0: wer dabei ist.
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0: Anstoß jetzt im 16. Finale zwischen den USA und Bosnien und Herzegowina. Die USA dürften der Favorit sein. Sie stehen auf der FIFA-Weltrangliste auf Platz 15, Bosnien und Herzegowina auf Platz 61. Und jetzt weiter zum Wetter mit Carmen Schüssling.
2: In den nächsten Stunden werden die Schauer immer seltener, zumindest teilweise klart es auf und die Temperaturen sinken selbst im Osten meist unter 20 Grad. Es kann also gelüftet werden. Und tagsüber erwartet uns dann windiges, aber recht sonniges Sommerwetter mit 21 bis 27 Grad am Nachmittag. Im Osten und Süden werden es vereinzelt nochmal knapp an die 30 Grad. Der Freitag bringt wieder mehr Wolken und ein paar Schauer und das Wochenende bleibt dann sommerlich warm mit Sonne und Nordwestwind.
3: Weiter geht's zu euch auf die Straßen. Ö3 hier mit dem schnellsten Verkehrsservice Österreichs. Steiermark, A9-Püren-Autobahn in beiden Richtungen. Der Blaputsch-Tunnel ist wegen Arbeiten gesperrt. Der Verkehr wird durch das Grazer Stadtgebiet umgeleitet. S6, Semmering-Schnellstraße Richtung Klagenfurt bei Leoben. Der Massenberg-Tunnel ist auch da wegen Arbeiten gesperrt. Der Verkehr wird über die BN116 umgeleitet. Beides geht bis 5 Uhr. Und Vorarlberger 14, Rheintal-Autobahn in beiden Richtungen. Der Pfändertunnel ist wegen Arbeiten gesperrt. Der Verkehr wird durch Bregenz umgeleitet. Das Ganze geht da bis 6 Uhr. Ich habe jetzt wirklich eine der schönsten Stimmen überhaupt für uns. Ich finde wirklich so, so gut. Dermot Kennedy ist das jetzt auf Ö3.

Wie herrlich ist gerade dieses Lüftchen, was so da vorbeikommt, beim Fenster, beim Lüften. Endlich mal wieder einfach durchlüften. Boah, das ist dringend notwendig. Und endlich mal wieder gescheit kuscheln. Es geht endlich wieder. Ja, ohne picken bleiben. Whitney Houston, die passt gerade wirklich perfekt dazu. Mit ganz, ganz viel Liebe im Gepäck. Das ist How Will I Know, hier auf Ö3.

0: Ö30, es ist 2.30 Uhr. Das ist der schnellste Verkehrsservice Österreichs und es gibt drei Nachbarstellen. Einen davon ist in Vorarlberg auf der A14 der Rheintalautobahn. In beiden Richtungen, der Pfändertunnel, ist er gesperrt wegen Arbeiten. Der Verkehr wird bis 6 Uhr durch Bregenz umgeleitet. Weiter geht's in die Steiermark auf die A9, die Pürenautobahn. In beiden Richtungen, der Plaputsch-Tunnel ist da gesperrt, auch wegen Arbeiten. Der Verkehr wird durch das Grazer Stadtgebiet umgeleitet bis 5 Uhr. Und S6, Semmering-Schnellstraße Richtung Klagenfurt bei Leoben. Der Massenbergtunnel ist wegen Arbeiten gesperrt. Der Verkehr wird auch da umgeleitet und zwar über die B116. Das Ganze geht auch bis 5 Uhr. Und wir switchen jetzt mal zum Fußball.
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0: USA spielt gerade gegen Bosnien. Sebastian Rosenauer, wie schaut es denn aus?
2: Ja, noch steht es ja 0:0. Die USA sind gemessen am Ballbesitz und wenn man sich die Anzahl der Pässe anschaut, die spielbestimmende Mannschaft. Trotzdem konnten sie vor dem Tor der Bosnier bisher nicht wirklich gefährlich werden. Jetzt eine Aktion der Amerikaner und der Ball ist im Tor. 1:0 für die USA nach etwas mehr als 30 Minuten gespielt. Damit zurück zu dir.
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0: Samba auf Ö3 und bei uns seid ihr wirklich immer ganz aktuell informiert. Wir sind nämlich euer WM-Radio. Sebastian Rosenauer, es ist doch kein Tor passiert bei USA gegen Bosnien.
1: Ja, der US-Stürmer Folarin Balogun ist doch im Abseits gestanden. Die Entscheidung ist zurückgenommen worden. Steht nach wie vor 0:0 zwischen den USA und Bosnien und Herzegowina.
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1: Im Studio Sebastian Rosenauer. Es ist 3 Uhr. Google könnte heute vom Europäischen Gerichtshof zu einer Milliardenstrafe verurteilt werden. Es geht um Wettbewerbsverstöße in Bezug auf Googles Handybetriebssystem Android. Hier soll Google seine Marktmacht ausgenutzt haben, um seine eigenen Produkte noch besser zu verkaufen. Gegen ein früheres Urteil hat der EU-Kommission hat Google berufen. Jetzt entscheiden Europas Höchstrichter. Aus Brüssel, Tim Kopal.
2: Die EU-Kommission hat die Kartellrechtsstrafe bereits 2018 verhängt. Die damalige EU-Wettbewerbskommissarin Margrethe Vestager. Unsere Entscheidung stoppt Google zu kontrollieren, welche Suchmaschinen und Browser auf Google Android vorinstalliert werden können. Google legt damals Berufung ein. Jetzt sind die EuGH-Höchstrichter am Zug. Ein guter Hinweis darauf, wie die höchstrichterliche Entscheidung ausfallen dürfte, bieten in der Regel die Schlussanträge der Generalanwaltschaft. Im vergangenen Jahr lautet deren Empfehlung, die Milliardenstrafe voll zu bestätigen. Sollte der EuGH in Luxemburg heute dieser Empfehlung nachkommen, dann wäre Google mit einem Jahresumsatz von mehr als 370 Milliarden Euro wohl leicht in der Lage, die 4 Milliarden Euro Strafe aus der Portokasse zu zahlen.
1: Andreas Huss, Obmann der österreichischen Gesundheitskasse ÖGK, lobt die vorgelegte Gesundheitsreform der Regierung. Diese sei zwar kein großer Wurf, es gebe aber Verbesserungen für die Menschen.
3: Das Problem der österreichischen Gesundheitsversorgung ist, dass wir lange Wartezeiten haben. Wait or pay, sagt die OECD dazu. Also entweder sie bezahlen oder sie bekommen eben nicht so vor einen Termin.
4: Zu der kommen.
3: Und aus dem Grund ist es mir schon wichtig zu sagen, mit dieser Gesundheitsreform ist adressiert, dass die Menschen am Ende des Tages weniger Wartezeiten haben, dass die Ärztinnen und Ärzte mehr Zeit für die Patienten haben und dass die Qualität der Versorgung verbessert wird. Und diese Ziele sind wichtig.
1: Sagt Huss am Abend in der ZIP 2 bei Martin Thür. Er ist der Dienstnehmervertreter im Verwaltungsrat der österreichischen Gesundheitskasse und ab jetzt wieder ein halbes Jahr ihr Obmann.
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1: Halbzeit jetzt im 16. Finale zwischen den USA und Bosnien und Herzegowina. Die USA führen mit 1:0 durch ein Tor von Falorin Balogun. Kurz vor der Pause, Balogun hatte in der 30. Minute schon einmal getroffen, das Tor ist aber wegen einer Abseitsstellung aberkannt worden. Die USA sind in der ersten Hälfte die spielbestimmende Mannschaft, deutlich mehr Pässe, deutlich mehr Ballbesitz und eben auch ein Tor mehr. USA gegen Bosnien und Herzegowina, 1:0 zur Pause. Und damit weiter zum Wetter und zu Carmen Schüssling.
6: Das Wetter hat sich umgestellt, die Hitze zieht sich in den Mittelmeerraum zurück. Hier in Österreich hat es heute meist unter 30 Grad. In den Alpen sind es um die 24 Grad am Nachmittag und die meiste Zeit scheint die Sonne. Restwolken oder letzte Regentropfen aus der Nacht heraus klingen bald ab. Es kommt lebhafter Nordwestwind auf. Der Freitag wird dann wechselhafter, mal scheint die Sonne, dann tauchen Wolken mit Schauern auf und mehr Sonne gibt es dann wieder am Samstag.
7: Ö3 ist hier mit dem schnellsten Verkehrsservice Österreichs. Wir starten in der Steiermark. Da gibt es zwei Nachbaustellen. Eine ist auf der Neunepürn Autobahn in beiden Richtungen. Der Blaputschtunnel ist da gesperrt. Der Verkehr wird durch das Grazer Stadtgebiet umgeleitet bis 5 Uhr. S6 Semmering-Schnellstraße Richtung Klagenfurt bei Leoben. Der Massenbergtunnel ist auch wegen Arbeiten gesperrt. Der Verkehr wird über die B116 umgeleitet, ebenfalls bis 5 Uhr. Und Vorarlberg A14 Rheintal-Autobahn in beiden Richtungen. Der Pfändertunnel ist wegen Arbeiten gesperrt. Der Verkehr wird durch Bregenz umgeleitet. Bis 6 Uhr.
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7: Und da spielen wir euch wirklich alles, was rockig ist, alles, was Gas gibt, alles, was Gitarre hat. Krautschädel, Elton John ist dabei, Alanis Morissette und Rolling Stones natürlich.

0: Ö3 ist hier. Das ist der schnellste Verkehrsservice Österreichs und es gibt einige Nachtbauarbeiten, zum Beispiel in der Steiermark. Da gibt es Bauarbeiten auf der A9 der Pyhrn-Autobahn in beiden Richtungen. Deswegen ist der Plaputsch-Tunnel gesperrt. Der Verkehr wird durch das Grazer Stadtgebiet umgeleitet. S6 Semmering-Schnellstraße Richtung Klagenfurt bei Leoben. Der Massenberg-Tunnel ist auch da gesperrt wegen Arbeiten. Der Verkehr wird über die BN116 umgeleitet. Beides geht bis 5 Uhr. Und Vorarlberg A14 Rheintal-Autobahn in beiden Richtungen. Der Pfändertunnel ist wegen Arbeiten gesperrt. Der Verkehr wird durch Bregenz umgeleitet. Auch da gehen die Arbeiten aber bis 6 Uhr, also eine Stunde länger.
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0: USA gegen Bosnien. Wir haben da alles für euch im Blick. Sebastian Rosenauer, wie schauen wir aus? Weiter 1-0?
2: Ja, es steht immer noch 1-0 für die USA nach einem Treffer von Stürmer Balogun kurz vor der Pause. Und das Tor hatte sich angekündigt. Die USA sind die aktivere Mannschaft. Balogun hatte in der 30. Minute schon einmal getroffen. Das Tor ist dann kurz darauf wegen Abseits aberkannt worden. Jetzt allerdings der Rückschlag für die USA. Der Torschütze Balogun hat die rote Karte gesehen nach einem Foul. Die USA sind jetzt nur noch zu 10. Es sind 65 Minuten gespielt. Nach wie vor 1-0 für die USA gegen Bosnien und Herzegowina.
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0: Und da schöpfen wir jetzt wirklich aus dem Ganzen. Nirvana ist gleich mit dabei, AC/DC und jetzt Aerosmith.

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1: Im Studio Sebastian Rosenauer. Es ist 4 Uhr. Beim Prozess um die Lebensversicherung von Ex-FPÖ-Chef Heinz-Christian Strache könnte es heute ein Urteil geben. Die Lebensversicherung hat die Wiener FPÖ für Strache abgeschlossen, um seine Familie für den Fall seines Todes abzusichern. Im Erlebensfall hätte das Geld an die Partei gehen sollen. Strache soll aber versucht haben, selber Gelder aus der Versicherung zu kassieren, berichtet Petra Pichler.
2: Gestern wurden im Prozess noch mehrere Zeugen befragt, darunter der amtierende FPÖ-Wien-Chef Dominik Knepp. Der verwies auf einen von der FPÖ beauftragten Experten, der festgestellt habe, dass die Partei und nicht Ex-FPÖ-Chef Heinz-Christian Strache Begünstigte der Versicherung sei. Die Staatsanwaltschaft ortet Untreue bei Strache und wirft ihm vor, er habe 2014 die Versicherungssumme im Erlebensfall auf sich umschreiben lassen, ohne Parteibeschlüsse. Strache hat im Prozess die Vorwürfe als völlig falsch zurückgewiesen. Die 940.000 Euro hohe Lebensversicherung sei eine Pensionsvorsorge der Partei für ihn gewesen. Heute will das Gericht noch Strache zu den Zeugenaussagen befragen. Auch eine letzte Zeugin ist geladen. Läuft alles nach Plan, soll danach das Urteil gesprochen werden.
1: Das Smartphone im Urlaub kann bei Notfällen helfen und auch vor hohen Zusatzkosten schützen. Worauf Reisende aber achten sollten, hat sich Anke Mandl genauer angeschaut.
3: Wer in der EU unterwegs ist, kann das Smartphone dank der Roaming-Regelung meist zu den gleichen Bedingungen nutzen wie in Österreich. Außerhalb der EU kann das schnell teuer werden. Zwar gibt es ein Kostenlimit. Ab 60 Euro Datenverbrauch kommt automatisch eine Warn-SMS. Weitere Kosten entstehen erst nach Zustimmung. Trotz dieser Absicherung empfiehlt das Forum Mobilkommunikation, die Tarife vor der Reise zu prüfen und bei Bedarf ein passendes Roaming-Paket zu buchen. Wichtig ist die europaweite der Notrufnummer 112. Sie funktioniert kostenlos, auch ohne Guthaben. Die Nummer am besten vor der Reise einspeichern. Außerdem empfiehlt sich, Bildschirmsperre, SIM-PIN und Ortungsfunktion zu aktivieren. So sind persönliche Daten besser geschützt und ein verlorenes Gerät lässt sich leichter sperren oder wiederfinden.
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1: Es läuft die Nachspielzeit im Sechzehntelfinale zwischen den USA und Bosnien und Herzegowina. Die USA führen mit 2:0 durch Tore von Balogun und Thielmann. Balogun hat in der 64. Minute nach einem Foul die rote Karte bekommen. Die USA seither nur mehr zu 11. Es geht aber nur mehr knapp 3 Minuten. Und damit weiter zum Wetter und zu Carmen Schüssling.
5: In den nächsten Stunden werden die Schauer immer seltener, zumindest teilweise klart es auf und die Temperaturen sinken selbst im Osten meist unter 20 Grad. Es kann also gelüftet werden. Und tagsüber erwartet uns dann windiges, aber recht sonniges Sommerwetter mit 21 bis 27 Grad am Nachmittag. Im Osten und Süden werden es vereinzelt nochmal knapp an die 30 Grad. Der Freitag bringt wieder mehr Wolken und ein paar Schauer und das Wochenende bleibt dann sommerlich warm mit Sonne und Nordwestwind. Weiter geht's zu euch auf die Straßen. Ö3 ist hier mit dem schnellsten Verkehrsservice Österreichs. Es gibt einige Nachbaustellen, zum Beispiel in der Steiermark auf der 9. Pöhn-Autobahn in beiden Richtungen. Der Plaputsch-Tunnel ist da gesperrt. Der Verkehr wird durch das

0: das Grazer Stadtgebiet umgeleitet bis 5 Uhr. S6 Semmering-Schnellstraße Richtung Klagenfurt bei Leoben. Der Massenbergtunnel ist auch weiter gesperrt. Der Verkehr wird über die BN116 umgeleitet, auch noch eine Stunde bis 5 Uhr. Und Vorarlberg A14 Rheintal-Autobahn in beiden Richtungen. Der Pfändertunnel ist wegen Arbeiten gesperrt. Der Verkehr wird durch Bregenz umgeleitet und das geht noch bis 6 Uhr.
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0: So, heute haben wir mal gut geschlafen, ohne Coolpack auf der Brust, ohne lauten Ventilator, mit einem kleinen Lüftchen sogar vielleicht. Guten Morgen, starten wir gemeinsam rein. Ich bin Emma Ströbitzer.

0: Little Wonders auf Ö3. Ich finde, es könnte heute nicht passender sein, oder? Wer weiß, was passiert gegen Spanien? Vielleicht ist da doch was drinnen.
1: Wir singen rot, wir singen weiß. Wir singen Rot-Weiß-Österreich.
0: Yes, das ist der Vibe. Wir fiebern mit euch hin. Im Ö3-Wecker dann heute schon ab 5. Am Nachmittag haben wir schon so ein kleines Warm-up. Und ab 19 Uhr geht's dann so richtig los. Das gemeinsame Daumendrücken hier auf Ö3.

0: Nick Kamen ist mit dabei am Donnerstag. Es ist 4.20 Uhr, also in 10 Minuten ist es schon 4:30. Heute ist es endlich soweit. Österreich spielt gegen Spanien. Und da gibt es jetzt mal eine Ansage. You may have Taylor Swift, but we've got Kate Bush. You've got Kendrick Lamar, but we've got Yes, so ist es. Der kommt gleich. Ich glaube, viele von euch schlafen sich wahrscheinlich noch aus für den Abend, aber ein paar sind schon munter. Tanja, du bist schon wach.
1: Ja, guten Morgen. Das ist die Tanja. Ich muss dann arbeiten und dann vorher gehen wir noch laufen. Das ist am besten in der Früh einfach.
0: Ja, und jetzt bei den Temperaturen? Geht das sogar?
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0: Guten Morgen.

0: Achtung, das ist vielleicht jetzt eine ganz wichtige Terminänderung für ganz Österreich. Das Spiel heute gegen Spanien geht schon um 15 Uhr los. Und zwar bei uns hier auf E3. Das Warm-up von Philipp Bergsmann.
1: Und ab 19 Uhr sagen wir zwei dann:
2: Guten Abend, Österreich!
1: Wir laden zum größten Public Hearing und drücken unserem Team 18 Millionen Daumen und nochmal so viel Zechen.
0: Die Torgarantie ist fix und hoffentlich auch ein von ganzem Herzen kommendes:
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1: Ö3 ist ja. Es ist jetzt ganz genau 16:30. Das ist der schnellste Verkehrsservice Österreichs. Und Alinda, gibt es noch einige Nachbarstellen.
5: Unter anderem in Vorarlberg bis 6 in der Früh noch gesperrt auf der A14 in beiden Richtungen bei Bregenz, der Pfändertunnel bis 5 Uhr gesperrt in Tirol auf der A12 der Inntal-Autobahn, der Roppener Tunnel oder in der Steiermark die S6, die Semmering-Schnellstraße Richtung Klagenfurt bei Leoben, weil hier im Massenbergtunnel gearbeitet wird. Da gibt es überall beschilderte Umleitungen. Und jetzt Sebastian Rosenauer.
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6: Für Österreichs Fußballnationalmannschaft geht es heute im 16. Finale gegen den amtierenden Europameister Spanien. Anstoß ist um 21 Uhr. Wir berichten live auf Ö3. Und die Gastgeber aus den USA können schon über ihren Aufstieg jubeln. Nach einem 2:0 über Bosnien und Herzegowina stehen die USA schon im Achtelfinale und treffen dort auf Belgien, die sich am späten Abend mit 3:2 gegen den Senegal durchgesetzt haben. Russland hat in der Nacht wieder die ukrainische Hauptstadt Kiew angegriffen. In der Stadt sind mehrere Wohnhäuser und ein Hotel getroffen worden, heißt es von ukrainischen Behörden. Demnach sollen mindestens 2 Menschen getötet und 16 Menschen verletzt worden sein. Der Tech-Konzern Google könnte heute vom Europäischen Gerichtshof zu einer Milliardenstrafe verurteilt werden. Es geht um Wettbewerbsverstöße auf Googles Android-Betriebssystem. Google soll hier andere Unternehmen benachteiligt haben. Bei einer Verurteilung drohen bis zu 4 Milliarden Euro Strafe. Und jetzt zum Wetter mit Carmen Schüssling.
7: Wie geht es denn jetzt weiter nach dem Ende der Hitze, fragen mich viele. Naja, mit normalem Sommerwetter, das bringt uns heute Nachmittag 21 bis 27 Grad. Im Osten und Süden kratzen wir vereinzelt noch mal knapp am 30er. Und jetzt in der Früh ist es gerade für die Hitzegeplagten im Osten fein frisch. Man kann endlich wieder durchlüften. Es wird windig heute und die nächsten Tage und es gibt morgen dann mehr Schauer. Heftige Gewitter bleiben uns aber erspart und schon der Samstag wird dann wieder sonniger.
1: Jetzt mal mit offenem Fenster in die Arbeit. Juhu!
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0: Fünf Minuten nach 4:30 ist es. Guten Morgen.
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0: Ibiza, der wird wahrscheinlich jetzt mit Soda-Zitronen starten. Stelle ich mir aber gar nicht so schlecht vor, muss ich sagen. So ein bisschen was Saures, ja. Neuer Song heißt auch übrigens genauso.
1: Herr Ober, ich bräuchte ein Soda-Zitronen. Soll ich dir auch?
0: Ja, der Vibe ist, finde ich, sehr, sehr gut. Den nehmen wir uns mit in diesen Donnerstag. Jetzt einmal Kaffee, dann vielleicht nach George Ezra ein Soda-Zitronen.

0: ordentlich Power zum Aufstehen bei uns auf Ö3.
1: Oh, Banana. 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
0: Den erkennen wir sogar noch wieder. Die Minions sind zurück. Bis jetzt finde ich, jeder Minions-Film war wirklich gut, muss ich sagen. Also wirklich cool. Wieder Neues? Naja, ich weiß es nicht. Ö3 Movie Minute. Heute ab 5 bei uns. 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

0: La Rue geht's rein in diesen Donnerstag. Heute ist Matchday, aber alles mal der Reihe nach, okay? Jetzt startet mal der Ö3-Wecker. Sebastian Rosenauer weiß alles, was so passiert ist, während ihr geschlafen habt. Es ist 5 Uhr.
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2: Gesundheit, Energie und Verwaltung, all diese Bereiche sollen reformiert werden. Darauf hat sich die Regierung jetzt einmal grundsätzlich geeinigt. Details fehlen noch. Auch bei der Bildung, also bei Schulen und Kindergärten, soll es Neuerungen geben. Hier sind auch schon einige Eckpunkte bekannt. Es geht etwa um die Zuständigkeiten fürs Personal und um Verbesserungen in der Betreuung. Für Ö3, Peter Daser.
3: Unter anderem soll es künftig einheitliche Standards in ganz Österreich geben für die Bildung und Betreuung im Kindergartenalter. Konkret zum Beispiel bei der Gruppengröße. Kindergartengruppen dürfen dann künftig maximal 22 Kinder umfassen. Das gilt bei Kindern von 3 bis 6 Jahren. Bisher sind teilweise auch größere Gruppen zulässig. Ein anderer Bereich betrifft die Schulen bzw. deren Verwaltung. Hier geht es um Kompetenzverschiebungen hin zu den Ländern. Konkret werden die Bildungsdirektionen der Länder nicht nur für die Pflichtschullehrerinnen und Lehrer zuständig sein, sondern auch für das unterstützende Personal wie Psychologen, Sozialarbeiterinnen, Förderkräfte oder Verwaltungspersonal. Voraussetzung für die Änderungen ist allerdings eine Verfassungsmehrheit im Nationalrat.
2: Google könnte heute vom Europäischen Gerichtshof zu einer Milliardenstrafe verurteilt werden. Es geht um Wettbewerbsverstöße in Bezug auf Googles Handybetriebssystem Android. Google soll hier andere Unternehmen benachteiligt haben. Gegen ein früheres Urteil der EU-Kommission hat Google berufen. Jetzt entscheiden Europas Höchstrichter, berichtet aus Brüssel Ö3-Korrespondent Tim Kupal.
4: Die EU-Kommission hat die Kartellrechtsstrafe bereits 2018 verhängt. Die damalige EU-Wettbewerbskommissarin Margrethe Vestager. Unsere Entscheidung stoppt Google zu kontrollieren, welche Suchmaschinen und Browser auf Google Android vorinstalliert werden können. Google legt damals Berufung ein. Jetzt sind die EuGH-Höchstrichter am Zug. Ein guter Hinweis darauf, wie die höchstrichterliche Entscheidung ausfallen dürfte, bieten in der Regel die Schlussanträge der Generalanwaltschaft. Im vergangenen Jahr lautet deren Empfehlung, die Milliardenstrafe voll zu bestätigen. Sollte der EuGH in Luxemburg heute dieser Empfehlung nachkommen, dann wäre Google mit einem Jahresumsatz von mehr als 370 Milliarden Euro wohl leicht in der Lage, die 4 Milliarden Euro Strafe aus der Portokasse zu zahlen.
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2: Für Österreich geht es heute im 16. Finale gegen Europameister Spanien. Anstoß ist um 21 Uhr. Wir berichten live auf Ö3 und starten schon um 15 Uhr mit einer Sondersendung in diesen Matchday. Und die Gastgeber aus den USA, die können sich schon freuen. Sie stehen nach einem 2:0 über Bosnien und Herzegowina im Achtelfinale. Ö3-Reporter Martin Lang.
6: In der Schlussphase hatte aus weltstammendem Mamic für die Bosnier 2 Torchancen, aber sonst ist das US-Team über weite Strecken spiel- und lauffreudiger, führt 1:0 nach 20 Minuten durch Bellogan, der später rot sieht, und auch mit einem Mann weniger gelingt das 2:0 durch Tillman kurz vor Schluss. US-Teamchef Mauricio Pochettino ist stolz.
7: So proud. It's amazing.
6: Großartig, und auch so wollen wir spielen. Fußball ist Unterhaltung, und in diesem Land mit diesen Fans ist alles möglich. Die USA treffen im Achtelfinale auf die Belgier, die nach 0:2 Rückstand gegen Senegal innerhalb von 3 Minuten kurz vor Schluss ausgleichen und in der Verlängerung in der 125. Minute durch einen Elfmeter von Tielemans noch 3:2 gewinnen.
2: Und damit weiter zu Simon Köldorfer.
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8: Die Kaltfront ist durch, die Wolken noch nicht, der Starten meistens bewölkt. Zwischen Kufstein und Mariazell sind heute auch einzelne Regenschauer dabei. In Vorarlberg starten wir aber schon wolkenlos, und auch sonst wird dann heute am Nachmittag und Abend noch ein richtiger Sonnerstag. Die Temperaturen heute gemäßigt, sommerlich bei 22 bis 30 Grad. Die 30 Grad gehen sich im Weinviertel und im Burgenland aus. Mit der Hitze der letzten Wochen hat das gefühlt aber nichts mehr zu tun, und heute weht auch frischer Nordwestwind.
9: Okay.

0: danke dir, Simon. Verkehrsservice jetzt von Gabi Hiller.
1: Da sind wir in Vorarlberg. Guten Morgen. A14 Rheintal-Autobahn in beiden Richtungen. Der Pfändertunnel ist wegen Arbeiten gesperrt. Das Ganze dauert noch bis 6 Uhr, also eine Stunde. Ihr werdet dadurch Bregenz umgeleitet. Ansonsten sind uns aber keine Störungen gemeldet worden. Also gute Fahrt.
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0: Also natürlich das Österreich-Spiel. Was?
1: Nein, ich wollte eigentlich sagen, weil ich habe jetzt gerade der Emma noch gewunken.
0: Also die Emma.
1: Ja, und ich habe mich gerade mit ihr unterhalten. Wir sind wirklich typisch österreichisch.
0: Was los?
1: Ist heiß, regen wir uns auf.
0: Ja.
1: Ist es zu kalt und zu windig zum Lüften, haut es die Fenster die ganze Zeit zu, regen wir uns auf.
0: Naja.
1: Oder regnet es einen.
0: Ja. Ich glaube, das sind die zwei beherrschenden Themen heute. Du hast ja vorher gesagt, das Österreich-Spiel.
1: Ja.
0: Und es ist wieder ein bisschen kalt.
1: Lüften.
0: Das Wert der Woche, wir haben es gefunden.

0: Amy McDonald gleich mit Is This What You've Been Waiting For? Der Dreiweckes hier am Tag der Tage, das Spiel der Spiele, heute Abend 21 Uhr. Wir sind ab 19 Uhr wieder mit dem Dreiwecker da, die Gabi und ich, und machen eine große Listening Party gemeinsam mit euch, wenn ihr Lust habt.
1: Na, hoffentlich.
0: Könntest auch Nein sagen.
1: Naja, es gibt ja wahrscheinlich auch viele, die, weißt du, am Abend jetzt nicht frei haben, sondern die arbeiten müssen und die jetzt auch kein Fernsehen in der Arbeit haben. Also, ist schon cool. Wir sind live drauf, wir sind live mit unserem Reporter in Los Angeles im Stadion.
0: Ja, da die Kuh wird jetzt wieder auszucken. Mhm. Es gibt ja sicher manche auch, die vielleicht einen Großgewinn bei der Lotto-Großannahmestelle irgendwie einlösen müssen. Haben wir da irgendwen?
1: Nein!
0: Gut, dann haben die auch frei.
1: Dreifach-Jackpot gibt es bei der nächsten Ziehung. 1,9 Millionen, das wären die Zahlen gewesen.
0: Eins. Gypsy, 18, 20, 31, 35, 43 und die Zusatzzahl 12.
1: Hätte man wissen können.
0: Schon, oder? Wäre logisch gewesen.

0: The Weeknd hier auf Ö3. Morgen startet es dann schon langsam. Wunderschönen guten
1: Ferien.
0: Morgen. Genau, Ferien. zumindest mal für 3 Bundesländer. Und Simon, wie schaut das erste Ferienwochenende aus? Hast du da Info?
2: Angenehmes Sommerwetter, also angenehm vor allem, was die Temperaturen betrifft. 22 bis 29 Grad ist auch durchschnittlich für die Jahreszeit. Diese große Hitze ist jetzt mal endgültig hinter uns. Dazu gibt es viel Sonne eigentlich am Wochenende. Also vor allem der Samstag wird in ganz Österreich strahlend sonnig. Die paar einzelnen Wolken am Nachmittag bleiben wirklich harmlos. Also kein Regen am Samstag. Am Sonntag dann einzelne Regenspritzer in der Osthälfte, also in Salzburg, Oberösterreich, Niederösterreich, Wien, Burgenland, also auch wo die Kinder und Schülerinnen und Schüler in die Ferien starten. Der eine oder andere Regenschauer davor und danach, aber auch am Sonntag. Viel Sonne.
1: Also okay. Praktisch. Schmilzt die Klarsichtfolie nicht, wenn man sich das Zeug
0: nicht ja, momentan, das wäre sonst pickig. Das stimmt, ja. Aber du meinst Spritzer, nicht das, was gestern runtergekommen ist? Teilweise.
2: Nein, gar überhaupt nicht so okay. Unwetter wie gestern, sondern harmlose Regenschauer.
0: Okay, gleich Mary Head. One Night in Bangkok und vorher noch die neue Nico Santos.
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0: Mini-Musik-Quiz. Bam.
1: Uhrzeit.
0: Was schätzt ihr alle? Wann, aus welchem Jahr ist dieser Song Murrayhead, One Night in Bangkok? Was schätzt ihr?
1: Frühe 80er.
0: Du bist nämlich so gut. Die Gabi ist auch, kennt ihr dieses Spiel? Ich weiß nicht, wie das heißt.
1: Hitstar.
0: So heißt es nämlich. Wenn man nur so 2 Sekunden hört von einem Song, weißt du dann sofort, welcher Song es ist. Ich meine, gut, also, du hast doch so ein Musikquiz im Radio, aber...
1: Genau. 81.
0: 81, Simon?
2: 83.
0: Simon gewinnt.
1: Nein!
0: Na klar. One Night in Bangkok. Rechter da auch nicht, aber gewinnt halt, der ist näher dran.
1: Ach so.
0: 1984. Gabi.
1: Ja.
0: Da ist der Tag schon ein Bach runter, gell? Das war's. Besser jetzt nicht.
1: Hey, wir wünschen euch ein schönes Aufstehen mit uns.

0: 35, halb sechs mit Kelly Clarkson und ihrem Heartbeat-Song geht's rein in diesen Donnerstag, der verkehrstechnisch so ausschaut.
1: Ja, läuft gut für euch im Frühverkehr. Eine Nachtbaustelle gibt es noch in Vorarlberg, A14 Rheintal Autobahn Richtung Innsbruck. Der Pfändertunnel ist nach wie vor gesperrt für eine halbe Stunde. Ihr werdet dadurch Bregenz umgeleitet. Richtung Deutschland ist die Sperre aber bereits aufgehoben. Gute und sichere Fahrt und damit gleich weiter zu Julia D'Agostino.
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3: Google könnte heute vom Europäischen Gerichtshof zu einer Milliardenstrafe verurteilt werden. Es geht um Wettbewerbsverstöße auf Googles Android-Betriebssystem. Google soll andere Unternehmen benachteiligt haben. 4 Milliarden Euro Strafe stehen heute im Raum. In Deutschland hat die Bundesanwaltschaft Anklage gegen einen Ukrainer erhoben. Er soll der Drahtzieher der Anschläge auf die Nord Stream Gaspipeline im September 2022 gewesen sein. Bei der Sabotageaktion sind Leitungen in der Ostsee gesprengt worden, die für den Transport von russischem Gas nach Deutschland bestimmt waren. Und aus für die klassische PlayStation-Spiele-Disc. Sony will neue PlayStation-Spiele ab 2028 nur noch in digitaler Form verkaufen. Online-Videospiele boomen ja gerade. Auch Sony sagt, man spüre, dass die Konsumenten die Spiele lieber online kaufen wollen. Das Wetter jetzt mit Simon Köldorfer.
4: Jetzt wissen wir wieder, wie sich das anfühlt, wenn Lüften auch Abkühlung bringt. 14 Grad messen wir in Bregenz, 17 in Linz und auch in der Wiener Innenstadt hat es zum ersten Mal seit 15 Tagen wieder mal unter 20 Grad. Auch sonst hat sich das Wetter beruhigt. Wir starten in Vorarlberg schon sonnig und hier bleibt es die meiste Zeit sonnig. Von Tirol bis ins Burgenland hängen noch einige Wolken, die lassen am Vormittag nur phasenweise die Sonne durch und bringen punktuell schwache Regenschauer. Am Nachmittag wird es aber verbreitet sonnig bei 22 bis knapp 30 Grad.
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0: Hydration Break.
1: Danke, dass du uns an diesem spannenden Moment teilhaben lässt.
0: Null Thema. Wunderschönen guten Morgen, Gabriela, Philipp Hansa und der frühe Vogel holt sich jetzt einen 300-Euro Shopping-Gutschein im Schnabel, hat er ihn reingesteckt und dann fliegt er davon, der gute Mann. Also besser gesagt holen sich jetzt mehrere Ö3-Hörerinnen und Hörer, die uns gesagt haben, wann, wo sie drei hören, 300 Euro. Nämlich die Sabine Feuchter aus Pfunds in Tirol, Stefan Katterl aus Lenzing und die Marlene Hillebrand aus Mödling. Die freut sich so.
2: Voll cool.
1: Ja, ihr bekommt jeweils 300 Euro in 10er Shopping-Gutscheinen zum Shoppen in ganz Österreich. Zum Beispiel im Moorpark in Graz oder im Q19 in Wien-Döbling. So, und apropos. Diese 300 Euro, da gehen natürlich jeden Tag hunderte Gutscheine raus. Aber wir haben ja auch 5 mal 10.000
0: Euro.
1: Heute kriegt wieder eine Person in Österreich die 10.000 Euro hier im Ö3-Wecker. Gestern hat das schon super funktioniert. Also der Daniel aus Ramsau im Zillertal, der hat sich so süß gefreut.
3: Geil.
1: Der hat es gar nicht gepackt. Den haben wir in der Arbeit überrascht. Ihr müsst einfach nur sagen, wirklich wann und wo ihr Ö3 hört. So detailliert wie möglich.
0: Genau, das macht's auf der Ö3-Homepage und dann geht's um die Asche.
4: 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Genau.

0: Jetzt ist der Moment gekommen, wo ich gerne mein musikalisches Ass im Ärmel ausspielen wollen würde.
1: Mhm. Ace of Base, oder was?
0: Ace of Base.
1: Schön, guter Song. Passt für diese Uhrzeit.
0: Mhm.
1: Lass es aufstehen, 5.43 Uhr.

0: So gut. Ace of Base hier mit Rebecca um 17:45.
1: Gehe ich fix ins Kino. Guten Morgen mit Rebecca, wenn Bill und Tom Kaulitz mitspielen quasi.
2: Naja, mitspielen, man kennt sie kaum. Also die sind ziemlich gepitcht und sie sind ja nur die Stimmen im neuen Minions-Film.
1: Guten Morgen, P.A. Straubinger.
2: Schönen guten Morgen.
0: 3 Jahrzehnte hat es gedauert, bis die Gabi auch überzeugt wird von einem Film, den du ihr da servierst. Aber gut, die Minions, ich glaube, die haben viele Fans.
2: Minions, das sind so Figuren, entweder man liebt sie oder man hasst sie. Aber sie sind wahnsinnig erfolgreich. Also es ist ja unglaublich. Die Minions haben das erfolgreichste Animationsfranchise aller Zeiten geschafft. So erfolgreicher als Ice Age, Toy Story.
0: Hey.
2: 5,6 Milliarden Dollar an den internationalen Kinokassen. Also gigantisch. Und heute startet der mittlerweile 3. Minions-Solo-Film, Minions and Monster.
0: Hören wir dann in der Ö3 Movie Minute. Mini-Spoiler auf deine...
2: Ja, diesmal es handelt ja immer in unterschiedlichen Jahrzehnten und Kontinenten und diesmal ist das Hollywood der 1920er dran.
0: Und das taugt er. Ja. Ah, der Great Gatsby kommt dann gleich wieder mit der Ö3 Movie Minute um kurz nach 6:30.
1: Aber wenn das so erfolgreich ist, wieso fragen die eigentlich nicht uns zweimal, Hila und Hans, ob wir doch nicht was synchronisieren?
2: Stimmt.
0: Ja, dann kann man schreien üben und durcheinander reden, unterbrechen
1: ja,
0: und nervig
1: das
0: sein.
1: Ja, das können wir.
3: Okay. So, Banana.

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9: Sag das nein, nichts hier drei. Sag das genauso noch einmal.
10: Ah, Jennifer Lopez. So, ja, habe ich gerade gesehen, ist der erste Song in der nächsten Stunde. Ich meine, großartige Musik läuft hier für euch. Ach, für einen guten Start in den Tag.
9: Mir ist geschreckt richtig. Du hast viel lauter geschrien vorher. Aber okay, 6 Uhr, Julia D'Agostino.
10: Guten Morgen.
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12: Die wochenlange Hitze ist jetzt endlich in ganz Österreich vorbei und in Niederösterreich wurde der Wetterumschwung recht kräftig eingeleitet. Es gab Hagel und heftige Gewitter. Besonders betroffen waren die Bezirke St. Pölten, Tulln und das Waldviertel. Die Unwetter haben zu Überflutungen und Schäden durch golfballgroße Hagelkörner geführt. Am Donaukraftwerk Ips-Persenbeug sind mehrere Kanufahrer im Gewitter gekentert. Auch zwei Kinder fallen dabei ins Wasser. Verletzt wurde aber niemand. Sie konnten schnell gerettet werden. Lob für die vorgelegte Gesundheitsreform der Regierung kommt jetzt von Andreas Hus, dem Obmann der österreichischen Gesundheitskasse ÖGK. Die Reform sei zwar kein großer Wurf und der sei aus seiner Sicht auch nicht notwendig, denn Österreich habe ein sehr hochwertiges Gesundheitssystem und jetzt gäbe es mit diesen kleinen Reformen jedenfalls Verbesserung für die Menschen.
13: Das Problem der österreichischen Gesundheitsversorgung ist, dass wir lange Wartezeiten haben. Wait or pay, sagt die OECD dazu. Also entweder sie bezahlen oder sie bekommen eben nicht so sofort einen Termin.
14: Zu der kommen
13: und aus dem Grund ist es mir schon wichtig zu sagen, ja, mit dieser Gesundheitsreform ist adressiert, dass die Menschen am Ende des Tages weniger Wartezeiten haben, dass die Ärztinnen und Ärzte mehr Zeit für die Patienten haben und dass die Qualität der Versorgung verbessert wird. Und diese Ziele sind wichtig.
12: Sagt ÖGK-Chef Andreas Hus am Abend in der ZIP 2 im Gespräch mit Martin Tür. Anklage heute in Deutschland gegen einen Ukrainer. Ein ehemaliger Offizier der ukrainischen Armee soll der Drahtzieher der Anschläge auf die Nord Stream Gaspipeline im September 2022 gewesen sein. Ö3-Korrespondent Andreas Pfeiffer.
15: Die Bundesanwaltschaft will Serhii K. als Drahtzieher des Anschlags auf hoher See anklagen. Dem ehemaligen Offizier einer Spezialeinheit der ukrainischen Streitkräfte wird vorgeworfen, gemeinsam mit 6 Mittätern die Sprengung der Ostsee-Pipeline Nord Stream 1 durchgeführt zu haben. Dazu der Terrorismusexperte Holger Schmidt.
16: Der Mann soll der Chef des Kommandos gewesen sein, das mit einem Segelboot auf die Ostsee gefahren ist. Dort sollen dann Taucher unter seinem Kommando runter zu den Pipelines getaucht sein und die Sprengsätze angebracht haben.
15: Eine Sabotageaktion also, mutmaßlich im Auftrag eines noch nicht näher genannten fremden Staates. Das Oberlandesgericht Hamburg muss nun entscheiden, ob die Anklage zugelassen und wann ein Prozess eröffnet wird.
17: In Hälfte 1 kommt von den Bosniern zu wenig. Das US-Team ist klar.
12: Verzeihung, da hat jetzt was nicht funktioniert. Wir versuchen es noch einmal.
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12: Jetzt sind wir bei der Fußball-WM. Viele haben auch bei uns in Österreich mitgezittert. Am Abend ist Bosniens Traum vom Achtelfinale aber geplatzt. Die USA holen heute Nacht einen klaren 2:0-Sieg. Ö3-Reporter Martin Lang, wir versuchen ihn abzuspielen.
17: In Hälfte 1 kommt von den Bosniern zu wenig. Das US-Team ist klar stärker, führt 1:0 und schafft auch das 2:0. Ab Minute 64 sind die Bosnier sogar ein Mann mehr. Sie haben ja auch Italien in der Qualifikation eliminiert. Aber es reicht zum Auftakt der K.O.-Phase zu keinem Tor für Mamić, Dedić, Sturmspieler Malic und Ex-Salzburger Alep Begovic. Topstar Edin Džeko bedankt sich bei den Fans.

0: Wie immer gibt es natürlich viele Nachrichten, aber ein großes Dankeschön an die Fans und ich hoffe, sie sind trotz allem genauso stolz auf die WM wie wir. Im Achtelfinale treffen die USA auf die Belgier, die nach dem 0-2-Rückstand gegen Senegal innerhalb von 3 Minuten ausgleichen und in der Nachspielzeit der Verlängerung durch ein Elfmetertor von Tielemans noch aufsteigen. Und Harry Kane rettet mit 2 Toren England vor dem WM aus beim 2-1 gegen Kongo.
1: Danke, Martin Lang aus den USA und damit weiter zu Simon Köldorf.
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3: Tief Jona hat die heiße subtropische Luft mit milder Atlantikluft ersetzt. Die Temperaturen sind jetzt im Durchschnittsbereich für die Jahreszeit. Meist werden es heute 22 bis 29 Grad, knapp 30 Grad im Burgenland und in Wien. Das Tief liegt mittlerweile über Osteuropa, deswegen ist es heute im Osten Österreichs etwas unbeständiger als im Westen. In Vorarlberg und im Tiroler Oberland wird es überwiegend sonnig. Vom Tiroler Unterland bis ins Burgenland gibt es eben noch einige bewölkte Stunden und vereinzelt einen kurzen Regenspitzer.
4: Okay. Also nicht mehr so heftig wie gestern.
3: Absolut nicht.
4: Kurz nach 6 Verkehrsservice jetzt. Gabi, das schaut doch gut aus.
5: Ja, es sind uns aktuell keine Störungen gemeldet worden. Sehr gut. Zum ersten Mal in dieser Woche, dass nicht laufend Unfälle passieren.
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4: Heute, 2. Juli 2026.
7: Guten Morgen, Österreich.
4: Unsere Geschichte wird neu geschrieben. Am Tag der Entscheidung.
8: Bist du deppert?
4: Und eine Entscheidung ist bereits gefallen.
5: Also gut, für 3 Bundesländer ist ja morgen schon Zeugnistag. Also müde Augen sind da nicht so tragisch, letzter Tag. Aber das geht jetzt raus an alle in Österreich mit Kindern. Kabinenansprache vom Bundespräsidenten.
9: Lassen Sie sie heute, am Donnerstag, ein wenig länger aufbleiben. Ja, bis spät in die Nacht hinein Fernsehen ist nicht gut, ich weiß das. Aber drücken Sie diesmal ein Auge zu, damit die Kinder, die das wollen, unser Nationalteam live anfeuern können.
5: Passt. Am Abend Augen zudrücken, jetzt mal Augen auf.
4: So machen wir das. Guten Morgen.

0: Mit David Guetta und Jennifer Lopez geht's rein in diesen Donnerstag, wo wir es jetzt ein bisschen verschrien haben.
1: Ja, jetzt ist ein Unfall passiert in der Steiermark. Unfall mit einem LKW und zwei Autos auf der A9 der Pyhrnautobahn Richtung Linz, kurz vor Seiersberg. Nur der ganz linke Fahrstreifen ist frei. Stau baut sich hier im Frühverkehr sehr, sehr rasch auf. Gute und sichere Fahrt.

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1: Hallo, guten Morgen, liebe Ö3-Gemeinde. In ein paar Stunden geht's los. Österreich gegen Spanien, das Spiel des Jahrtausends, müssen wir schon fast sagen. Und vor allem im schönsten Stadion, wo wir je waren. Das kann man ehrlich sagen. Ne?
2: Hat so ein Stadion überhaupt schon mal gegeben? Das ist ein Wahnsinn.
1: Nein, also wie gesagt, ich habe da das Spiel gesehen, USA gegen Paraguay. Und was da für eine Stimmung war, unvorstellbar. Und da oben ist so 10, 15 Meter langer LED-Ring. Bei der Bundeshymne werden alle vorgestellt, bei der Startaufstellung. Also das geht mal ab, das kann man sich nicht vorstellen. Also fest Daumen drücken, es wird sehr, sehr schwer gegen die Spanier. Ich weiß, wovon ich spreche, ich habe da schon einmal verloren gegen die ein bisschen, aber weiß nicht mehr wie hoch. Also fest Daumen drücken, aber mit beiden Daumen, links und rechts, weil einmal wird nicht reichen. Gehen wir, Burschen, wir schießen die Spanier heute aus dem Stadion, aus diesem wunderschönen.
0: Na ruhig.
1: Live für drei, gehen wir.
0: Okay.
3: Mag ich. Weißt du, der Andi Herzog, der ist positiv. Super. Genauso wie hoffentlich ihr auch. Was ist eigentlich, was ist so euer Tipp? Wer, nicht nur jetzt, wie geht's aus, 1-1 und dann Elfmeterschießen, sondern vielleicht, wer schießt auch das Tor? Gerne eine Sprachnachricht schicken an +43 800 600 600. Den Anfang macht jetzt einer, der gleich mit seiner Fußballparty hier im Wecker läuft, Rian.
4: Guten Morgen, liebe Ö3-Gemeinde, da ist der Rian und mein heutiger Tipp für das Spiel ist 2-1. Für Österreich. Und ich sage einmal so, Herz auf Spanisch heißt Corazon. Und hoch gewinnen, wenn wir es nicht, aber gewinnen.

0: Da haben wir jetzt ein bisschen reingehört. In die Uli, also nicht in die Uli rein, aber ins Auto, wo die Uli drin sitzt, gemeinsam mit dem Martin, ihrer besseren Hälfte, aus dem Waldviertel, gerade unterwegs zum Woodstock der Blasmusik. Hallo Uli.
1: Guten Morgen.
0: Ja, guten Morgen.
2: Schaut er ist auch nicht gut drauf.
0: Naja, komm, überlege mal, du hast wahrscheinlich morgen frei, dann bist du das ganze Wochenende Woodstock der Blasmusik, der Martin kommt mit, alles in gesund, passt.
1: Ja, alle im Partymodus und wir sind motiviert bis Montag hoffentlich.
2: Wo seid ihr schon? Wo seid ihr gerade unterwegs?
1: Ja, wir haben sie gerade eingereiht am Parkplatz, wo schon alle abgefertigt werden, dann, dass wir am Karawanenplatz einfahren können.
2: Ihr seid schon dort?
1: Ja, wir sind um 4:30 weggefahren.
2: Na, servus.
0: So, das,
2: und, das ist wirklich highly motivated.
0: Aber wie ist denn gerade dort vor Ort?
1: Meinst du jetzt von der Stimmung oder vom Wetter?
0: Na, ja, na, weiter reden wir gleich, aber von den Leuten, wie viele sind denn schon?
1: Ja, es ist schon super viel los. Man hört schon die ersten Musikboxen rein, die ersten Bier werden schon anzapft.
2: Also. Was? Oh Gott. Ja, das habe ich noch nie verstanden.
0: An der Stelle
2: nein,
0: vielleicht
2: ist viel zu früh.
0: Kurz die Uhrzeit, es ist 6:22
2: Uhr. Ja. Ja.
0: Aber ich schalte, dass ihr so früh losgefahren seid trotzdem. Ihr habt einen guten Platz jetzt.
2: So, wir schenken euch jetzt unseren Meteorologen hier im Studio. Der Simon sagt euch jetzt ganz persönlich, wie das Wetter für euch am Woodstock wird.
1: Ja, super.
3: Ja, wird angenehmes Sommerwetter, Höchstwerte so um die 25, 26, vielleicht mal 27 Grad. In den Nächten geht es knapp unter 20 Grad und 95% der Zeit mindestens wird es trocken bleiben. Wenn einmal ein kurzer Regenspritzer kommt, dann morgen um die Mittagszeit oder dann am Sonntag am Nachmittag, aber grundsätzlich sehr feines Wetter.
2: Bitte.
1: Ja, hört sich voll perfekt an.
0: Es
1: danke.
0: Wird perfekt. Das Einzige, wo ich dich vielleicht korrigieren muss, und ich habe nicht Meteorologie studiert, ist, es wird heute am Abend auch regnen tatsächlich. Ja? Circa um 22 Uhr gibt es eine Bierdusche,
3: okay.
0: Wenn Österreich gewinnt. Okay? Wenn ich mir das so anhöre, wie das bei euch läuft. Uli und Martin, viel Spaß euch. Alles Gute.
1: Ja, super. Dankeschön.
2: Tschüss.
0: 6:23 Uhr.

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20: Mit Reise da weg. Am Donnerstag um 6:30 Ansage für heute Abend.
21: Ich werde alle Daumen drücken und die Zeichen dazu.
20: Aber jetzt müssen wir. Tja, mach das. Aber jetzt ist erst einmal der Weg in die Arbeit am Plan, Gabi.
22: Genau, in der Steiermark sind gleich zwei Unfälle auf der A9 passiert. A9 Pünautobahn Richtung Linz, kurz vor Seiersberg. Da gibt es einen Unfall mit einem LKW und zwei Autos. Da ist nur der ganz linke Fahrstreifen frei. Der Stau reicht schon bis Schachenwald zurück. Hier verliert ihr auf jeden Fall mal eine Viertelstunde, Tendenz steigend. Und dann noch A9 Richtung Slowenien. Da ist zwischen Wunschow und Wildon ein Unfall passiert. Hier geht es derzeit aber ganz gut dran vorbei. Gute und sichere Fahrt und damit gleich weiter zu Julia D'Agostino.
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11: Heute gibt's vermutlich ein Urteil im Untreueprozess gegen Ex-FPÖ-Chef Heinz-Christian Strache. Strache soll versucht haben, Geld aus einer von der Wiener FPÖ finanzierten Lebensversicherung für sich zu erhalten. Russland hat in der Nacht wieder die ukrainische Hauptstadt Kiew angegriffen. In der Stadt sind mehrere Wohnhäuser und ein Hotel getroffen worden, heißt es von ukrainischen Behörden. Mindestens 8 Menschen sollen getötet und 34 Menschen verletzt worden sein. Und in New York sind 2 Extremkletterer auf das Empire State Building geklettert. Der Mann und die Frau dürften sich in etwa 440 Metern Höhe verlobt haben. Auch ein Plakat mit einer Friedensbotschaft wurde montiert. Die Aktion war aber nicht genehmigt. Die beiden sind vorübergehend festgenommen worden. Das Wetter jetzt mit Simon Köldorfer.
12: Der Vormittag wird in den meisten Regionen wechselhaft mit einem Mix aus Sonne und Wolken und ganz vereinzelt sind kurze Regenschauer dabei zwischen dem Tiroler Unterland und dem Burgenland. Meistens bleibt es aber trocken. Supersonnig starten wir schon in Vorarlberg. Bald lösen sich auch die Hochnebelreste, zum Beispiel im Oberinntal, auf. Am Nachmittag wird es dann in ganz Österreich zunehmend sonnig mit ein paar Quellwolken und 22 bis knapp 30 Grad. Dazu kommt frischer Nordwestwind und die nächste Hitzewelle baut sich in Spanien auf. Aber in Österreich wird es in den nächsten 7 Tagen maximal 30 Grad haben.
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0: 6:37 Uhr, der drei Mikroman ist schon unterwegs.
1: Guten Morgen, mit Reiwecker, da ist der
2: Max.
1: Max und?
2: Isaac.
1: Max, wiederhol vielleicht nochmal, was du gerade vorher gesagt hast. Es ist der absolute was?
2: Das ist mein absoluter Horror. Ich habe immer gehofft, dass ich dich nie treffen werde, aber es ist gerade passiert.
1: Aber was hast du gedacht? Ich bin auf einem anderen Planeten unterwegs, oder was?
2: Nein, normalerweise muss man eh damit rechnen, wenn man da unterwegs ist.
1: Irgendwann passiert.
3: Ja. Sehr gut. Neue drei Mikroman noch im Wecker. Für die einen sind die Minions der absolute Horror, für die anderen nicht. Die lieben sie. Der siebte Film ist draußen. Was kann er? Hören wir gleich nach der hier.

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4: Auf ihrer Suche nach Superbösewichten quer durch alle Jahrhunderte und Kontinente landen die Minions diesmal im Los Angeles der 1920er, wo Hollywood gerade zu blühen beginnt und die Minions ins Filmgeschäft einsteigen wollen. Und zwar mit einem Monsterfilm. Denn zu Monstern haben die Minions bekanntermaßen beste Beziehungen und die nächste Minion-gemachte Katastrophe ist damit schon in Sicht.
0: Ich habe die perfekten Monster für euch!
2: Mega cute!
4: Das erste Drittel von Minions und Monster ist mit seinen unzähligen filmhistorischen Referenzen und Inside-Jokes genial gelungen und auch für Erwachsene unterhaltsam. Spätestens ab der Hälfte verliert er sich leider in chaotisch beliebigem Story-Irrsinn und zeigt immer mehr dramaturgische Hänger. Bringt 6 überdreht animierte Movie Minute Empfehlungspunkte. Auch wenn Minions und Monster nach dem genialen Einstieg immer mehr schwächeln, wird er zumindest die Kinder mit seinem irrwitzig-infantilen Humor durchgehend gut unterhalten. In diesem Sinn viel Spaß im Kino.
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0: Ich glaube, du hast vorher ganz gut gesagt, guten Morgen mit Rheinwerker, die Minions. Manche hassen sie, aber wahnsinnig viele lieben sie natürlich auch von euch. Und deswegen ist sie die erfolgreichste Animationsreihe der Kinogeschichte geworden. Sogar erfolgreicher als Toy Story, Ice Age, Shrek und Co. Die Minions ab heute im Kino.
1: Noch was zum Mitnehmen für euch in den Tag. Kanada ist beim nächsten Song Contest dabei, nächstes Jahr in Bulgarien, ist gestern bekannt geworden.
0: Und das haben wir auch online gefunden, das wahrscheinlich beste Kommentar zur Fußball-WM, zum Spiel heute.
1: Wahnsinn. Luki wirklich made my day. Er schreibt, wenn Österreich Spanien raushaut, heißt Paella ab sofort Reisfleisch.
0: Das ist sehr gut.
1: Sagt alles.
0: Wie ist der, Luki?
1: Luki.
0: Guter Mann.
1: Bester Typ.

0: Jetzt im Dreiwecker geht es um diese Emotion.
1: Was? Geil, geil.
2: Ja, eine neue Faulfrage vom Tom.
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4: Guten Morgen Österreich. Heute Abend das Spiel des Jahrzehnts aus österreichischer Sicht gegen Spanien im teuersten Stadion der Welt mit 5,5 Milliarden Euro, das SoFi Stadium von L.A. Und jetzt kommt die Frage, in welcher amerikanischen Stadt steht das Stadion?
5: Boah, das weiß ich gar nicht, ehrlich gesagt.
4: Keine Ahnung.
6: Das ist eine gute Frage. Ich sag Chicago.
4: Chicago, okay, was sagst du?
7: Ich sag Los Angeles.
4: Okay, was sagst du?
5: Ich hätte auch so, oder New York vielleicht, keine Ahnung.
4: New York.
5: Ja.
4: Also leichte Frage, sie spielt das Spiel im teuersten Stadion der Welt, im SoFi Stadium in L.A. 5,5 Milliarden kostet das Stadion. In welcher amerikanischen Stadt spielen sie jetzt? Spanien und Österreich gegeneinander.
8: Boah, krieg ich noch so einen Tipp wie Westen oder Osten, oder?
4: Nein.
8: San Francisco?
4: Sie spielen im teuersten Stadion der Welt gegeneinander, Österreich und Spanien, und zwar im SoFi Stadium in L.A. In welcher amerikanischen Stadt spielen sie jetzt gegeneinander?
8: Also quasi, wo ist L.A., ist die Frage?
4: Nein, das ist nicht die Frage. In welcher Stadt spielt Spanien gegen Österreich?
8: Ich dachte in L.A.
6: Kansas, ich weiß nicht wo.
4: Kansas?
6: Ja, ich weiß
4: Kansas
6: nicht.
4: Haben wir gerade gespielt.
6: Also, ja, dann, ich weiß nicht. Wo ist
4: New York, Dallas, San Francisco, L.A., Houston.
6: New York.
4: New York?
6: Ja, stimmt.
4: New York, okay. Nein.
6: Nein? Wo, was ist die Antwort?
9: In L.A.
4: Woher weißt du das?
9: Weil du eh schon L.A. gesagt hast.
4: Ja, das ist ja mein Mikromann so.
2: Die Antwort steckt in der Frage. 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
12: Ö3 Wecker, guten Morgen. Wir begleiten euch am Weg zur Kaffeemaschine und in die Arbeit. Gleich mit Cher und Harry Styles. Jetzt bringt uns Julia D'Agostino mal alle auf den neuesten Stand. Es ist 7 Uhr. Guten Morgen.
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19: Österreich gegen Spanien. Heute um 21 Uhr startet der WM-Kracher. Gespielt wird in Los Angeles und da geht's schon rund. Guten Morgen, Ö3-Korrespondent Christoph Kohl.
20: Guten Morgen aus Los Angeles.
19: Christoph, wie ist denn die Stimmung bei den rund 2000 österreichischen Fans in L.A.?
20: Gut, die Vorfreude auf das Match, die ist groß.

0: wenn sich alle bewusst sind, dass Spanien ein sehr schwieriger Gegner wird und wohl auch die spanischen Fans im Stadion deutlich in der Überzahl sein werden. Aber die österreichischen Fans wollen, wie schon in der Gruppenphase, auch heute wieder beweisen, dass sie besser Stimmung machen können und so das Nationalteam bestmöglich unterstützen.
1: Das Stadion, in dem gespielt wird, ist ja das teuerste bei dieser WM. Der Bau hat 5 Milliarden Dollar gekostet. Christoph, da spielt's alle Stückchen.
0: Es ist tatsächlich sehr beeindruckend. Ich habe noch nie einen so großen, hochauflösenden Bildschirm gesehen, wie der, der dort über dem Fußballfeld hängt. Es gibt Luxuslogen für die vielen Hollywood-Stars, die dort Stammgäste sind. Ich habe beim prominentesten Österreicher hier in Los Angeles bei Arnold Schwarzenegger nachgefragt, ob er heute zum Match kommen wird. Aber er kann leider nicht, da er gerade einen Film dreht.
1: Und Ö3 ist natürlich auch live dabei. Um 15 Uhr startet heute unsere Sondersendung. Gleiche Kinderbetreuung für alle. In Österreich soll es jetzt eine einheitliche Elementarpädagogik geben. Das wurde mit dem Reformpaket von Bund, Ländern und Gemeinden beschlossen. Das heißt, es gibt künftig einheitliche Qualitätskriterien für alle Kindergärten, egal ob das Kind in Hall in Tirol oder in Leoben betreut wird. Ö3-Reporter Peter Daser aus unserer Ö3 Innenpolitik. Das heißt jetzt konkret?
2: Konkret geht es da zum Beispiel um die Größe der Gruppen im Kindergarten. Da soll es bei den 3- bis 6-jährigen Kindern künftig eine Obergrenze von 22 geben. Also so viele Kinder dürfen maximal in einer Gruppe sein. Derzeit können es ja mancherorts auch mehr sein. Und der Personalschlüssel soll sinken. Das heißt, eine Elementarpädagogin wird dann insgesamt für weniger Kinder zuständig sein. Und noch etwas, bei der Ausbildung der Kindergartenassistentinnen, da soll es künftig einheitliche Mindeststandards in ganz Österreich geben.
1: Die wochenlange Hitze ist endlich in ganz Österreich vorbei und in Niederösterreich wurde der Wetterumschwung recht kräftig eingeleitet. Es gab Hagel und heftige Gewitter. Besonders betroffen waren die Bezirke St. Pölten, Tulln und das Waldviertel. Die Unwetter haben zu Überflutungen und Schäden durch golfballgroße Hagelkörner geführt. Spannend dürfte es heute am Wiener Landesgericht werden. Im Untreueprozess gegen Ex-FPÖ-Chef Heinz-Christian Strache wird ein Urteil erwartet. Es geht um eine Lebensversicherung, die die Wiener FPÖ für Strache abgeschlossen hat. Strache soll versucht haben, die Versicherungspolize zu seinen Gunsten zu ändern. Ö3-Reporterin Petra Pichler.
3: Gestern wurden im Prozess noch mehrere Zeugen befragt, darunter der amtierende FPÖ-Wien-Chef Dominik Knepp. Der verwies auf einen von der FPÖ beauftragten Experten, der festgestellt habe, dass die Partei und nicht Ex-FPÖ-Chef Heinz-Christian Strache Begünstigte der Versicherung sei. Die Staatsanwaltschaft ortet Untreue bei Strache und wirft ihm vor, er habe 2014 die Versicherungssumme im Erlebensfall auf sich umschreiben lassen, ohne Parteibeschlüsse. Strache hat im Prozess die Vorwürfe als völlig falsch zurückgewiesen. Die 940.000 Euro hohe Lebensversicherung sei eine Pensionsvorsorge der Partei für ihn gewesen. Heute will das Gericht noch Strache zu den Zeugenaussagen befragen. Auch eine letzte Zeugin ist geladen. Läuft alles nach Plan, soll danach das Urteil gesprochen werden.
1: Und Sony zieht den Stecker. Der japanische Unterhaltungskonzern stellt die Produktion von Spiele-Disc für die PlayStation ein. Neuerscheinungen von Konsolenspielen soll es ab 2028 nur noch online geben. Claudia Peintner-Schmid aus der Ö3 Wirtschaftsredaktion. Kommt damit denn jetzt eine neue Ära in der Branche?
4: Ja, das kann man sagen. Sony geht quasi mit der Zeit. Zuletzt lag der Anteil digital verkaufter Spiele bei Sony schon bei 80%. Andere Spielehersteller wie Microsoft oder Nintendo könnten Sonys Beispiel nun bald folgen, auch wenn es von denen noch nicht solche Ankündigungen gab. Statt der Disc sind neue Spiele bei Sony nur mehr über einen Download-Code erhältlich. Der Nachteil ist dabei, bisher konnte man ein physisches Videospiel auch einmal an Freunde verborgen oder auch verkaufen. Bei der digitalen Version ist das nicht mehr möglich.
1: Und wir schauen jetzt noch weiter zu Simon Köldorfer.
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6: 11 Grad messen wir aktuell in Reute, 16 Grad in Salzburg und Villach, 21 Grad in Güssing. Der Wind hilft uns dazu fleißig beim Lüften der warmen Wohnungen und Häuser. Der Wind bleibt auch in den nächsten Tagen spürbar. Nach dem Regen von gestern hängen vielerorts noch Wolken und teilweise Hochnebel über der Landschaft. Dazwischen leuchtet aber jetzt immer häufiger die Sonne durch. Das wird heute noch ein richtiger Sonnerstag am Nachmittag, auch wenn dann ein paar Quellwolken auftauchen. Die Höchstwerte liegen heute bei angenehm sommerlichen 22 bis 30 Grad.
7: Danke dir, Simon. Es ist kurz nach 7 Uhr, drei Wecker. Sie haben Donnerstag, Spieltag, Verkehrsservice, aber jetzt zuerst einmal für den Arbeitstag, Gabi.
8: Ja, also die größten Probleme haben wir aktuell in der Steiermark. Das ist jetzt gerade reingekommen für die S6, wichtig, Semmering-Schnellstraße Richtung Bruck zwischen Mitternacht.

0: Dorf und Kindberg Ost ist gerade ein Unfall passiert. Bitte entsprechend vorsichtig fahren. Dann habt ihr einen Plus von 20 Minuten auf der A9, der Pyrenautobahn Richtung Linz. Kurz vor Seiersberg ist nach einem Unfall der rechte Fahrstreifen blockiert. Der Stau reicht schon bis Wunschu zurück. Viele von euch weichen da über die Karlsdorfer Straße und die Triester Straße aus. Auch hier gibt es schon Stau. Und dann sind wir noch auf der Gegenrichtung, A9 Richtung Slowenien. Da ist zwischen Wunschu und Wildon nach einem Unfall nur die Überholspur frei. Hier gibt es Stau und ihr verliert eine Viertelstunde. Ansonsten habt ihr noch in Wien den üblichen Frühverkehr, die üblichen Verzögerungen auf der Tangente Richtung Graz. Gute und sichere Fahrt.
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0: Aus dem Ö3-Wecker-Team, ja, weckt euch jetzt der Flo Strohhofer mit seinem oberösterreichischen Slang.
3: Slang? Guten Morgen im Ö3-Wecker. Spätestens heute Abend wird es wieder zum Aushäseln. Österreich gegen Spanien, das gewinnen wir natürlich. Mhm. Aber auch in dieser Stunde wird es höchstwahrscheinlich in Österreich irgendwo kurz einmal laut werden, wenn ich einer Ö3-Hörerin oder einem Ö3-Hörer 10.000 Euro vorbeibringe. Die Person muss halt nur Ö3 hören und das werde ich überprüfen.
4: Ja, wir überprüfen das. Was überprüfen wir? Nochmal, wann und wo ihr Ö3 hört. Allein dafür gibt es 5x 10.000 Euro. Ich mein,
0: Wahnsinn.
4: Ich mein, also gerne jetzt auf die Ö3-Homepage gehen, mitmachen und sonst einfach weiter Ö3 hören. Mehr ist es nicht.

0: Guten Morgen, Fußball Österreich. Da spricht der Geri. Ich warte seit Anfang der WM auf ein Kopfballtor nach einem Eckball von Boschi. Ich werde sehen, heute ist soweit. Denkt an meine Worte. Und heute rocken wir die Bude.
1: Ja, sicher.
2: Mit dem Kieferbruch.
1: Ja, der Boschi.
2: Jetzt, wenn der zum Kopfball geht, denke ich mir, na bitte. Ich hoffe, es bricht ihm nicht das ganze Gesicht zusammen. 12:07, wunderschönen guten Morgen, aber es ist so, wenn Österreich heute bei der WM auf einen Ex-Weltmeister und amtierenden Europameister trifft, nämlich Spanien. Ja, die Energie ist bei uns allen gut, aber rein fußballerisch müssen wir sagen, wir müssen die Götter beschwören. Und wir müssen auch jetzt schauen, dass wir bei den Fans langsam mithalten können.
1: Ich meine, Spanien hat ja 48 Millionen Einwohnerinnen und Einwohner. In dieser Situation, ja, hätten sich der Philipp und ich eine kreative Lösung überlegt. Wir schalten mal zu unseren lieben Kollegen nach Deutschland. Antenne Bayern, guten Morgen, hallo.
3: Guten Morgen.
4: Servus.
1: Servus.
3: Hier sind der Basti und der Laiki. Wer ist denn da dran?
2: Ja, hier sind die Gabi und der Philipp von Hitradio Ö3. Wunderschönen guten Morgen. Wir würden euch gerne ein Angebot unterbreiten, das ihr niemals ausschlagen dürft.
1: Ein bisschen unmoralisch ist es schon.
2: Es ist unmoralisch.
3: Ein unmoralisches? Ist, ja, ja, da sind wir dabei.
2: Genau. Das ist, also ihr seid draußen bei der WM, nur kurz zur Info. Ja, Entschuldigung.
1: Oh Gott, das
3: ja, danke. Noch, ich streue noch ein bisschen Salz in die Wunde.
2: Ja, ja, ja. Österreich ist noch drin.
3: Ja.
4: Ja, noch, gell.
2: So, und nachdem ihr niemanden mehr unterstützen könnt, wie wär's, wenn Deutschland die österreichische Nationalmannschaft heute zum Sieg schreit? Mit 80 Millionen mehr im Rücken.
3: Gegen Spanien.
1: Mhm. Ja.
3: So, so. Mhm. Aha, ich schaue gerade in die vor Angst aufgerissenen Augen meines Azubis hier. Basti, was meinst du?
4: Also ich glaube, man kann da die lieben Nachbarn unterstützen. Ich glaube, Bayern und Österreich, das ist ja eh wir Bruder und Bruder.
2: Ja, dann machen wir es, oder?
3: Das machen wir. Oh, komm, wir lieben Österreich, da kennen wir nichts. Aber halt, stopp, Moment.
4: Mhm.
3: Umsonst ist nur der Tod.
2: Ihr wollt's,
1: oh,
2: lieber
1: nein!
2: Hansa.
3: Moment, nein, was ja, war's, was nein, nein, ja, pass auf, wir machen es vorausgesetzt. Ja? Ihr gebt uns beim nächsten ESC 12 Punkte. Und, Moment, und ihr sorgt bitte dafür, dass die stundenlangen Staus und Grenzkontrollen in Kiefersfelden endlich ein Ende haben. Ja, Deal?
2: Das gehen wir ein.
1: Ja.
2: Wir geben das genauso. Also vor allem beim ersten Punkt, dadurch, dass ich die Punkte vergeben darf für Österreich oder Bayern. Die EBU wird mich jetzt köpfen, aber ja, machen wir einfach.
1: Das machen wir.
3: Oder dann sage ich es mal in euren Worten. Ja, bist du deppert!
2: Ja, bist du deppert!
1: Hey, und wir waren jetzt eh live bei euch, gell? Ihr habt es jetzt eh gespreadet an eure Hörerinnen und Hörer, damit die auch alle zu Österreich halten.
4: Ja, natürlich.
1: Super.
3: Ganz Bayern hat es gehört.
1: Sehr gut.
2: Unser 10. Bundesland zieht mit. Danke vielmals. Gleich eingegliedert, gleich annektiert.
3: Alles Gute.
2: Momentan.
3: Haltet
2: alles Gute euch auch.
3: Die Fahne aufrecht.
2: Danke. Ciao, grüß euch.

0: So. Harry Styles, American Girls. Jetzt habe ich kurz die Energie verloren, weil wir kurz noch was nachgeschaut haben. Ich war nicht zu 100%ig sicher. Tut mir leid für alle Cher-Fans. Ich war halt mir einfach nicht sicher. Aber die ist, die ist ein American Girl,
1: ja,
0: oder?
1: Ja, born and raised in California.
0: Natürlich ist sie das, in dem Bundesland, wo wir spielen, California. Und die hat einen Song, die Cher. Der hat genau die richtige Energie, nämlich Schub für alles, was heute kommt. Und zwar dreifach sogar. Schub, Schub, Schub.
1: Aus den 90ern. Viel Spaß damit.

0: So gut, Kamerad, immer drei Wecker mit I Believe. Guten Morgen.
1: Guten Morgen, Österreich. Guten Morgen, ihr drei. Es ist Donnerstag. Bleibt geil.
0: Bitte schon vermissen, Trucker Johannes. Mhm. Danke dir. Donnerstag, das heißt für die ersten bei Bundesländern morgen Zeugnistag.
2: Mhm. Und da habe ich gerade gelesen, ist voll interessant, vielleicht was für euch zum Weitererzählen. An der HTL Villach wird jetzt ein humanoider Roboter im Unterricht eingesetzt. Er heißt Andy. Fescher Kerl, blaue Augen. Der Roboter kann Hände schütteln, sprechen und soll eben den Schülerinnen und Schülern den Umgang mit KI und Robotik beibringen.
0: Okay, knallpackt an. Und gestern im Ö3-Wecker, der Mental Coach vom Nationalteam, Ali Malocci, hat ja, bevor sie abgereist sind nach Amerika, ein 6-stündiges Seminar mit den Jungs gehalten. Und das hat er uns gestern erzählt.
3: Du kannst solchen Profis nicht viel mitgeben, außer wie gehst du mit Extremsituationen um, wenn du mit dem Rücken zur Wand stehst. Stell dir vor, es ist in der letzten Minute, du bekommst ein Gegentor, wie gehst du damit um?
0: Ah, ey.
3: Genau über sowas haben wir gesprochen und da ging es darum, in die radikale Akzeptanz zu gehen. Nicht darüber zu reden, warum ist schief gegangen, sondern was kann ich jetzt tun? Und in dem Fall einfach den Ball nach vor, voll in den Angriff, weil du dann in Wien sitzt, du schaust das im Fernsehen an und siehst, das gibt's ja nicht.
2: Mhm. Wir haben natürlich sofort bei David Alaba zum Beispiel nachgefragt, wie er eigentlich dieses Mental-Coaching empfunden hat.
4: Unmittelbar danach in der Mannschaft darüber geredet, dass das wirklich sehr inspirierend war, wie er Dinge angeht und wie er durch sein Leben geht, war schon sehr speziell und da konnte man sich

0: was mitnehmen von. Und das, was er uns da mitgegeben hat auf diesem Weg hier zur Weltmeisterschaft, und wenn man sich die letzten Minuten dann auch ansieht gegen Algerien, dann kann das kein Zufall sein.
1: Mhm. Ja, das war ihm das, gerade bei Algerien. Ja. Kriegen wir diese Hütte und dann trotzdem noch alles nach vorne, dass wir das noch schaffen. Kann man nachher natürlich bei uns in der Ö3-App gestern, was Ali Malocci alles erzählt hat.

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19: Mit dem Dreiwecker in die Arbeit, Gabi.
22: Wir starten wieder in der Steiermark. Guten Morgen. Auf der A9 der Pyrenautobahn Richtung Slowenien ist zwischen Wunschu und Wildon nach einem Unfall nur die Überholspur frei. Es gibt hier Stau und ihr verliert eine Viertelstunde. Auf der Gegenrichtung gab es ja auch eine Unfallstelle, die ist jetzt aber geräumt. Also A9 Richtung Linz, kurz vor Seiersberg. Der Stau löst sich auf. Und dann noch S6 Semmering Schnellstraße Richtung Bruck zwischen Mitterdorf und Kindberg Ost. Da stehen die Unfallfahrzeuge jetzt am Pannenstreifen.
19: Und du hast noch eine Info für Tirol für uns.
22: Da dauert es 20 Minuten länger im Frühverkehr auf der Autobahn Richtung Bregenz. Da gibt es zwischen der Raststation Wehr und Innsbruck Ost abschnittsweise Stau. Gute und sichere Fahrt und damit gleich weiter zu Julia D'Agostino.
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10: Google könnte heute vom Europäischen Gerichtshof zu einer Milliardenstrafe verurteilt werden. Es geht um das Betriebssystem Android. Die EU-Kommission wirft Google vor, damit seine marktbeherrschende Stellung zu missbrauchen und den Wettbewerb einzuschränken. Eine 4 Milliarden Euro Strafe steht im Raum. Die Energie Steiermark und die OMV wollen Graz zukünftig mit Erdwärme heizen. Nach seismischen Messungen im oststeirischen Becken will man noch heuer mit einer 4,5 Kilometer tiefen Bohrung bei St. Marien bei Graz starten. Das Projekt soll langfristig die Hälfte des Grazer Wärmebedarfs decken und tausende Tonnen CO2 einsparen.
11: Die Fußball-WM 2026.
10: Viele haben auch bei uns in Österreich mitgezittert. Am Ende ist Bosniens Traum vom Achtelfinale aber geplatzt. Die USA holen in der Nacht einen klaren 2:0-Sieg. Ebenfalls aufgestiegen sind Belgien mit einem 3:2 gegen Senegal und England mit einem 2:1 gegen die Demokratische Republik Kongo. Das Wetter jetzt mit Simon Köldorfer.
15: Vom Tiroler Unterland bis ins Burgenland wechseln am Vormittag dichte Wolken und vereinzelte Schauer mit immer mehr Sonne. In Vorarlberg und im Ausserfern ist es schon verbreitet sonnig und der Nachmittag hat dann überall Sonne zu bieten. Die Temperaturen von 22 bis 30 Grad heute fühlen sich durch den Wind teilweise frischer an, als sie sind. Und falls ihr erst jetzt nach der großen Hitze wieder so richtig Lust auf Freizeitaktivitäten hat und gerade in die Wochenendplanung einsteigt, der Samstag wird der freundlichere Wochenendtag bei strahlendem Sonnenschein und um 27 Grad.
19: Ja, das wird er. Ganz Österreich wünscht sich, dass du dich jetzt räusperst, das hast du verdient. Gut durchgekämpft, aber. Okay.
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0: Ja, ich meine, was für ein Song. Dermot Kennedy mit Funeral hier im Ö3 Wecker. So ein guter Song.
1: Ich habe mich beim ersten Konzert von Bon Jovi total in ihn verliebt. Ist eine Everlasting Love. Guter Song aus den 2000ern, jetzt für euch um 7.38 Uhr.

0: Auto überschlagen jetzt gerade auf der 14 in Vorarlberg, Rheintal-Autobahn Richtung Innsbruck bei Klaus. Da ist jetzt für euch nur die Überholspur frei. Der Stau reicht schon bis Hohenems zurück, Tendenz steigend.
1: Es ist 7:41 Uhr. Herzlich willkommen. Hier ist der Ö3 weg und es geht jetzt wieder um 10.000 Euro. Wie kriegen wir die? Einfach Ö3 hören. 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Jetzt gleich. Dann kommt unser Flo vom Wecker-Team vorbei und überprüft, ob das alles stimmt.
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3: Genau. Guten Morgen, Ö3 Wecker. Ich bin in der Steiermark, konkret in Neuberg an der Mürz. Und jetzt wird amtlich, ich stehe nämlich vorm Gemeindeamt, wo die Gerlinde Siegel arbeitet. Die hört immer im Büro Ö3. Das hat sie zumindest auf der Ö3 Homepage so angegeben. Und wenn das stimmt, bekommt sie jetzt gleich 10.000 Euro zum Shoppen. Ich gehe mal rein. Schauen wir mal, ob da schon wer da ist im Büro. Ich höre schon Stimmen. Hallo?
4: Hallo.
3: Hallo.
4: Ich weiß schon, wenn du suchst.
3: Wirklich?
4: Die Frau Gerlinde Siegel.
3: Die Frau Gerlinde Siegel. Wo finde ich denn die Frau Gerlinde Siegel?
4: Das ist der Stock.
3: Das ist der Stock. Du musst mir jetzt helfen. Du bist jetzt mein Komplizin.
4: Der Stiege oder Lift?
3: Wie viel Stöcke sind es?
4: Ein.
3: Dann Lift. Nein, komm jetzt. Die Blöße gehen wir nicht. Stiege. Okay. Diese Türe rechts, okay. Guten Morgen.
4: Nein, ich fack's
5: nicht. Ich kann jetzt gar nichts sagen. Ich glaube, es hat nicht jeder Ö3-Leiberl, der bei der Tier kommt und ein Mikro in der Hand.
3: Ja, gefreut mich auch total, vor allem, weil bei dir im Büro irgendwie so eine gute Musik läuft.
5: Ö3. Ich höre eigentlich immer Ö3. Ich steige in der Früh ins Auto ein und höre Ö3 und gehe in die Arbeit und höre Ö3 und fahre heim im Auto und höre Ö3. Also.
3: Und nachdem es ja Ö3 hören auszahlt, speziell in dieser Woche, gewinnst du 10.000 Euro!
4: Wow. 10?
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5: Ich hab das, glaube ich, gar nicht am Schirm. 10.000 Euro?
3: Ja, zum Shoppen.
5: Geil! Wie geil ist das bitte? Ich glaube, ich habe gerade einen Herzschlag.
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3: Der ganze Fanclub ist das ganze Büro. Hallo Büro. Oh. Gerlinde. Gerlinde.
1: Jetzt sind alle Best Friends.

0: Hier ist der Dreiweg. Wunderschönen guten Morgen. Wir freuen uns immer über Gäste. Unsere Tür steht offen. Tag der offenen Musiktür. Mein Martin Edelmann.
1: Servus,
0: grüß euch. Über morgen reden.
1: Freaky Friday? Naja, jein. Mir ist was aufgefallen.
2: Jein.
1: Na, pass auf. Letzte Woche am Freaky Friday, wir haben Motivationssongs gespielt fürs ÖFB-Team und ich habe den Markus aus Wien gefragt, wie viel Tore schießt man gegen Algerien?
3: Ich schätze 3-mal.
1: Passt.
3: Arnautovic, Sabitzer und Kalajdzic. 3 verschiedene Torschützen. Was? Wenn ich sage, und dann wird es schon so sein.
1: Und es war genau so.
2: Ja.
1: Auch die Reihenfolge.
0: Das ist nochmal wilder.
1: Ja, das ist der Markus aus Wien. Er ist ab sofort das Freaky Friday Orakel. Und wir haben ihn jetzt am Telefon.

0: Lippun.
1: Wirklich?
0: Echt? Servus.
2: Hallo?
0: Servus, Markus.
1: Du bist ja eher als die Gerda Rogers.
0: Oder als die Krake.
2: Ja.
0: Weißt du, die Orakelkrake.
2: Ja, nein, das, wenn man sich auskennt, weißt du.
0: Ich hab's immer gewusst.
2: Ja, nein, es war kein Zufall, glaube ich. Ja.
0: Du, Markus, wenn das ja so ist, wie wird denn das heute am Abend? Wie wird denn das?
2: Also, wie wird das am Abend? Also, die Spanier, ja, das wird nicht leicht, aber ich gehe von einem 1:1 aus mit Elfmeterschießen und das werden wir gewinnen. Und Stein auf, ja.
0: Da schau ich. Ja. Sag nur kurz, wer die Hütte schießt heute.
2: Ja, also ich nehme mal an, der Sabitzer, weil der ist in Form und einen Konter auf der linken Seite und dann mit dem rechten Fuß ins lange Eck.
0: Ja, Schleilzahl, FE, Innenriss, ja. Gib ihm.
1: Na gut, also das könnte ja jetzt auch, was ihr jedes blinde Huhn führt mal einen Korn.
0: Aha, das ist ja. Achtung, eine Ö3-Moderatorin beschimpft die Hörer.
3: Sehr schön, ich sehe schon in der Zeitung.
1: Das könnte ja auch Glück gewesen sein. Aber du bleibst dabei, du glaubst dran. Du glaubst an dich und deine Fähigkeiten. Okay.
2: Ja, und auch für Österreich. Also wir schaffen das heute.
0: Come on.
2: Gemma. Ja, wir schaffen das.
0: Können wir das schaffen?
4: Ja, wir schaffen das.
0: Wenn wir aufsteigen, würde ich sagen, das machen wir morgen ganz spontan, einen Jubel-Freaky-Friday. Und sonst feiern wir auch, und zwar Lieder mit S wie Sommer. S wie Sommer. Ist ja ein stressiges
1: Bitte
0: Lied, aber...
1: Bitte wünscht euch die Spice Girls.
0: Ja genau, wünscht euch was ihr wollt. Hauptsache ein S kommt drinnen vor, ab auf die 3 Homepage, meldet euch an. Ich rufe euch an, das wird super, ich freue mich schon sehr.

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13: Achtung, das ist vielleicht eine ganz wichtige Terminänderung für ganz Österreich. Das Spiel heute gegen Spanien geht schon um 15 Uhr los. Und zwar bei uns hier auf der 3. Das Warm-up von Philipp Bergsmann.
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9: Ö3 Wecker heißt Aufstehen mit der besten Musik. Kenny Loggins haben wir gleich im Mix mit Robbie Williams.
13: Wir haben den 2. Juli, einen Donnerstag. Hier ist für euch Julia D'Agostino um 8 Uhr.
9: Guten Morgen.
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20: Heute geht's los mit unserem WM-Kracher Österreich gegen Spanien. Und da gibt's volle Unterstützung.
21: 4-0 putzen wir's weg, die Bär.
22: Ich tippe natürlich auf ein 2-1 für Österreich.
23: Ehrlicherweise glaube ich, dass wir uns gar nicht so schlecht schlagen werden, weil die Spanier haben auch relativ enttäuscht bis jetzt, finde ich.
24: Toll, toll, toll.
20: Ja, guten Morgen, Ö3-Reporter Daniel Kulowitz. Du bist mit dem ÖFB-Team nach Los Angeles gereist. Wie ist denn die Stimmung im Nationalteam?
25: Die Stimmung ist prächtig. Guten Morgen. Die Vorfreude ist riesig beim Team von Ralf Rangnick, dass man nun den nächsten Brocken vor der Brust hat.
26: Einen der Turnierfavoriten, eine der spielstärksten Mannschaften, die es im Moment auf der Welt gibt. Sie haben schon ewig kein Spiel mehr verloren. Die Mannschaft, die, glaube ich, die wenigsten Gegentore kassiert haben, nämlich gar keins. Damit ist alles gesagt.
20: Und Daniel, weiß man schon Näheres zur Aufstellung? Außenverteidiger Philipp Wehne fällt ja leider aus.
25: Der muss leider zusehen wegen einer Oberschenkelzerrung. Prass oder vermutlich Leimer werden ihn auf der Außenposition ersetzen. Ansonsten wäre eine Solospitze Kalajdzic denkbar, aber Ralf Rangnick lässt sich wie immer nicht in die Karten blicken. Aber er verlangt folgende Spielweise von seiner Mannschaft.
26: Mutig, sehr körperbetont, sehr aggressiv. 5 Tore haben sie bisher geschossen. Wir haben 6 geschossen, haben wir sogar ein Tor mehr geschossen als Spanien. Und wir brauchen ein Spiel, in dem wir tatsächlich über uns hinauswachsen.
20: Anstoß ist um 21 Uhr und Ö3 ist live dabei. Um 15 Uhr schon startet unsere Matchday-Sondersendung. Bis zu 40 Grad im Klassenzimmer. Auch in den Schulen ist man froh, dass die Hitzewelle überstanden ist. Lernen war zuletzt kaum mehr möglich, sagen Experten. Es war einfach zu heiß. Bildungsminister Christoph Wiederkehr gibt zu, dass das so nicht zumutbar ist.
27: Wir haben aber schulrechtlich keine Möglichkeit, beispielsweise Stunden zu verkürzen oder auch einmal statt Unterricht nur Betreuung anzubieten. Da haben wir ein sehr starres Gerüst und das müssen wir verändern. Das muss aber noch mit Expertinnen und Experten beraten werden, auch mit den Schulpartnern, um eine sinnvolle Regelung zu finden, wo sowohl für die Eltern sichergestellt ist, dass es noch eine Betreuung gibt, als auch Flexibilität für die Schulen entsteht, dass man nicht normal Unterricht macht, wenn 40 Grad am Tag angekündigt sind.
20: Und auch eine Vorverlegung der Sommerferien werde gerade geprüft, sagt Bildungsminister Wiederkehr im Ö3-Interview. Heute entscheidet zum ersten Mal der oberste Gerichtshof in der Causa Benko. Signa-Gründer Rene Benko ist im vergangenen Oktober in erster Instanz am Landesgericht Innsbruck teilschuldig gesprochen und zu 2 Jahren Haft verurteilt worden. Ö3-Reporterin Beate Tomasowitsch.
28: Rene Benko soll seiner Mutter 300.000 Euro geschenkt und so seinen Gläubigern vorenthalten haben. Dafür wurde Benko in erster Instanz zu 2 Jahren Haft verurteilt. Benkos Verteidiger bekämpft das Urteil und auch die Strafhöhe. Im zweiten Anklagepunkt geht es um eine Mietvorauszahlung von 360.000 Euro für eine Villa auf der Hungerburg in Innsbruck. Die Richterin am Landesgericht hat Benko freigesprochen, keine betrügerische Grieder, kein Schaden für die Gläubiger. Gegen diesen Freispruch hat die WKStA Nichtigkeitsbeschwerde eingelegt. Die Generalprokuratur, die in solchen Fällen den OGH berät, hat empfohlen, den Schuldspruch Benkos zu bestätigen, den Freispruch aber aufzuheben. Der OGH kann sich an diese Empfehlung halten, muss aber nicht. Wird der Schuldspruch bestätigt, dann wäre das die erste rechtskräftige Verurteilung gegen den Signa-Gründer.
20: Schnell nach einer Info im Netz suchen, da wird auf die KI gefragt. Aber ChatGPT, Gemini und andere Chatbots liefern uns da oft falsche Informationen. Philipp Marschall aus unserer Konsumentenschutzredaktion, wie kann man sich denn da rüsten?
29: Indem wir der KI die richtigen Anweisungen geben, also richtig prompten, wie es heißt. Suchen wir nach einer Information, dann sollten wir immer der KI ganz klar sagen, verwende mehrere Quellen und verwende seriöse Nachrichtenseiten bei der Recherche. Und ganz wichtig, wir müssen ChatGPT und Co. auch sagen, zeige mir die verwendeten Quellen an, mit denen die Infos erstellt werden.
20: Und Philipp, diese Quellenseiten sollten wir dann halt auch anklicken.
29: Genau, denn dann sehen wir erstens, ob die Seite überhaupt existiert und zweitens können wir so auch erkennen, ob es sich möglicherweise um eine Fake-Seite handelt. Vor kurzem ist bekannt geworden, dass offenbar von russischer Seite gezielt Desinformation im Netz verbreitet wird, die dann auch in KI-Antworten mit reinfließt. Und das zeigt uns, wie wichtig es ist, zu hinterfragen, woher die KI ihre Infos hat.
20: Und die Infos, ob es heute regnet, die hat jetzt Simon Köldorfer.
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30: 99% Österreichs bleiben trocken. Einzelne Regenschauer sind heute an der alten Nordseite dabei, also zum Beispiel rund um Salzkammergut in der Pyrn-Eisenmurzen-Region oder rund um den Semmering. Wir reden aber von 3 bis 4 Regentropfen, also wirklich nichts Aufregendes. Im Tagesverlauf wird es immer häufiger so, wie es jetzt schon in Vorarlberg ist, nämlich strahlend sonnig bei blauem Himmel. Der Nachmittag bringt uns dazu angenehme und durchschnittliche Hochsommertemperaturen von 22 bis 30 Grad. Dazu kommt lebhafter Wind im Burgenland und in Niederösterreich.
13: Danke dir, Simon. Kurz nach 8, Ö3 Verkehrsservice in Vorarlberg. Gabi.
0: Stau auf der A14 Richtung Innsbruck bei Klaus ist nach einem Unfall, da hat sich ein Auto überschlagen, weiterhin nur die Überholspur frei. Der Stau reicht bis Hohenems zurück. Ihr verliert eine Viertelstunde, Tendenz aber leider steigend.
13: Guten Morgen, Tirol.
0: Auch da dauert es eine Viertelstunde länger, und zwar im Frühverkehr auf der Intel-Autobahn Richtung Bregenz. Da gibt es zwischen der Raststation Wehr und Hall West Stau.
13: Wir sind zu Hause in der Steiermark.
0: 20 Minuten mehr auf der Karlsdorfer Straße stadteinwärts vor Feldkirchen, auf der Triester Straße stadteinwärts und dann noch kurzer Blick auf die A9. Da ist die Unfallstelle jetzt geräumt, und zwar Richtung Slowenien zwischen Wunschu und Wildon, und auch der Stau löst sich jetzt auf.
13: Und das ist wichtig, wenn ihr übers große deutsche Eck unterwegs seid.
0: Ja, Autobahn A8 bei Rohrdorf vor einer Baustelle gibt es in beiden Richtungen gerade Stau, und ihr verliert 20 Minuten. Gute Fahrt.
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3: Guten Morgen, Ö3. Da ist der Thomas aus dem Schiller Niederbayern. Nur freilich packt sich das heute auf Nacht. Und auf alle Fälle werden euch alle Bayern heute die Daumen drücken. Und damit es ein Jahr funktioniert, da trefft es ein Weißbier. Prost.
0: Ja, freilich.
13: Danke an alle deutschen Freunde der österreichischen Nationalmannschaft. Servus, grüß euch. Bayern hilft zu Österreich. Das brauchen wir. Und maximal eine warme Milch mit Honig gibt es jetzt allerdings für unseren Daniel Kulowitz, den wir gerade noch in den Nachrichten gehört haben. Jo.
25: Na. Also bei mir gehen jetzt gleich mal die Lichter aus. Hört ihr das?
0: Ja.
25: 23 Uhr. Ab in die Haier, Matratzenhorchdienst. In 8 Stunden geht's rüber zum geilsten Stadion bisher bei dieser WM. Ich habe euch ein paar Fotos und Videos auf der Ö3 Homepage hinterlassen als kleine Sneak Preview sozusagen. Cool. Und liebe Ö3 Gemeinde, ich freue mich schon wahnsinnig auf die Sondersendung heute Abend mit euch. Wird eine monströse Show mit hoffentlich einem ÖFB-Team, das uns nochmal so richtig stolz macht. Good night, Los Angeles, und good morning, Austria.
13: Leg dich wieder.
0: Ja, Philipp und ich sind freilich auch drin in der Aufstellung für die Sondersendung. Ihr startet jetzt in den Tag mit uns, und am Abend startet ihr dann ins Match mit uns. Der Ö3-Wecker live aus Los Angeles. Yeah.

0: wie viel Zeit die Gelinde aus mit Zuschlag ab jetzt in diversen Shopping-Centern verbringen wird.
1: Ja.
0: Sehr viel vermutlich, weil sie macht ja, hat sie uns gesagt, einen Shopping-Roadtrip durch ganz Österreich.
1: Geil.
0: Und sie hat es schwer glauben können, dass sie heute im Ö3-Wecker 10.000 Euro gewonnen hat.
2: 10?
1: Geil.
2: Wie geil ist das bitte?
1: Ich glaube, ich habe gerade noch die Herzschlag.
3: Gerlinde! Gerlinde!
0: Vor allem, ich glaube, ich habe gerade einen Herzschlag. Hoffentlich.
1: Ja.
0: Aber wir wissen, was du gemeint hast.
1: So kann der Arbeitstag beginnen, das ist super. 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

0: Gracie Abrams mit That's So True und gleich die beste Liveband, die es gibt. Die Imagine Dragons, Whatever It Takes, ist auch noch eine ihrer besten.
1: Und das ist jetzt gerade wichtig, ihr seid auf der A10 in Salzburg und da geht nichts weiter. Was ist passiert? Ein Unfall mit mehreren Fahrzeugen. A10 Richtung Salzburg zwischen Passluik und dem Hirfler-Tunnel. Daher werdet ihr nach Werfen vor dem Helbersberg-Tunnel angehalten.
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0: Hört ihr das jetzt an? Also ja, Alter, das ist so. Allein der Aufbau von dem Song, wie dann anfängt jetzt so schnell und ich bin jetzt leise.
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0: Hier ein wilder Vorschlag vom Ö3-Wecker-Team. Guten Morgen. Ab heute heißt die spanische Hofreitschule anders. Wieso soll die... Nein, wir spielen heute gegen Spanien.
1: Nein,
0: ich würde es nicht. Ja, ich weiß, echte Institution in Österreich, Jahrhunderte alte Tradition, die berühmten Lipizzaner Pferde. Aber na, wir machen eine Namensänderung. Guten Morgen an den Oberbereiter Herbert Seibal.
2: Einen wunderschönen guten Morgen.
0: Wir ändern Vorschlag.
2: Der dann wäre?
1: ÖFP. Also österreichische Fortbildungsanstalt für Pferde. Was gibt's da zu lachen?
2: Das ist ein grandioser Vorschlag.
1: Dann ist er angenommen, wir haben es geschafft. Spanien ist draußen.
0: Danke, tschüss.
2: Also wir überlegen natürlich nach 460 Jahren immer wieder einen frischen Wind reinzubekommen. Aber auf die Idee sind wir natürlich noch nicht gekommen.
0: Heute ist ja ein sensationeller Tag. Oder seid ihr gar keine Fußballfans?
2: Also ich persönlich... Tut mir mit Fußball schwer. Also ich verstehe relativ viel von Pferden, aber Fußball hat mich jetzt in meinem Leben noch nicht so wirklich interessiert.
1: Ist nicht das Steckenpferd quasi.
2: Aber natürlich, wenn Österreich spielt, dann hat man schon einen gewissen Nationalstolz. Und das macht das natürlich schon interessant dann auch.
1: Vielleicht ein Slogan noch dazu, Lipizza statt die Pizza.
2: die Vorschläge werden immer besser.
0: Ja, oder naja, immer absurder. Okay, aber wir halten fest, für heute heißt die spanische Hofreitschule anders, nämlich ÖFP.
2: Also ich glaube, für heute, da können wir uns darauf einigen, für ein paar Stunden, dann hätten wir, glaube ich, schon unseren altbewährten Namen wieder zurück.
1: Ja, ich bin ein Fan, deswegen ich will auch, dass es morgen wieder spanische Hofreitschule heißt. Das war nur für den Blödsinn jetzt. Gib uns noch einen letzten Tipp. Wie geht die Partie aus? Das brauchen wir noch.
2: Ich als absoluter Laie im Fußball schätze 2-1 für Österreich.
1: Cool.
0: Zert. Das nehmen wir.
1: So, wir reiten weg. Danke dir, alles Gute. Tschüss.
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23: Sie haben Donnerstag schon einen guten Morgen, 2. Juli, 8:30, Verkehrsservice jetzt. Gabi.
24: Wir starten in Salzburg, da ist ja ein Unfall mit mehreren Fahrzeugen passiert auf der Tauernautobahn Richtung Salzburg zwischen Pass Lueck und dem Hieflertunnel. Werdet ihr da gleich nachwerfen vor dem Helbersbergtunnel angehalten?
23: Wir sind zu Hause in Oberösterreich.
24: Ja, viele von euch sind unterwegs zum Woodstock der Blasmusik. Auf der B143 gibt es deshalb zwischen Ort und St. Martin in beiden Richtungen Stau. Ihr verliert da gerade 20 Minuten und der Stau reicht auch schon auf die B148 zurück.
23: Ganz, ganz liebe Grüße zu allen von euch, die beim Woodstock der Blasmusik bei angenehmen Temperaturen, werden wir später hören übrigens, feiern dieses Wochenende. Jetzt machen wir weiter in Vorarlberg.
24: A14 Richtung Innsbruck bei Klaus ist nach dem Unfall jetzt nur noch der Beschleunigungsstreifen blockiert. passiert. Der Stau hat sich aufgelöst. Allerdings sind da ja viele über die L190 ausgewichen. Das heißt, ihr habt hier noch ein Plus von 20 Minuten zwischen Götzis und Klaus.
23: Tirol.
24: Viertelstunde Plus im Frühverkehr auf der Inntal-Autobahn Richtung Bregenz. Da gibt es eben Stau zwischen der Raststation Wehr und Hall West.
23: Das große Deutsche.
24: Autobahn A8 bei Rohrdorf. Vor einer Baustelle gibt es Richtung Salzburg Stau und plus 20 Minuten. Richtung München dann plus 30 Minuten. Und das ist jetzt gerade reingekommen für die Steiermark. A9 Pyrnautobahn Richtung Linz bei Seiersberg. Schon wieder ein Unfall passiert. Ein Auto steht gedreht auf der Fahrbahn. Da ist jetzt nur die Überholspur frei und Stau baut sich hier sehr, sehr rasch auf. Hey, gute und sichere Fahrt und damit gleich weiter zu Julia D'Agostino.
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1: Gerade läuft's wieder bei den USA und dem Iran. Bei den indirekten Friedensgesprächen habe man Fortschritte erzielt, heißt es von den Vermittlerstaaten Katar und Pakistan. Weitere Verhandlungen in dieser On-Off-Beziehung sind schon geplant. In Niederösterreich hat eine Pflegerin gestern eine 70-jährige Frau tot in ihrem Haus in Weigelsdorf gefunden. Das Landeskriminalamt ermittelt, eine Obduktion wurde angeordnet. Derzeit ist alles offen, ein Sturz, aber auch Fremdverschulden sind möglich. Und beim Electric Love Festival am Salzburgring gibt's heute eine neue App für mehr Sicherheit. Die App kann im Ernstfall direkt Notrufe absetzen. Mit einem Klick aufs Handy werden die Einsatzkräfte alarmiert und dann auch direkt zum mitgeschickten Standort gelotst. Das Wetter jetzt mit Simon Köldorfer.
15: Auf dem Brunschkopf über Seefeld strahlt die Sonne auf ein Hochnebelmeer hinunter. Das löst sich bald auf. Dunkle Wolken hängen auch noch über den grünen Wiesen am Fuß des Großglockners. Strahlender Sonnenschein dagegen schon unter anderem im Weinviertel. Es wird heute immer häufiger sonnig. Die Wolken lösen sich auch vom Tiroler Unterland bis zum Burgenland langsam auf. Davor sind noch vereinzelte Regenschauer möglich. Die Temperaturen erreichen angenehm sommerliche 22 bis 30 Grad. Jetzt ist noch Durchlüften angesagt, wer noch daheim ist. 15 Grad hat es zum Beispiel in Innsbruck, 17 in Windischgarsten, 19 Grad in St. Pölten.
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3: Heute der neue Minions-Film in der Ö3-Wecker Movie Minute. Guten Morgen, Pierre Straubinger.
4: Schönen guten Morgen.
3: Warum nur 6 Punkte?
4: Naja, nur der Anfang ist wirklich gut. Also das erste Drittel ist wirklich sensationell. Das Ganze spielt ja im Hollywood der 1920er. Also die Minions wollen Filme machen und da gibt es unglaublich viele Filmreferenzen und Inside-Jokes. Also das ist wirklich genial, aber spätestens so ab der Hälfte driftet dann alles in diesen chaotisch knallbunten Story-Irrsinn ab. Ist wahrscheinlich für Kinder durchgehend unterhaltsam, aber ich würde sagen, für Erwachsene ist dann doch nur das erste Drittel wirklich spannend. Drum insgesamt nur 6 Punkte.
5: Muss man durchbeißen, wenn man mit den Kids ins Kino geht.
4: Genau.
5: Ja, mir hat der voll gut gefallen. Ja.

0: Der Trailer ist gut.
1: Aber okay. Vielleicht ist das dann auch gewollt. Vielleicht ist es ein Einschlaffilm.
2: Na, stimmt, für die armen, überlasteten Eltern.
1: Ja, so nach dem ersten Drittel könnt ihr einschlafen.
0: Ja, schlafen wir bei den Minions ein. Wenn du mit jemand anderem schreien,
1: und ist es so?
0: Da kannst du nicht einschlafen. Nein, das halte ich nicht aus.
3: I'm out

0: ein Meisterwerk. Und so tun wir weiter.
1: Tun wir weiter.
0: Es muss 21 Uhr werden. Wenn er kommt und Hallo sagt, laufen.
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3: Guten Morgen Österreich. Heute Abend das Spiel des Jahrzehnts aus österreichischer Sicht gegen Spanien im teuersten Stadion der Welt mit 5,5 Milliarden Euro, das SoFi Stadium von L.A. Und jetzt kommt die Frage, in welcher amerikanischen Stadt steht das Stadion?
4: Boah, das weiß ich gar nicht, ehrlich gesagt.
3: Keine Ahnung.
5: Das ist eine gute Frage. Ich sag Chicago.
3: Chicago, okay, was sagst du?
6: Ich sag Los Angeles.
3: Okay, was sagst du?
4: Ich hätte auch so, oder New York vielleicht, keine Ahnung.
3: New York. Ja. Also leichte Frage, Sie spielen das Spiel im teuersten Stadion der Welt, im SoFi Stadium in L.A. 5,5 Milliarden kostet das Stadion. In welcher amerikanischen Stadt spielen Sie jetzt? Spanien und Österreich gegeneinander.
7: Boah, krieg ich noch so einen Tipp wie Westen oder Osten, oder?
3: Nein.
7: San Francisco?
3: Sie spielen im teuersten Stadion der Welt gegeneinander, Österreich und Spanien, und zwar im SoFi Stadium in L.A. In welcher amerikanischen Stadt spielen Sie jetzt gegeneinander?
7: Also quasi, wo ist L.A. ist die Frage?
3: Nein, das ist nicht die Frage. In welcher Stadt spielt Spanien gegen Österreich?
7: Ich dachte in L.A.
8: Kansas, ich weiß nicht.
3: Wo? Kansas?
8: Ja, ich weiß nicht.
3: Kansas haben wir gerade gespielt.
8: Also, ja, dann, ich weiß nicht.
3: Wo ist New York, Dallas, San Francisco, L.A., Houston.
8: New York, New York.
3: New York.
8: Ja, stimmt.
3: New York, okay. Nein.
8: Nein? Wo, was ist die Antwort?
9: In L.A.
3: Woher weißt du das?
9: Weil du eh schon L.A. gesagt hast.
3: Ja, das ist ja beim Mikromann so.

0: Achtung, vielleicht ist das eine ganz wichtige Terminänderung für ganz Österreich. Das Spiel heute gegen Spanien geht schon um 15 Uhr los. Und zwar bei uns hier auf Ö3. Das Warm-up von Philipp Bergsmann.
1: Und ab 19 Uhr sagen wir zwei dann:
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0: Die Torgarantie ist fix und hoffentlich auch ein von ganzem Herzen kommendes:
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18: Hier ist der 3, hallo. Schön, dass wir auch heute wieder gemeinsam arbeiten. Für euch gibt's jetzt wieder nur die beste Musik durch bis halb, unter anderem mit Nickelback und Bibi Rexha. Davor zu Julia D'Agostino. Es ist 9 Uhr.
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11: Viele Lebensmittel sind seit gestern billiger. Die Mehrwertsteuer ist auf Grundnahrungsmittel gesenkt worden. Diese Maßnahme der Regierung ist umstritten. Die Kritik, es bringt wenig und kostet viel. Viel investieren mussten jedenfalls die Supermarktketten. Bei Spar wurden 16.000 Produkte geprüft, Ö3-Reporter Christoph Bartosch.
7: Auf 2 Millionen Euro beziffert der Lebensmittelkonzern Spar die Kosten für die Umsetzung der Mehrwertsteuersenkung auf bestimmte Produkte. Allein 1,6 Millionen Preisschilder mussten innerhalb eines Tages österreichweit ausgetauscht werden, sagt Spar-Unternehmenssprecherin Nicole Bergmann.
3: Die meisten glauben ja, das ist eh alles im Computer, da muss man einen Knopfdruck machen und geht schon. Es ist nicht so. Wir haben sehr viel umprogrammieren müssen. Bei manchen Produkten mussten wir auch Labore fragen, weil die Mehrwertsteuersenkung oft einmal auch vom Fettgehalt abhängig

0: ist. Die Preisvergleichsplattform Preisrunter hat knapp 7000 Produkte analysiert. Bei rund 90% davon wurde die Steuersenkung bereits durchgeführt. Durch die Steuersenkung soll sich ein durchschnittlicher Haushalt beim Lebensmitteleinkauf rund 100 Euro pro Jahr ersparen, sagt die Bundesregierung.
1: In einer halben Stunde entscheidet der Europäische Gerichtshof über eine Rekordmilliardenstrafe gegen Google. Es geht um das Betriebssystem Android. Die EU-Kommission wirft Google vor, damit seine marktbeherrschende Stellung zu missbrauchen. In Brüssel, Ö3-Korrespondent Tim Kupal.
2: Die EU-Kommission hat die Kartellrechtsstrafe bereits 2018 verhängt. Die damalige EU-Wettbewerbskommissarin Margrethe Vestager. Unsere Entscheidung stoppt Google zu kontrollieren, welche Suchmaschinen und Browser auf Google Android vorinstalliert werden können. Google legt damals Berufung ein. Jetzt sind die EuGH-Höchstrichter am Zug. Ein guter Hinweis darauf, wie die höchstrichterliche Entscheidung ausfallen dürfte, bieten in der Regel die Schlussanträge der Generalanwaltschaft. Im vergangenen Jahr lautet deren Empfehlung, die Milliardenstrafe voll zu bestätigen. Sollte der EuGH in Luxemburg heute dieser Empfehlung nachkommen, dann wäre Google mit einem Jahresumsatz von mehr als 370 Milliarden Euro wohl leicht in der Lage, die 4 Milliarden Euro Strafe aus der Portokasse zu zahlen.
1: Russland hat in der Nacht wieder die ukrainische Hauptstadt Kiew angegriffen. In der Stadt sind mehrere Wohnhäuser und ein Hotel von Drohnen und Raketen getroffen worden. Mindestens 13 Menschen sollen getötet und Dutzende verletzt worden sein. Der ukrainische Außenminister bittet die Verbündeten um mehr Munition zur Luftverteidigung.
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1: Und Hollywood-Flair heute. Leonardo DiCaprio und Brad Pitt könnten beim Spiel Österreich gegen Spanien im Stadion dabei sein. Ö3-Reporter Daniel Kulowitz, ein Stadion übrigens, das man so noch nicht gesehen hat.
4: Schon die Prunkbauten von San Francisco oder Dallas haben uns staunend zurückgelassen, aber was das SoFi-Stadium von L.A. zu bieten hat, sprengt alles Dagewesene. David Alaba hat auch schon viel gesehen, aber das...
5: Das ist echt das coolste Stadion, in dem wir hier in Amerika waren. Geiles Spiel. Wieder geiles Stadion, geiler Gegner. Was will man mehr? Wie viel passen hier rein? Ich glaube 90.000.
4: Bei der Super Bowl haben hier sogar 100.000 Menschen Platz gefunden. Mit 4,8 Milliarden Euro ist es das teuerste Stadion der Welt, weiß ORF-Experte Andi Herzog.
6: Unvorstellbar. Und da oben ist so 10, 15 Meter langer LED-Ring.
4: Der sogenannte Oculus, ein zweiseitiger LED-Videoring, der über das gesamte Stadion gespannt ist.
6: Bei der Bundeshymne werden alle vorgestellt, bei der Startaufstellung. Also das geht ab, das kann man sich nicht vorstellen.
4: Das Ganze vermutlich vor den Augen zahlreicher Hollywood-Stars wie Brad Pitt, Halle Berry oder Leonardo DiCaprio, die bisher bei fast jedem WM-Spiel hier im LA Stadium zu sehen waren.
1: Und damit jetzt zu Simon Köldorfer.
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8: Die Schwitzwelle ist endlich zu Ende. Derzeit hat es zwischen 14 Grad in Brutz und 23 Grad in Leibniz. Der Nachmittag bringt 22 bis knapp 30 Grad. Durch den Wind fühlt es sich aber teilweise nach ein paar Grad weniger an. Die Sonne kann sich im Tagesverlauf tendenziell immer besser behaupten. Nur zwischen dem Tiroler Unterland und dem Mostviertel bleibt noch bis zum Nachmittag der eher wechselhafte Wettercharakter mit einigen dichten Wolken. Leicht wechselhaft und warm ist es auch morgen und dann wieder am Sonntag. Dazwischen gibt es einen strahlend sonnigen Samstag.
9: 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Aline, da wollen schon einige Fans nach Oberösterreich zum Woodstock der Blasmusik.
10: Ja, das spüren wir auf der BR 143. Da gibt es zwischen Ort und St. Martin in beiden Richtungen Stau schon über eine halbe Stunde Zeitverlust. Der Stau reicht auch bis auf die BR 148 zurück. In Salzburg auf der A10 der Tauernautobahn Richtung Salzburg ist die Unfallstelle zwischen Bas-Lueck und dem Hiefler-Tunnel jetzt geräumt. Es gibt aber noch Stau. Deswegen wird der Verkehr bei Werfen vor dem Helbersberg-Tunnel nur blockweise abgefertigt. Und am großen deutschen Eck bei Rohrdorf gibt es eine Baustelle und deswegen in beiden Richtungen Stau und eine halbe Stunde Zeitverlust.
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9: Wien, Niederösterreich, Burgenland, ihr habt es schon geschafft. Morgen ist wirklich Zeugnistag. Gedanklich sind wir aber, glaube ich, alle schon hier beim Badesee. Eure Lieblingsmusik jetzt durch bis halb. Ö3 ist hier, hallo.

Die Motivation bei uns in der Playlist passt auf jeden Fall. Und der Kampfgeist für heute Abend auch. Matchday. 21 Uhr Anpfiff. Jetzt aber mal Samba mit Homewrecker hier bei uns auf B3.

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27: Hier ist Ö3 mit dem schnellsten Verkehrsservice Österreichs und da sind schon ganz, ganz viele Fans nach Oberösterreich unterwegs zum Woodstock der Blasmusik, Aline Bayer.
28: Da werden nämlich die Campingplätze bezogen und das spüren wir die Anreise auf der BN 143 der Hausruckstraße zwischen Ort und St. Martin. Da gibt es in beiden Richtungen Stau, fast eine Dreiviertelstunde mehr Fahrzeit. Der Stau reicht auch bis auf die BN 148 zurück. Und am Großen Deutschen Eck auch eine halbe Stunde mehr auf der Autobahn A8 bei Rohrdorf in beiden Richtungen vor einer Baustelle.
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We Are The People hier bei uns auf Ö3. War damals der offizielle Song der Fußball-Euro vor 6 Jahren. Ö3-Gemeinde. Heute wird's ernst. Matchday gegen Spanien und bei uns geht diese riesengroße Watchparty schon um 15 Uhr los mit Philipp Bergsmann und dann ein Spezialwecker mit Gabi Hiller und Philipp Hanser. Anpfiff ist um 21 Uhr und ihr wisst ja, mit unserem WM-Reporter Dani Kulowitz, der ist live vor Ort in L.A., verpasst ihr garantiert kein Tor. It's a hard life, gleich hier bei uns in der Playlist. Passt perfekt. Geh mal, Burschen. Mach mal den Spaniern das Leben schwer. Ihr schafft's das.

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26: Ö3 ist hier, hallo. Hitzewelle überstanden, ich habe nicht gewusst, dass Frösteln wieder so angenehm sein kann. Mit der besten Musik geht's jetzt ran ans Werkeln, unter anderem mit Alex Warren und einem 80er-Song von Simple Minds. Davor zu Julia D'Agostino, es ist 10 Uhr.
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0: Wilde Szenen in Oberösterreich. In Frankenmarkt hat ein offenbar genervter Bademeister Gäste mit einem Taser bedroht. Ö3-Reporter Jürgen Freimuth, der Mann soll sogar einen Stromstoß in die Luft abgegeben haben.
1: Kurz vor Badeschluss geht der Mann am Beckenrand entlang, weil einige Kinder seiner Aufforderung, aus dem Wasser zu kommen, nicht sofort Folge leisten, zieht er plötzlich eine Elektroschockpistole aus der Hosentasche und versucht sie damit aus dem Sportbecken zu scheuchen. Man hat es richtig blitzen sehen und auch knistern gehört, berichtet die Kronenzeitung unter Beruf auf einen anwesenden Badegast. Augenzeugen sollen den Vorfall außerdem mit dem Handy gefilmt haben. Die Polizei bestätigt, dass der Bürgermeister Anzeige wegen Nötigung erstattet hat. Der Bademeister ist fristlos entlassen worden.
0: Brandkatastrophe in Deutschland. Der Dachstuhl vom Krankenhaus in Ludwigslust hat zu brennen begonnen. Es gibt mindestens 2 Tote. Rund 30 Personen werden zum Teil schwer verletzt. Patienten und Krankenhauspersonal konnten erst nach und nach aus dem Gebäude geholt werden. Die Feuerwehr ist noch im Einsatz. Seit Beginn des russischen Angriffskriegs in der Ukraine sind insgesamt mehr als 2 Millionen Soldaten getötet, verletzt oder als vermisst gemeldet worden. Das zeigt eine US-Studie. Den Großteil der Verluste gibt es mit 1,4 Millionen auf russischer Seite. Und in diesen Minuten startet ein großes Kinderlesefest in der Bundeshauptstadt. Alle Kinder zwischen 5 und 14 Jahren sind ins Wiener Rathaus eingeladen. Neben einer Zaubershow wird ganz viel vorgelesen und es gibt eine Bastelstation, wo die Kinder ihr eigenes Minibuch machen können. Jetzt zu Simon Köldorfer.
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3: Momentan messen wir meist zwischen 16 und 23 Grad. Spannend, das Wasser ist teilweise wärmer als die Luft. Der Wörthersee zum Beispiel hat immer noch 26 Grad. Der Nachmittag bringt dann auch eigentlich durchaus Bade.

0: Wetter mit viel Sonnenschein und 22 bis knapp 30 Grad. Die Wolken werden im Tagesverlauf tendenziell weniger. Am hartnäckigsten sind die vom Tiroler Unterland bis ins Mostviertel. Der Wind lässt am Nachmittag ein bisschen nach. Teilweise ist er ja durchaus kräftig aktuell. Im Wiener Neustadt messen wir zum Beispiel Windspitzen von über 60 km/h.
1: Ö3 mit dem schnellsten Verkehrsservice Österreichs, und da sind schon einige Fans am Weg zum Woodstock der Blasmusik in Oberösterreich, Aline.
2: Deswegen gibt es Stau auf der BN143 der Hausruckstraße zwischen Ort und St. Martin in beiden Richtungen. Ihr verliert hier fast eine Dreiviertelstunde. Der Stau reicht abschnittsweise auch auf die BN148 zurück. In Wien am inneren Gürtel bei der Eichenstraße ist vor kurzem ein Unfall passiert. Der Stau reicht bis zum Südtiroler Platz zurück. Hier messen die Verkehrssensoren mindestens 20 Minuten mehr Fahrzeit. Dadurch gibt es auch Stau auf der Triesterstraße statt einwärts vor der Einbindung am Matzleinsdorfer Platz. Und am Großen Deutschen Eck eine halbe Stunde plus auf der Autobahn A8 bei Rohrdorf in beiden Richtungen vor einer Baustelle.
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1: Kann man heute eigentlich auch über etwas anderes reden als das Match am Abend?
2: Nein, warum?
1: Ich denke nicht. Nein. Leute, ich bin jetzt schon nervös. Ich sag's, wie es ist. Ö3 ist ihr. Anna Kratki, hallo.

Ness hier bei uns in der Ö3-Playlist und am Sonntag dann live zu bestaunen auf der Ö3-Bühne am Donauinselfest, genauso wie Nico Santos. Leute, das wird der absolute Burner, das wird richtig cool. Aber es ist generell

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8: Ö3 ist hier mit dem schnellsten Verkehrsservice Österreichs und in Kärnten gibt es eine Tunnelsperre, Aline.
9: Auf der A2 der Südautobahn Richtung Wien ist bei Griffen der Kollmann-Tunnel gesperrt. Hier steht ein defekter LKW im Tunnel, der abgeschleppt werden muss. Wird also noch ein bisschen dauern. Deswegen werdet ihr so lange über die B70 umgeleitet. In Oberösterreich ist die Anreise zum Woodstock der Blasmusik weiterhin sehr stark. Deswegen Stau auf der BN143 der Hausruckstraße zwischen Ort und St. Martin in beiden Richtungen und eine halbe Stunde Zeitverlust. In Wien verliert ihr 20 Minuten am inneren Gürtel bei der Eichenstraße. Da gibt es nämlich eine Unfallstelle und der Stau reicht bis zum Südtiroler Platz zurück. Deswegen auch Stau auf der Triesterstraße statt einwärts vor dem Matzleinsdorfer Platz. In Tirol ein Plus von einer Viertelstunde auf der A13 Richtung Bozen zwischen Innsbruck Süd und Schönberg. Hier steht ein defektes Auto am rechten Fahrstreifen. Und am großen deutschen Eck auf der Autobahn A8 bei Rohrdorf gibt es in beiden Richtungen vor einer Baustelle Stau und eine halbe Stunde mehr Fahrzeit.
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17: Ö3 bei der Arbeit ist hier, hallo. Girl Power gleich im Doppelpack, Avril Lavigne und J-Lo gleich in einer halben Stunde Musik nonstop. Davor zu Gabriele Tüchler, es ist 11 Uhr.
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19: Die Rekordstrafe für Google ist vor kurzem vom Europäischen Gerichtshof in Luxemburg bestätigt worden. Der Internetkonzern muss wegen Verstößen gegen das Wettbewerbsrecht 4,1 Milliarden Euro zahlen. Tim Kobal in Brüssel.
10: Genau, die Höchstrichter in Luxemburg, die bestätigen am Vormittag mit ihrem Urteil, dass der Internetkonzern Google Anbietern von Android-Smartphones und Mobilfunkanbietern Beschränkungen aufgelegt hat, um seine Suchmaschine zu stärken und dadurch seine marktbeherrschende Position zu halten. Da geht es vor allem um vorinstallierte Apps auf dem Google Android Betriebssystem. Es ist tatsächlich ein Rekord. Noch nie haben die Wettbewerbshüter der EU eine so hohe Strafe verhängt. Ursprünglich war sie sogar noch höher, ist aber dann in der ersten Instanz leicht abgesenkt worden.
19: Internationale Ermittler sind erstmals gezielt gegen Online-Netzwerke von Männern vorgegangen, konkret gegen Männer, die ihre Partnerinnen betäuben und dann sexuell missbrauchen. Dabei sind 156 mutmaßliche Opfer und Täter identifiziert worden. Das teilt Europol mit. Keine Hinweise auf Fremdverschulden gibt es nach dem Tod einer 70-jährigen Frau gestern in Ebrechsdorf im Bezirk Baden. Die Polizei hat ja in alle Richtungen ermittelt. Die Frau dürfte aber infolge eines Sturzes gestorben sein. Und die Berufsrettung Wien hat in der vergangenen Hitzewelle die drei einsatzstärksten Tage ihrer Geschichte verzeichnet. Von Montag früh bis Donnerstag früh sind die Rettungsteams 3.975 Mal ausgerückt. Der Tagesrekord wurde von Montag auf Dienstag gebrochen mit 1.398 Einsätzen. Und jetzt zu Nicola Biermeier.
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17: Die Hitze macht jetzt mal Pause. Heute werden es 20 bis 27, im Osten und Süden bis knapp 30 Grad. Zudem weht teils kräftiger Nordwestwind. Der Nachmittag ist überwiegend sonnig. Auch von den Hohen Tauern bis ins Mostviertel lockern die Wolken mehr und mehr auf. Morgen dann zeitweise sonnig, von Vorarlberg bis ins Mostviertel teilweise aber auch dichtere Wolken und etwas Regen. Weiter windig bei 21 bis knapp 30 Grad. Ähnlich warm dann auch am Wochenende und windig, am Samstag überwiegend sonnig, am Sonntag wechselhaft mit ein paar Schauern.
16: 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In Kärnten gibt es eine Tunnelsperre, die uns noch länger beschäftigen wird, Aline.
3: Auf der A2 der Südautobahn Richtung Wien, nämlich bei Griffen, bleibt weiterhin der Kollmann-Tunnel gesperrt, weil ein defekter LKW abgeschleppt werden muss. Anschließend wird noch die Fahrbahn gereinigt. Das dauert sicher noch bis etwa 13 Uhr. Vor der Ableitung zur B70 bei Griffen gibt es Stau, daher am besten schon ab Völk

0: Uckermarkt-Ost ausweichen. In Oberösterreich ist die Anreise zum Woodstock der Blasmusik weiterhin voll im Gang. Deswegen auf der B143 der Hausruckstraße Stau zwischen Ort und St. Martin in beiden Richtungen und 20 Minuten mehr Fahrzeit. Und am Großen Deutschen Eck auf der Autobahn A8 bei Rohrdorf bremsen nach wie vor Baustellen ein. In beiden Richtungen stauen jeweils eine halbe Stunde plus.
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3: Die zwei, die haben es einfach drauf. Gehen beide auf den 60er zu. Ja, und machen aber Musik wie 20-Jährige. J-Lo und David Guetta hier bei uns auf Ö3. Eine halbe Stunde Musik nonstop. Anna Gradke hier, hallo.

Nacht berühmt. Einen Song gemacht, diese Band, und schon hier bei uns in der Ö3-Playlist. Tempest City mit Self-Aware. Schönen Donnerstagvormittag.

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10: Wir schauen wieder nach Kärnten, auf die A2, die Südautobahn Richtung Wien. Da ist ja bei Griffen nach wie vor der Kollmann-Tunnel gesperrt und zwar noch für mindestens eine Stunde, weil ein defekter LKW abgeschleppt wird. Vor der Ableitung zur B70 bei Griffen gibt es Stau, also am besten schon ab Völkermarkt Ost ausweichen. Ungebrochen stark der Zustrom zum Woodstock der Blasmusik in Oberösterreich, deswegen Stau und eine Viertelstunde mehr auf der BN143 der Hausruckstraße zwischen Ort und St. Martin in beiden Richtungen. Am Großen Deutschen Eck eine halbe Stunde plus auf der Autobahn A8 bei Rohrdorf vor einer Baustelle, auch in beiden Richtungen. Und in Tirol auf der A13 der Brennerautobahn Richtung Bozen gibt es zwischen Innsbruck und Schönberg noch abschnittsweise Stau. Ihr braucht eine Viertelstunde länger. Das defekte Fahrzeug ist aber inzwischen entfernt.
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11: Hier ist der 30. Donnerstagmittag. Los geht's mit dem Hitstorm. Und der steht für die beste Musik. Wir spielen die Foo Fighters. Nur mit welchem Song entscheidet ihr im Hitbattle? Wir haben wieder Shopping-Gutscheine für euch und Funeral. Dermot Kennedy. Gleich nach Gabi Tüchler. Es ist 12 Uhr.
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13: Völlig überhitzte Klassenzimmer mit bis zu 40 Grad haben Schülerinnen und Schülern das Lernen in der vergangenen Hitzewelle unmöglich gemacht. Das hat die Forderung laut werden lassen, die Sommerferien vorzuverlegen. Bildungsminister Wiederkehr ist für diesen Vorschlag. Doch was sagt eigentlich der Tourismus dazu? Martin Rauter hat sich umgehört.
14: Roland Sint von der Kärntner Tourismusregion Nassfeld, Pressegersee, Lesachtal und Weißensee reizt die Vorstellung von früheren Ferien. Das würde die Reisespitzen im Sommer abflachen.
15: Wenn ich die Nachfrage der Österreicher um 2 Wochen nach vorne verlege, dann gewinne ich 2 Wochen an Kapazitäten, wo ich vielleicht nicht voll ausgelastet bin und wo ich noch Potenzial habe.
14: Mit mehr Reisetätigkeit im Juni rechnet Tourismusforscherin Anna Burton vom Wirtschaftsforschungsinstitut. Ein Nachteil könnte allerdings sein,
16: dass die Feiertage Mai und Juni, die sich jedes Jahr verschieben, dann zum Teil eben in die Sommerferien fallen.
14: Kritisch sieht eine Vorverlegung Walter Veit von der Hotelvereinigung. Er befürchtet Probleme bei bereits lange im Voraus geplanten Buchungen und eine fehlende Bereitschaft von Fachkräften, früher in die Saison zu starten.
13: Der Oberste Gerichtshof hat vor kurzem eine Entscheidung getroffen, was das erste Urteil gegen Signa-Gründer René Benko angeht. Der Schuldspruch, ursprünglich 2 Jahre unbedingt, der bleibt aufrecht. Der Freispruch wird aufgehoben. Barbara Gansfuß.
17: Der Oberste Gerichtshof ist heute schnell zu einer Entscheidung gekommen und er hat den Schuldspruch für René Benko bestätigt. Und zwar dafür, dass Benko seiner Mutter 300.000 Euro geschenkt und damit seine Gläubiger geschädigt haben soll, als es den Firmen schon schlecht gegangen ist. Der teilweise Freispruch, da ist es um eine Mietzinsvorauszahlung gegangen, der wurde aufgehoben. Das muss jetzt neu vor Gericht verhandelt werden. Die Urteilsbegründung, die läuft derzeit noch am Obersten Gerichtshof.
13: Österreich hat noch immer kein Klimagesetz. Dieses soll ja den Weg zur Klimaneutralität 2040 ebnen. Weder ÖVP und Grüne noch die aktuelle Bundesregierung haben sich darauf einigen können. Die Verhandlungen gehen nur langsam voran. Ein Entwurf könnte aber bald vorliegen. Viktoria Waldhäusl berichtet.
18: Zum aktuellen Stand bei den Klimagesetzverhandlungen sagt Klimaschutzminister Norbert Totschnig von der ÖVP diese Woche im Ö1 Mittagsjournal.
19: Die Positionen sind noch auseinander und jetzt müssen wir schauen, dass wir da eine Einigung finden.
18: SPÖ-Umweltsprecherin Julia Herr pocht jedenfalls auf Klimaneutralität bis 2040.
20: Das Regierungsprogramm ist ganz klar. Wir haben definiert, dass es jährliche Höchstemissionsgrenzen geben soll, also dass klar
5: geregelt ist, wie viel CO2 wollen wir pro Jahr ausstoßen. Und natürlich, wenn man die Ziele dann verfehlt, braucht es auch einen Korrekturmechanismus.
18: Laut NEOS-Umweltsprecher Michael Bernhardt könnte ein Entwurf noch im Juli vorliegen.
6: Wir wollen jedenfalls in den nächsten 1-2 Wochen so weit kommen, dass wir zumindest nach den Plenartagen nächste Woche einen Begutachtungsentwurf haben.
18: Bis dahin gäbe es aber noch einiges zu klären.
13: In Venezuela bestätigt die Regierung etwa 2300 Tote nach dem Erdbeben vor einer Woche. Hilfsorganisationen gehen jedoch von mehreren Zehntausenden Opfern aus. Für Zehntausende Verletzte bleibt die Lage prekär, berichtet eine in Wien lebende Filmemacherin aus Venezuela. Katharina Wagner hat mit ihr gesprochen.
12: Szenen wie aus einem Mad Max-Film habe sie gesehen, erzählt die aus Venezuela stammende Filmemacherin Anabel Rodriguez Rios. Und noch immer sei die Lage katastrophal. Die gesundheitliche Versorgung etwa für über Zehntausende Verletzte sei völlig unzureichend.
21: Es gibt 4-5 Krankenhäuser an der Küste und sie sind überfüllt. Die Menschen werden auch auf der Straße behandelt. Das öffentliche Gesundheitssystem ist ohnehin sehr arm hier und besonders jetzt gibt es zu wenig Diagnosegeräte, etwa Röntgen, um überhaupt herauszufinden, welchen Bruch man hat.
12: Strom und Gas gibt es weiterhin nicht und dennoch harren Menschen weiterhin neben Trümmern ihrer Häuser in der Hoffnung, Verwandte und Freunde oder ihre Habseligkeiten bergen zu können.
0: Die Fußball-WM 2026.
13: Mit Spanien wartet heute eine echte Mammutaufgabe auf Österreichs Fußballnationalteam bei der WM. Um 21 Uhr steigt das Spiel im WM-Stadion von Los Angeles. Ö3-WM-Reporter Daniel Kulowitz, Spanien ist ein Team gespickt mit Superstars.
22: Nach dem amtierenden Weltmeister Argentinien, jetzt der amtierende Europameister Spanien. Es hat schon leichtere Turnierbäume für Mannschaften gegeben. Spanien-Legionär David Alaba gerät beim Gegner ins Schwärmen.
23: Es ist eine Mannschaft, die sicherlich zu den Favoriten hier gehören. Natürlich auch Einzelspieler in ihren Reihen, die Spiele entscheiden können.
22: Und da geht es vor allem um Jüngster Lamine Yamal. Vor 2 Jahren der große Durchbruch bei der Euro. Er ist der Lionel Messi Spaniens. Teamchef Ralf Rangnick streut Rosen.
24: Einer der sicherlich herausragenden Spieler für die nächsten 12, 13, 14 Jahre, wenn er klar im Kopf bleibt. Einer der Unterschiedsspieler, wo wir schauen müssen, dass wir ihm wenig Möglichkeiten geben, ins Tempo-Dribbling zu kommen.
22: Ein Gegenspieler wird da wohl kaum ausreichen und gleichzeitig will man aber Akzente nach vorne setzen. Ein Ritt auf der Rasierklinge. Aber Überraschungen gab es bei dieser WM ja schon genug. Warum nicht auch durch Österreich?
13: Ö3 berichtet in einer Sondersendung bereits ab 15 Uhr. Bis 19 Uhr gibt es ein Warm-up. Danach meldet sich Ö3-Reporter Daniel Kulowitz live aus Los Angeles. Und jetzt zu Nicola Biermeier.
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11: Sonnig, windig und sehr warm ist der Nachmittag, auch wenn es vielen von uns nach den vergangenen 2 Wochen vielleicht vergleichsweise frisch vorkommt. Es werden 20 bis 27 im Osten und Süden bis knapp 30 Grad und es wird teils kräftiger Nordwestwind. Der Nachmittag und der Abend sind überwiegend sonnig und trocken. Super Wetter also für alle, die heute Abend bei einem Public Viewing oder Hearing dabei sind. Morgen zeitweise sonnig, von Bregenz bis St. Pölten teilweise auch dichtere Wolken und etwas Regen, windig und 21 bis knapp 30 Grad.
18: Auf die Straßen jetzt, Ö3 ist hier mit dem schnellsten Verkehrsservice Österreichs. Klaus, der Karlmann-Tunnel in Kärnten ist noch immer gesperrt.
26: Auf der Südautobahn Richtung Wien ist er gesperrt. Im Tunnel steht ein defekter LKW. Vor der Ableitung zur B70 bei Griffen gibt es nach wie vor Stau. Am besten hier weicht er schon ab Völkermarkt Ost aus. In Oberösterreich gibt es Stau auf der B143, der Haushochstraße zwischen Ort und St. Martin mit einer Viertelstunde Zeitverlust. Das ist die Anreise zum Woodstock der Blasmusik. Tirol A13 Richtung Bozen. Zwischen Innsbruck und Schönberg gibt es abschnittsweise Stau mit einer Viertelstunde Zeitverlust. Und eine halbe Stunde verliert ihr, wenn ihr über das große deutsche Eck in Bayern fahrt. Auf der Autobahn A8 gibt es bei Rohrdorf in beiden Richtungen Stau vor einer Baustelle.
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18: Einen schönen Donnerstag mit der besten Musik. Mahlzeit.

schöne Mittagspause mit eurem Hitradio 3. Jetzt gibt es ein Getränk dazu, das bei uns in Österreich absoluter Kult ist. Und darüber gibt es auch ein Lied. Nein, nicht Clash Kreuz Bier vom Pizzeria und Jaus, sondern Soda Zitron vom Pipizza.

0: Coole am Solar ist, die Drohnen sind ja eigentlich sauer, aber sie wirken basisch auf den Körper. Das heißt, es ist wirklich sehr gesund und das beste Katergetränk und es entgiftet.
1: Und das ist der Song dazu. Neu und sehr erfrischend in der Hitstone-Playlist auf Ö3. Bibiza mit Soda-Zitronen.

0: Das Problem habe ich meistens, wenn ich in der Handtasche was suche. You too, I still haven't found what I'm looking for im Hitstorm auf Ö3.
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0: Ö3-Verkehrsservice, der schnellste Österreichs, jetzt in Kärnten. Es gibt noch immer die Tunnelsperre. Klaus Kesselbauer.
12: Der Kollmann-Tunnel auf der Südautobahn Richtung Wien ist weiter gesperrt. Der Grund ist ein defekter LKW im Tunnel. Das soll aber laut Asfinag nicht mehr lange dauern. Momentan gibt es vor der Ableitung bei Griffen, vor der Ableitung zur B70 immer noch Stau. Deshalb am besten ab Völkermarkt Ost über die B70 ausweichen. Tirol A12. Inntal-Autobahn zwischen Imst und Ötztal, da ist der Roppener Tunnel nach einem Unfall in beiden Richtungen gesperrt. Ausweichen ist da über die B171 möglich. Auf der Brenner-Autobahn Richtung Bozen gibt es zwischen Innsbruck und Schönberg abschnittsweise Stau mit einer Viertelstunde Zeitverlust und Stau nach einem Unfall melden nur Driver auf der B178 der Lohfeurer Straße zwischen Going und St. Johann West. Wir schauen noch nach Bayern aufs große deutsche Eck, Autobahn A8 bei Rohrdorf, da gibt es Stau auf einer Baustelle und zwar in beiden Richtungen mit jeweils einer halben Stunde Zeitverlust.
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13: Hier ist der Drei. Gleich gibt's viel von dem, was ihr mögt. Die beste Musik. Wir spielen eine halbe Stunde durch. I'm Still Standing. Elton John ist dabei oder auch Singer-Songwriterin Holly Humberstone. Nach Gabi Tüchler. Es ist 13 Uhr.
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17: Der Europäische Gerichtshof in Luxemburg bestätigt die Rekordstrafe für Google. Die EU-Kommission hat Google bereits 2018 zu einer Kartellrechtsstrafe von mehr als 4 Milliarden Euro verurteilt, wegen Missbrauch seiner marktbeherrschenden Stellung durch das Betriebssystem Google Android. In Brüssel, Tim Kuppal.
20: Die Höchstrichter am EuGH in Luxemburg weisen die Berufung von Google gegen die Rekordstrafe ab und weisen Google und den Mutterkonzern Alphabet an, die Strafe zu zahlen und die Kosten zu tragen.
21: The court hereby first dismisses the appeal. Second orders Google.
20: Die Höchstrichter bestätigen damit die Feststellung der EU-Kommission, dass Google Mobilnetz- und Smartphone-Anbietern, die keine Google-Programme vorinstalliert hatten, Einschränkungen auferlegt hat, um damit die marktbeherrschende Position der Google-Suchmaschine zu stärken. Eine Praxis, die der Internetkonzern übrigens 2018 eingestellt hat. Die 4 Milliarden Euro Rekordstrafe fließt laut EU-Recht direkt ins EU-Budget. Wenn die Strafe gezahlt ist, werden die EU-Beiträge von allen ein bisschen geringer ausfallen als erwartet. Auch der von Österreich.
17: Die deutsche Regierung hat sich auf ein umfassendes Reformpaket geeinigt. Die schwarz-rote Koalition hat mehr als 30 Maßnahmen beschlossen. Die wichtigsten Ziele: Betriebe entlasten, Zukunftsbranchen fördern und Steuern senken, vor allem für Familien mit geringem Einkommen. So soll Deutschland endlich aus der Wirtschaftskrise kommen. Andreas Jölli berichtet.
22: Es hat etwas gedauert, aber nach gut einem Jahr legt die Regierung in Berlin ein umfassendes Reformpaket vor. Hörbar stolz, es noch vor dem Sommer geschafft zu haben. Kanzler Friedrich Merz von der CDU.
23: Wir wollen Deutschland wieder flott kriegen. Jetzt ist klar, dass das möglich ist.
22: Sozialministerin Bärbel Baas von der SPD.
24: Ein wirklich umfassendes Programm für Aufschwung und Beschäftigung.
22: Für die CSU Bayerns Ministerpräsident Markus Söder.
25: Es geht voran, und zwar mit wachsendem Tempo.
22: Ein zentrales Element ist eine Steuerentlastung, vor allem für Familien, die nicht zu viel verdienen. Für die dafür notwendigen 10 Milliarden Euro wird die Reichensteuer angehoben. Zweites zentrales Element ist eine Entlastung der Betriebe. Alle Berichtspflichten auf nationaler Ebene werden gestrichen, mehr befristete Jobs zugelassen, die telefonische Krankschreibung wird abgeschafft. So soll Deutschland fit gemacht werden für die Zukunft, aber auch die Regierung selbst. Momentan sind die Zustimmungswerte eher desaströs.
17: Die hohen Temperaturen setzen den Gletschern in Österreich zu. Die Pasterze unterhalb des Gipfels des Großglockners könnte bald ihren Rang als größter Gletscher Österreichs verlieren. Das meldet der Alpenverein. Fachleute rechnen damit, dass durch das Abschmelzen die vorgelagerte Gletscherzunge diesen Sommer abreißt. Robert Schuler berichtet.
26: Rund 14,6 Quadratkilometer groß erstreckt sich unterhalb des Großglockner Gipfels die Pasterze. Vorgelagert liegt die knapp 4 Kilometer lange Gletscherzunge. Nur mehr ein dünnes Eisband verbindet sie mit den höher gelegenen Eismassen, sagt Gerhard Lieb vom Gletschermessdienst des österreichischen Alpenvereins.
27: Dadurch, dass diese Verbindung schon sehr, sehr schmal geworden ist, ist damit zu rechnen, dass diese Verbindung eben bald abreißt.
26: Noch in diesem Sommer, möglicherweise aber auch erst im nächsten, rechnen die Fachleute mit dem Abreißen der Gletscherzunge. Dann wäre der größte Gletscher Österreichs der Gepatsch ferner in den Ötztaler Alpen in Tirol. Auch dieser verliert jedes Jahr an Eismasse. Das Abschmelzen ist laut Gerhard Lieb unumkehrbar. Vermutlich Ende des 21. Jahrhunderts werden alle Gletscher in Österreich verschwunden sein.

0: Ein 21-jähriger Mann hat gestern Abend in Wien-Donaustadt ein Auto einer 34-jährigen Frau geraubt, als diese gerade ihre 8-jährige Tochter auf dem Rücksitz anschnallen wollte. Die Frau und das Kind sind dabei verletzt worden. Der Mann konnte gefasst werden. In seiner Vernehmung gab er an, er habe etwas Neues ausprobieren wollen. Und jetzt zu Nicola Biermeier.
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2: Überwiegend sonnig, mit ein paar Quellwolken geht es durch den Nachmittag. Außerdem bläst teils kräftiger Nordwestwind und die Temperaturen liegen jetzt in Bad Gastein bei 16 Grad, in Gensandorf bei 28 Grad und ein bisschen können die Temperaturen noch steigen. Morgen zeitweise sonnig, speziell von Vorarlberg bis ins Mostviertel, teilweise aber auch dichtere Wolken und etwas Regen, windig bei 21 bis knapp 30 Grad. Am Wochenende ähnliche Temperaturen und windig, am Samstag überwiegend sonnig, am Sonntag auch ein paar Schauer.
3: Stau gibt's noch in Kärnten. Hier ist der 3 mit dem schnellsten Verkehrsservice Österreichs und Klaus Gesselbauer.
4: Ja, die Sperre des Kollmann-Tunnel auf der Südautobahn ist jetzt seit etwa einer halben Stunde aufgehoben. Auf der A2 Richtung Wien gibt es aber zwischen Völkermarkt Ost und Griffen noch Reststau mit derzeit einer Viertelstunde Zeitverlust. Tirol A12 Inntal-Autobahn zwischen Imst und Ötztal. Der Robbener-Tunnel ist derzeit nach einem Unfall noch gesperrt. Die Unfallfahrzeuge, die rollen aber gerade aus dem Tunnel. Also die Sperre wird in Kürze aufgehoben werden. Ausweichen ist inzwischen über die B171 möglich. Bayern, großes deutsches Eck, Autobahn A8 bei Rohrdorf. Vor einer Baustelle gibt es Richtung Salzburg Stau und fast eine Stunde Zeitverlust. Richtung München sind es 20 Minuten. Und Wien auf der Tangente Richtung Kagran ist beim Handelskäfer vor kurzem ein Unfall passiert. Auf der Überholspur dahinter gibt es Stau mit 10 Minuten Zeitverlust.
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0: Willkommen im Ö3 Nachmittagshoch. Gleich 13:30.
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0: Auf die Straßen jetzt und zu Bus und Bahn. Hier ist Ö3 mit dem schnellsten Verkehrsservice Österreichs und Klaus Gesselbauer. Wir starten in Tirol.
6: Auf der A12 der Interlautobahn zwischen Imst und Ötztal ist die Sperre des Robbener Tunnels vor wenigen Minuten aufgehoben worden. Die Unfallstelle im Tunnel ist geräumt. Wir schauen nach Bayern. Autobahn A8 bei Rohrdorf. Vor einer Baustelle gibt es Richtung Salzburg Stau und fast eine Stunde Zeitverlust. Richtung München 20 Minuten Zeitverlust. In Wien verliert ihr auf der Tangente Richtung Kagran zwischen dem Labergtunnel und dem Handelsgate derzeit 30 Minuten. Die Unfallstelle beim Handelsgate ist inzwischen geräumt. Und noch wichtig für alle Bahnfahrenden, die Weststrecke ist zwischen Golling und Schwarzach-St. Veit unterbrochen. Grund ist hier ein Schaden an der Oberleitung. Die Züge warten die Dauer der Sperre ab. Die dauert voraussichtlich bis 14 Uhr.
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0: schönen Donnerstag euch mit eurem Hitradio 3 und jetzt mit Theresa Buchstedt aus Wals in Salzburg. 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

0: Achtung, das ist vielleicht jetzt eine ganz wichtige Terminänderung für ganz Österreich. Das Spiel heute gegen Spanien geht schon um 15 Uhr los. Und zwar bei uns hier auf E3. Das Warm-up von Philipp Bergsmann.
1: Und ab 19 Uhr sagen wir zwei dann:
2: Guten Abend, Österreich!
1: Wir laden zum größten Public Hearing und drücken unserem Team 18 Millionen Daumen und nochmal so viel Zechen.
0: Die Torgarantie ist fix und hoffentlich auch ein von ganzem Herzen kommendes:
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2: Hier ist der 3. In dieser Stunde geht's weiter mit dem Hitstorm. Und ihr entscheidet gleich zwischen zwei Foo Fighters. Weil wir uns schon sehr aufs Ö3-Konzert morgen freuen. Es ist 14 Uhr. Hier ist Gabi Tüchler.
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4: Das ist wichtig für alle, die beim Bundesheer zur Stellung müssen. Ö3-Reporterin Sophie Mooseder, die Stellung wird bis Herbst teilweise digitalisiert.
5: Schon vor dem eigentlichen Stellungstermin kann man dann persönliche Dokumente online hochladen, also zum Beispiel medizinische Befunde, Ausbildungen und auch Interessen. Bisher müssen die Kandidaten das ja zum Stellungstermin beim Bundesheer ausgedruckt mitbringen. Funktionieren soll das Ganze schrittweise. In Kärnten etwa hat die Digitalisierung schon im Juni gestartet. Bis Oktober soll es dann bei allen Stellungskommissionen in ganz Österreich funktionieren.
4: In Deutschland haben Ermittler Drogen im Wert von 12 Millionen Euro im Hamburger Hafen sichergestellt. Sie haben mehr als 1,2 Tonnen Cannabis beschlagnahmt. 8 Verdächtige sind in Polen festgenommen worden. Und ein Mitarbeiter einer Reinigungsfirma vom Wiener Hauptbahnhof steht im Verdacht, eine 27.000 Euro teure Geige gestohlen zu haben. Eine 59-Jährige hatte die Geige in einem Zug in der Gepäckablage vergessen. Der 24-jährige Mitarbeiter der Reinigungsfirma, der die Geige gefunden hat, hat versucht, sie zu verkaufen. Dabei sind er und ein Komplize festgenommen worden. Auf der norwegischen Inselgruppe Spitzbergen ist ein Eisbär erschossen worden. Er soll versucht haben, in die Hütte einer privaten Reisegruppe zu gelangen, heißt es in einer Mitteilung der Behörden. Verletzt worden sei niemand. Und jetzt zu Nicola Biermeier.
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6: Mit Sonne und ein paar Quellwolken geht es weiter. Speziell in der Osthälfte des Landes ist es windig und die Temperaturen liegen jetzt zwischen 19 Grad in Mariazell und 29 Grad in St. André im Lavantal und können noch eine Spur steigen. Morgen erwarten euch 21 bis knapp 30 Grad. Es ist windig und verbreitet zeitweise sonnig. Vor allem von Vorarlberg bis ins Mostviertel sind morgen aber auch dichtere Wolken und etwas Regen dabei. Am Wochenende dann sehr warm und weiter windig. Am Samstag überwiegend sonnig. Am Sonntag kommen wieder ein paar Schauer dazu.
2: Auf die Straßen jetzt. Unser Bus und Bahn Ö3 hier mit dem schnellsten Verkehrsservice Österreichs und Klaus Gesselbauer in Tirol.
7: In Wien, auf der Tangente Richtung Kagran, da steht kurz nach dem Lahrbergtunnel ein defekter Autotransport am rechten Fahrstreifen. Bitte Vorsicht. In Graz gibt es Stau auf der Puntigammer Straße zwischen Liebenau und Puntigam in beiden Richtungen. Wegen Bauarbeiten verliert ihr hier eine Viertelstunde. Kärnten A2 Richtung Wien zwischen dem Packsattel und Modriach vor dem Kalcher Kugeltunnel Blockabfertigung wegen Überlastung. Wir schauen nach Bayern aufs große deutsche Eck, Autobahn A8 bei Rohrdorf. Vor einer Baustelle gibt es Richtung Salzburg. Und eine Stunde Zeitverlust Richtung München, eine halbe Stunde Zeitverlust. Und die ÖBB Weststrecke ist zwischen Golding-Abtenau und Schwarzach-St. Veit weiter unterbrochen. Grund sind Arbeiten nach einem Oberleitungsschaden. Für den Nahverkehr fahren ersatzweise Busse.
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2: Einen schönen Donnerstag euch. In ganz Österreich.
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0: Das Ö3 Konzert von den Foo Fighters. Und mit uns seid ihr ab 12 Uhr live dabei. Wir senden aus dem Happelstadion und jetzt habt ihr die Wahl hier im Hitstorm auf Ö3. Wollt ihr in einer halben Stunde Learn to Fly hören? Everlong.

0800 600 600. Anrufen jetzt oder Sprachnachricht schicken, aber auf jeden Fall mitmachen und abstimmen. Siegersong gibt's in einer halben Stunde hier im Hitstorm. Und jetzt ein neuer Song von Ariana Grande. Hate That I Made You Love Me. Neu in der Hitstorm-Playlist auf Ö3.

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18: Ö3-Verkehrsservice, der schnellste Österreichs für Straße, Bus und Bahn. Es ist kurz nach 2:30. Hier ist Klaus Gesselbauer, wir starten in Wien.
21: Auf der Tangente Richtung Kagran steht nach dem Laberg-Tunnel ein defekter Autotransporter. Es ist nur die Überholspur frei, der Stau reicht mittlerweile bis Inzersdorf zurück. 30 Minuten Zeitverlust, Tendenz steigend. Kärnten A2 Richtung Wien zwischen dem Paxhattl und Modriach vor dem Kalcher Kogeltunnel Blockabfertigung wegen Überlastung. In Bayern gibt es Stau am Großen Deutschen Eck auf der Autobahn A8 vor einer Baustelle bei Rohrdorf. Richtung Salzburg verliert ihr fast eine Stunde, Richtung München eine halbe Stunde. Und die Weststrecke der Bahn ist zwischen Golling-Abdenau und Schwarzach-St. Veit unterbrochen wegen der Arbeiten an einem Oberleitungsschaden. Für den Nahverkehr fahren ersatzweise Busse.
18: Morgen, 19.45 Uhr, Stage Time, Foo Fighters. Und in einer Viertelstunde hier im Hitstorm auf Ö3. Die Frage ist halt, mit welchem Song? Learn to Fly oder Everlong? Anrufen oder Sprachnachricht schicken. 0800 600 600. Ihr könnt auch online abstimmen und dafür gerade Learn to Fly. Aber ist ja noch alles offen. Mitmachen. Hey.

0: Oh mein Gott, es wird so mega morgen. Ö3-Konzert von den Foo Fighters im Wiener Ernst-Happel-Stadion. Mit Ö3 seid ihr ab 12 schon live dabei. Sie spielen knapp 3 Stunden. Also es geht schon um 19.45 Uhr los und sie spielen all ihre Hits. Einen davon spielen wir jetzt im Hitstorm auf Ö3. Und ihr habt entschieden, welchen?
1: Ja, hallo, ich bin die Martina und ich würde mir gerne Learn to Fly wünschen.

0: dass ihr das spielt.
1: Und ich wünsche mir zwar das Lied von den Foo Fighters, Learn to Fly,
2: ja,
1: was einfach geil ist.
3: Hi, da sind der Markus und die Caro und wir sind gerade in der Arbeit und wir gehen morgen auf das Konzert und würden uns unbedingt Learn to Fly wünschen.
4: Das wäre urlässig, wir sind schon richtig hyped.
2: Mit 60% unser Gewinnersong jetzt für euch.

0: Hier ist der 3 um 5.03 Uhr.
1: Ist es Scheda mit dem schlechten Gag oder Scheda, die da am Regler dreht? Ist es Scheda, die da ins Mikro rät? Ja klar, aber freitags ist sie nie da.
0: Dafür Montag wieder. Habt noch einen schönen Nachmittag gleich mit dem Bergsee.
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8: Hier ist Ö3 mit eurer Musik am Matchday. Wir machen uns gleich langsam auf den Weg Richtung Anstoß mit allen Farben. Und die Spanier lassen wir zumindest jetzt auch noch tanzen. Enrique Iglesias. Davor jetzt Gabriele Tüchler. Es ist 15 Uhr.
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0: In Wien und Niederösterreich ist bei 21 Hausdurchsuchungen der Finanzpolizei organisierte Schwarzarbeit aufgedeckt worden. Ein Anbieter von Winterdiensten soll Arbeitskräfte, die er nicht bei der Sozialversicherung angemeldet hat, für Schneeräumungen eingesetzt haben. Größter Kunde des Unternehmens war die Stadt Wien. Unmittelbar nach dem ersten rechtskräftigen Schuldspruch gegen Signa-Gründerin Ebenko in Österreich ist bekannt geworden, dass jetzt auch die Staatsanwaltschaft Trient Anklage gegen Benko erhoben hat. Der Vorwurf lautet auf Bildung einer kriminellen Vereinigung. Sportliche Großereignisse wie die Fußball-WM haben einen messbaren Wohlfühleffekt auf die Gesellschaft, wie eine neue Studie aus Deutschland zeigt, Ö3-Reporter Martin Krachler.
20: Die durchschnittliche Lebenszufriedenheit ist dann höher und vor allem dann stark, wenn die eigene Nationalmannschaft erfolgreich spielt und im Turnier weit kommt. Bei Frauen steigt sie dann demnach höher als bei Männern. Als eine mögliche Erklärung sehen die Studienautoren, dass Frauen positive Emotionen intensiver erleben würden und häufig mit geringeren, sportlicheren Erwartungen in ein Turnier gehen würden. Für sie stünden Gemeinschaftsstimmung und Geselligkeit im Vordergrund, für Männer häufiger die Leistung. Für die Analyse sind Daten von über 38.000 Menschen ausgewertet worden, rund um die Fußball-EM 2024.
0: Die hohen Temperaturen haben in Südfrankreich zu zahlreichen Waldbränden geführt. Zuletzt waren 800 Feuerwehrleute im Einsatz, um die Brände zu bekämpfen. Nördlich der Stadt Narbonne sind bereits 900 Hektar Vegetation abgebrannt. Etwa 600 Menschen haben die vergangene Nacht in Notunterkünften verbracht. Und jetzt zu Nicola Biermeier.
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22: Trocken und zumindest zeitweise sonnig sind die kommenden Stunden. Vor allem in Niederösterreich, Wien und dem Nordburgenland ist es zudem windig. Außerdem habt ihr sommerlich warm, in Wien und Graz jetzt 27 Grad, in Linz sind es 26, in Bregenz 25 Grad. Morgen erwarten euch dann 21 bis knapp 30 Grad, es ist weiter windig und wechselhaft. Am meisten Sonne gibt es morgen im Flachland. Am Wochenende sehr warm und weiter windig, am Samstag überwiegend sonnig. Am Sonntag kommen dann ein paar Schauer dazu.
8: Moment, Niki, sag nochmal, wie hast du das Wetter gerade mit einem Wort beschrieben?
22: Weltklasse.
8: Weltklasse, damit sind wir schon voll drin, perfekt. 3 Minuten nach 15 Uhr ist es jetzt, der schnellste Verkehrsservice Österreichs auf Ö3 für Straße, Bus und Bahn mit Heidi Braun.
23: Und da fangen wir gleich mit der Bahn an. Derzeit fahren keine Züge auf der Korridorstrecke am Großen Deutschen Eck. Grund ist ein Polizeieinsatz, die Züge warten momentan die Streckensperre ab. Die Weststrecke ist zwischen Golling und Abtenau und Schwarzach-St. Veit unterbrochen. Da gibt es einen Oberleitungsschaden, für den Nahverkehr fahren hier ersatzweise Busse. Der Fernverkehr kann langsam über die Strecke fahren. Und eine Oberleitungsstörung sorgt auch auf der Tauernbahn für Behinderungen. Zwischen Dorfgastein und Läuffahren fahren bis 17 Uhr keine Züge, da gibt es keinen Ersatzverkehr. Wien, Tangente Richtung Kagran, nach dem Labergtunnel, der defekte LKW ist abgeschleppt, der Stau reicht noch bis Inzersdorf zurück und löst sich jetzt auf. Kärnten, A2 Richtung Wien, zwischen Parksattel und Modriach vor dem Kalcherkogeltunnel Blockabfertigung eine Dreiviertelstunde mehr. In der Steiermark am Autobahngrenzübergang Spielfeld wartet ihr momentan 20 Minuten bei der Ausreise und großes deutsches Eck, viel Stau auf der Autobahn A8 bei Rohrdorf, eine Baustelle Richtung Salzburg, über eine Stunde plus, Richtung München eine halbe Stunde plus.
8: So, kommt gut durch den Donnerstagnachmittag, heute ist der 2. Juni und damit sind's
24: noch 6 Stunden.
8: Bis zum Anstoß.
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8: Bist du deppert? Ist die Ö3-Gemeinde jetzt schon motiviert? Willkommen zum Warm-up, zum Spiel der Spiele. Heute geht es um alles gegen Spanien. WM-16-Finale und bei Michi, da knistert und kribbelt es jetzt schon.
28: Guschen, heute ist euch ein Tag. Heute ist der Tag für Österreich. Heute ist der Tag für Rundversorgung. Heute ist euch ein Tag. Holt euch den Erfolg. Ihr habt alles dafür gegeben. Jetzt seid ihr so weit. Ihr seid dort, wo ihr immer schon sein wolltet. Heute ist der Tag und wir werden schaffen.
8: Und gehen wir.
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8: Da ist der Philipp Bergschmann und hoffentlich können wir uns dann von den Spaniern verabschieden mit Adios und...
29: Baby!

0: Leute für Jorar.
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3: Glaubt ihr nach Österreich? Ja, okay, aber beim Fuß bin ich so gut aus, muss ich sagen. Aber lasst sich auf jeden Fall kein Tor schießen, sondern schießt eh so ein paar.
4: Ja, perfekt analysiert. Genau darum geht's. Schönen Donnerstagnachmittag auf Ö3, egal ob kompletter Fan, Ultra oder einfach nur wegen der Getränke beim Public Viewing. Heute drückt ganz Österreich und die ganze Ö3-Gemeinde dem Team die Daumen. Es ist wirklich unglaublich, was im ganzen Land in den letzten Tagen gewerkt und organisiert worden ist an Public Viewings. Alle haben zusammengeholfen. Bravo und danke dafür. Gemeinden, Freiwillige, natürlich die Gastro. Da gibt es ganz, ganz große, wo Straßen gesperrt wurden. Die Ringstraße in Wels zum Beispiel, Eisengasse in Freistadt und auch viele, viele kleine. Zum Beispiel in Haus Meining auf einem Parkplatz vor dem Supermarkt, oder?
5: Hallo, da ist der Alexander Bruckner. Wir haben heute unser Public Viewing in Haus Meining im Bezirk Amstetten. Wir haben Platz für 300 Personen, haben den Griller gestartet, frisches Bier gibt's. Wir sind bereit und wir unterstützen Österreich. Auf geht's. Schönen Nachmittag, Österreich.
4: Jawohl, Gamer. Es knistert und es brodelt. Es ist doch herrlich. Und wir begleiten euch auf Ö3 jetzt mit dem Warm-up und später dann beim Match inklusive Torgarantie aus L.A. Und jetzt auf Ö3 mit... das Nationalteam Stripes and Stars. Alle.

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20: Ö3 ist hier, es ist kurz nach 3:30, der schnellste Verkehrsservice Österreichs für Straße, Bus und Bahn mit Heidi Braun. Und wir starten gleich mit der Bahn, oder?
21: Genau, derzeit fahren keine Züge über die Korridorstrecke am Großen Deutschen Eck Richtung Innsbruck. Grund ist ein Polizeieinsatz, die Züge warten die Streckensperre ab. Richtung Salzburg fahren die Züge mittlerweile wieder. Die Weststrecke ist zwischen Golling und Abtenau und Schwarzach-St. Veit unterbrochen. Da gibt es einen Oberleitungsschaden. Für den Nahverkehr fahren hier ersatzweise Busse, der Fernverkehr kann langsam über die Strecke fahren. Steiermark S6 Richtung Wien. Beim jetzt Zuschlag der Ganzsteintunnel ist gesperrt. Im Tunnel hat ein Fahrzeug eine Panne. Ausweichen könnte durch das Stadtgebiet. Dann am Autobahngrenzübergang Spielfeld wartet ihr derzeit 20 Minuten bei der Ausreise. In Kärnten auf der Südautobahn Richtung Wien zwischen Parksattel und Modriach vor dem Kaicher Kohltunnel 20 Minuten plus wegen Blockabfertigung. In Oberösterreich in Linz ein Unfall auf der A7 Richtung A1 zwischen der Vöß und der Wiener Straße. Vorsicht, da ist die linke Fahrspur gesperrt. In Wien auf der Tangente Wendepunkt-Tangente zwischen Hirschstetten und dem Lahrbergtunnel. In beiden Richtungen Stau 20 Minuten plus und großes deutsches Eck, Autobahn A8 bei Rohrdorf. Eine Baustelle Richtung Salzburg, eine Stunde mehr, Richtung München eine halbe Stunde plus.
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0: Matchday auf Ö3. Einen schönen Donnerstagnachmittag. Österreich gegen Spanien. Da war ja schon mal was. EM-Quali 1999. Eine 9:0-Packung und Legende Toni Pfeffer in der Halbzeit.
1: Naja, hoch werden wir es nicht mehr gewinnen, das ist einmal klar.
0: Auch wenn wir es nicht mehr kriegen. Ich finde, wir sollten beim Toni mal nachfragen, ob er das vor dem Match heute auch so sagen wird. Gleich bei uns, eure Musik, euer Hitradio, nach der Volkshilfe und weg auf Ö3.

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2: Die Ö3-Gemeinde in ganz Österreich beim Warm-up. Genauso geht's ÖFB-Legende Toni Pfeffer. Als Fußballfan fällt dir da sowieso sein legendärer Sager wieder ein. War ja damals auch beim Match gegen Spanien.
3: Ja, hoch werden wir es nicht mehr gewinnen, das ist einmal klar.
2: Schönen Nachmittag, Toni Pfeffer. Wie fühlt sich das denn heute so für dich an?
4: Der Sager hat natürlich die Runde gemacht, ist keine Frage. Du bist nicht der Erste, der anfragt heute. Fakt ist einfach, wir spielen gegen Spanien. Das ist eine Truppe von einem Marktwert, der weit über unserem liegt. Ja. Eine Chance ist immer vorhanden, aber wenn wir dann wirklich alle Tugenden in das Spiel reinschmeißen, wo es vielleicht sogar das eine oder andere Mal bis jetzt gefehlt hat, die Pressing-Situationen, die wir gern gespielt haben in der jüngsten Vergangenheit, das hat bei dieser WM noch nicht so funktioniert, aber da braucht es eben natürlich jene Spieler, die auch bereit sind dazu. Dann bin ich sehr guter Hoffnung, dass das zumindest nichts Böses passiert.
2: Was sind denn so die Pläne von Toni Pfeffer? Wo schaust du heute?
4: Ja, wir haben uns Gäste eingeladen, wir schauen zu Hause.
2: Ist wieder so eine berühmte Toni Pfeffer Grillerei?
4: Ja, so in der Art. schön gemütlich. Leute, die gut geehrt sind, sage ich jetzt einmal, die man auch sehr gern um sich hat.
2: Sehr gut.
4: Freue mich schon drauf und wird sicher eine coole Geschichte.
2: Hey, vielen Dank, schönen Abend.
4: Sehr gerne.
2: Und abschließend noch schnell ein Tipp.
4: So wie ich da vorhin gesagt habe, möchte ich, dass unsere Mannschaft erhobenen Hauptes den Platz verlassen kann. Und tippen tue ich seit 1999 in der Pause nicht mehr, weil ich habe damals recht gehabt.
2: Toni, vielen, vielen Dank.
4: Sehr gerne, machst es gut. Ciao, bitte.
2: So, und dazu gibt es jetzt einen Song, der passt ganz gut zu dem, was der Toni vorhat. Und zu allen in der Ö3-Gemeinde, die gerade am Vorbereiten sind für Grillerei, für Public Viewing, für gemeinsames Schauen und Feiern mit Freunden und Family. Last Ketchup, der Ketchup-Song auf Ö3.

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19: Hier ist Ö3, es ist Matchday und wir begleiten euch bis zum Anstoß und darüber hinaus mit eurer Musik in eurem Hitradio. R.E.M., Shiny Happy People im Mix mit Nelly Furtado. Davor jetzt Gabi Tüchler, es ist 16 Uhr.
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21: Die Grünen fordern eine flächendeckende Sommerbetreuung für Kinder. Im Schnitt sind Krippen 8 Tage, Kindergärten 9 und Horte 14 Tage lang im Sommer geschlossen. Besonders lange haben Horte in Vorarlberg zu, da sind es 45 Tage. Die Grünen fordern deswegen vor allem im Westen Verbesserungen. Gut eine Woche nach dem Erdbeben in Venezuela haben Rettungskräfte einen lebenden Mann aus den Trümmern gerettet. Der 43-Jährige war im besonders schwer betroffenen Ort Catia La Mer unter den Teilen eines eingestürzten 7-stöckigen Gebäudes verschüttet. Und ein Radunfall in Graz sorgt gerade für Aufsehen. Ein Steirer ist in einer Kurve mit seinem Rad weggerutscht und hat sich dabei verletzt. Es gibt aber keine weiteren Beteiligten. Es ist niemand sonst verletzt oder etwas beschädigt worden. Trotzdem hat er eine Strafe bekommen, was rechtlich zulässig ist, sagt ÖAMTC-Rechtsexpertin Gabriele Zöscher.
16: Die Verwaltungsstrafbehörde hat dem Radfahrer leider eben die nicht angepasste Fahrgeschwindigkeit, also eine StVO-Übertretung, angelastet. Und deswegen sozusagen ist die Bestrafung möglich.
21: Gefordert werden 50 Euro. Der Steirer hat die Strafe beeinsprucht. Südlich der griechischen Insel Karpathos hat sich ein Erdbeben der Stärke 5,2 ereignet. Das Beben ist auch auf der beliebten Urlaubsinsel Rhodos sowie im Osten von Kreta deutlich zu spüren gewesen, melden örtliche Medien. Berichte von Verletzten oder größeren Schäden gibt es aber nicht. Und jetzt zu Nicola Biermeier.
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17: Sonnig, mit ein paar Quellwolken geht es Richtung Feierabend und es bleibt heute auch sicher überall trocken. Vor allem in Niederösterreich, Wien und dem Burgenland ist es jedoch noch windig. Sommerlich sind die Temperaturen in Hohenau jetzt knapp 30 Grad, in Mattersburg 28, in Villach und Bludenz 27 Grad. Morgen wird es ähnlich warm wie heute mit 21 bis knapp 30 Grad. Es ist weiter windig und wechselhaft. Die meisten Schauer gibt es von Vorarlberg bis zum Mostviertel. Am Wochenende weiter sehr warm, windig, am Samstag sehr sonnig. Am Sonntag kommen ein paar Schauer dazu.
19: Kurz nach 16 Uhr ist es jetzt. Wir begleiten euch durch den Donnerstagnachmittag mit dem schnellsten Verkehrsservice Österreichs auf Ö3 und Heidi Bahn.
22: In Wien auf der Tangente Richtung Gänserndorf von der Hansaumkurve bis zum Handelskrieg braucht ihr momentan eine Dreiviertelstunde mehr und staut dadurch auf der A4 ab dem Knoten Schwechat. Dann Tangente Richtung Graz, 20 Minuten plus auch derzeit. In der Steiermark auf der S6 Richtung Wien. Beim jetzt Zuschlag der Ganzsteintunnel, der ist wieder frei. Das defekte Fahrzeug ist aus dem Tunnel geschleppt, da löst sich der Stau auf. Am Autobahngrenzübergang Spielfeld braucht ihr momentan 20 Minuten mehr bei der Ausreise. In Kärnten auf der A2, da dauert es auch länger, Richtung Wien, vor dem Kalcherkogeltunnel werdet ihr blockweise abgefertigt, 20 Minuten plus. Oberösterreich plus 20 Minuten in Linz auf der A7 Richtung A1 zwischen der Hafenstraße und dem Knoten Linz. Dann am großen deutschen Eck auf der Autobahn A8 bei Rohrdorf, vor der Baustelle in beiden Richtungen momentan eine Dreiviertelstunde mehr und bei der Bahn, da fahren die Züge jetzt wieder in beiden Richtungen über die deutsche Korridorstrecke. Der Polizeieinsatz ist da beendet, aber die Weststrecke ist in Salzburg nach wie vor unterbrochen zwischen Golling-Abtenau und Schwarzach. Da fahren ersatzweise Busse für den Nahverkehr und für den Fernverkehr, da geht es langsam über die Schienen drüber, also der fährt langsam. Grund ist ein Oberleitungsschaden.
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25: Hallo, liebe Ö3-Gemeinde. In ein paar Stunden geht's los. Österreich gegen Spanien. Das Spiel des Jahrtausends.
20: Österreich gegen Spanien.
25: Fest Daumen drücken, aber mit beiden Daumen. Links und rechts, weil einmal wird nicht reichen.
19: Danke, Andi Herzog. Ihr habt die Legende gehört, Ö3-Gemeinde. Daumen drücken.
26: Grüß euch, wir sind von der Landwirtschaftlichen Fachschule Bürer und wir wünschen unsere Burm heute alles Gute beim WM-Spiel gegen Spanien. Gehen wir, Burschen!
19: Jawohl, noch 5 Stunden und wir bitten jetzt schon mal den Fußballgott, save me tonight.

0: Kamrad auf Ö3. Das wird so gut am Sonntag. 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
2: Genau.
0: Aber sowas von. 4 von 5 Mal haben wir in Österreich schon die Ö3-Hörerinnen und Hörer diese Woche mit 10.000 Euro zum Shoppen überrascht, weil sie uns gesagt haben, wann und wo bei ihnen Ö3 läuft.
3: Das ist echt genial.
4: Wirklich? Ich kann es gar nicht glauben. Ich glaube, ich habe noch nie irgendwas gewonnen.
5: Danke, Salzschluck.
6: 10.000 Euro?
0: Komplett geil. Und morgen geht die wilde Fahrt weiter. Noch eine Chance dazu. So, wir haben aber auch 110 mal 300 Euro unter allen, die sich online bei uns auf der Ö3 Homepage angemeldet haben. Und da können sich jetzt freuen. Die Anja Hofbauer aus Birkfeld in der Steiermark, die Jessica Buchberger aus Linz und der Alexander Kommunik Heunig aus Leobersdorf. Ganz viele shiny, happy people. 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So, und wo läuft bei euch Ö3? In dem Fall jetzt R.E.M. Sagt es uns doch einfach sehr gerne, Ö3 Homepage.

0: Matchday auf Ö3, es ist Donnerstag, es ist der 2. Juni. Ich habe mir gerade gedacht, wir lassen die Spanier jetzt einmal schreien. Ja, jetzt schon, und dann reicht es auch wieder für später.
1: Morata, Morata, Morata, Morata, Morata! Goal!
0: Ja, ja, Goal, Goal, danke, reicht. Das wollen wir nicht hören, das aber dafür umso öfter.
2: Sabitzer, Tor, Gregoric, Tor! Kalajdzic, 3, 3, 3, 3, 3, 3, 3, 3,
0: das ist pure Magie. Unsere Dani ist übrigens mittlerweile nicht mehr ganz so heißer und unser Dani Kulowitz meldet sich dann zum Match spätestens ab 21 Uhr hier auch bei uns live auf Ö3 aus LA. Wir sind pure Optimisten. Nico Santos.

0: an Optimist.
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19: Ö3 ist hier mit dem schnellsten Verkehrsservice Österreichs für euren Donnerstagnachmittag in einer knappen halben Minute.
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19: Ö3 ist hier, es ist kurz vor 4:30, der schnellste Verkehrsservice Österreichs. Wir sind bei euch in Wien, Heidi, da gibt es ordentlich Verzögerungen.
13: eine Stunde mehr braucht ihr auf der Tangente Richtung Gensandorf von Inzersdorf bis zum Handelsquai. Es bleiben da immer wieder defekte Fahrzeuge stehen. Momentan ist zwar alles frei, aber ich fürchte, es dauert nicht lange, bis da das nächste Auto stehen bleibt. Also eine Stunde mehr Richtung Gensandorf. Stau dadurch auf der A4 ab dem Knoten Schwechat und Richtung Graz auf der Tangente zwischen Hirschstetten und dem Laabergtunnel eine halbe Stunde plus. Niederösterreich A21 Richtung St. Pölten zwischen Hinterbrühl und Heiligenkreuz im Baustellenbereich ein defektes Fahrzeug am baulich getrennten linken Fahrstreifen und bereits Stau. Am besten die baulich getrennte rechte Fahrspur nutzen. Kärnten A2 Richtung Wien zwischen Parksattel und Modreach vor dem Kalcher Kogeltunnel 20 Minuten plus Blockabfertigung. In Linz eine halbe Stunde mehr auf der A7 Richtung A1 zwischen der Hafenstraße und dem Knoten Linz. Dann am großen deutschen Eck auf der Autobahn A8 bei Rohrdorf vor einer Baustelle in beiden Richtungen eine Dreiviertelstunde plus. In der Steiermark, da wartet ihr am Autobahngrenzübergang Spielfeld 15 Minuten bei der Ausreise und eine Bahnmeldung für die Weststrecke in Salzburg zwischen Golling, Abtenau und Schwarzach-St. Veit. Da fahren weiterhin keine Züge. Grund ist eine Oberleitungsschaden. Ein Oberleitungsschaden für den Nahverkehr, fahren ersatzweise Busse und der Fernverkehr kann ganz langsam drüber fahren.
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0: 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Das war
1: am Sonntag kein Karussell, das war mehr
0: als eine ganze Achterbahn.
2: Bist du deppert?
0: So ist er zur Berühmtheit geworden, ORF-Kommentator Daniel Wamuth. Millionen Menschen haben sich das Video davon im Internet angeschaut, dank dieser speziellen Kamera, die im Moment des Torjubels eben auf den Daniel gerichtet war. Wir klären jetzt das Geheimnis dahinter.
3: Keine Kamera vom ORF, das wird von der FIFA zur Verfügung gestellt, das muss man buchen. Und ich bin 3 Stunden vor dem Match dorthin gekommen auf dem Kommentatorenplatz und diese Kamera war direkt im Sichtfeld. Also ich hab nicht aufs Spielfeld gesehen. Das war so ein Riesengerät, ein Gestänge und ich habe gar nicht gesehen. Und der Andi Herzog ist ja auch neben mir gesessen, der hat sowieso schon gar nichts gesehen. Und die haben das dann so auf die Seite platziert dann irgendwie. Und ich habe zwischendurch mir gedacht, nein, eigentlich könnten sie es abbauen, aber wir brauchen sie ja dann während dem Match eigentlich gar nicht.
4: Mhm. Und wie war dein Empfinden, als du dich da zum ersten Mal gesehen hast mit diesem Ausraster?
3: Du bist zum ersten Mal gesehen, ich habe mich gar nicht erinnern können, wie ich ausgeschaut habe oder was ich da gemacht habe in der Situation. Das ist so, weiß ich nicht.
4: Das war Autopilot.
3: Zu Hause wahrscheinlich, ja.
5: Ja, ja, stimmt, man macht das einfach aus der Emotion heraus.
3: Genau, ja.
5: Man denkt nicht nach.
3: Genau, ja.
0: Dani Wamuth, diese Woche zu Gast in Off Records, dem Ö3 Wecker Podcast. Aus aktuellem Anlass, schon früher überall dort abrufbar, wo es Podcasts gibt. Sehr viel Spannendes zu erzählen, dringende Hörempfehlen. So, eure Musik, euer Hitradio am Matchday. David Bisbal mit Silencio. Unschwer zu übersetzen mit Ruhe. Ewig nicht gehört und gerne jetzt laut drauf. Und dann Tor Österreich im spanischen Fanblock. Bitte Silencio.

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21: Hier ist Ö3 mit den 17 Uhr Nachrichten in einer knappen halben Minute.
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21: Ö3 ist hier. Hoffentlich spielen die Spanier heute nicht so gut, wie sie singen. Das könnte gefährlich werden. Alvaro Soler gibt's gleich im Mix mit Anastasia, eure Musik, euer Hitradio. Davor jetzt Gabriele Tüchler, es ist 17 Uhr.
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12: Bahnfahren wird bald wieder teurer. Die ÖBB erhöhen mit dem Fahrplanwechsel ab Mitte Dezember die Ticketpreise um durchschnittlich 3,5%. Martin Rauter berichtet.
13: Es geht um die Standardtickets für die erste sowie zweite Klasse und die Vorteilskarten der ÖBB. Die Bundesbahnen argumentieren, dass die Energiepreise nach wie vor hoch sind und der Kostendruck steigt. Gleichzeitig würde sich Frühbuchen weiterhin auszahlen. Je eher man bucht, desto günstiger die Reise. In der Praxis bedeuten die durchschnittlich 3,5% Preiserhöhung ein paar Euro mehr pro Ticket. Für die Strecke von Wien nach Klagenfurt zahlen Fahrgäste heute ohne Ermäßigung zum Beispiel 69 Euro. Ab Dezember sind es dann 71,40 Euro, also knapp 2,50 Euro mehr. Bereits gestern

0: Gestern hat der Verkehrsbund Ost in Niederösterreich und dem Burgenland die Preise einiger Tickets angehoben, ebenfalls um durchschnittlich 3,5%.
1: Freispruch für Heinz-Christian Strache im Prozess um die Causa Lebensversicherung. Der Ex-FPÖ-Politiker und ehemalige Vizekanzler ist vom Vorwurf der Untreue freigesprochen worden. Die Staatsanwaltschaft hatte Strache vorgeworfen, eine Lebensversicherung, die die FPÖ Wien abgeschlossen hatte, zu seinen Gunsten verändert zu haben. Das hat der Richter heute nicht so gesehen und Strache freigesprochen. Beate Tomasowitsch berichtet.
2: Es sei einfach nicht widerlegbar, dass Heinz-Christian Strache eine auf ihn abgeschlossene Lebensversicherung als wirtschaftliche Absicherung gesehen habe. Es sei nicht nachweisbar, dass Strache sich die Summe entgegen eines Beschlusses der Partei zuwenden wollte, sagt der Richter. In der FPÖ Wien gab es eine solche Absicherung in Form einer Lebensversicherung schon für den Vorgänger von Strache als Obmann. Der Wert der Versicherung fast 1 Million Euro. Die Staatsanwaltschaft hat Strache vorgeworfen, eine Zusatzvereinbarung getroffen zu haben, die ihn als Begünstigter bestätigt, sodass er die Versicherung ausbezahlt bekommt. Der Richter sagt nun, dass Strache diese Zusatzvereinbarung nie benutzt habe, dass der Zweck der Versicherung immer klar gewesen sei, eine Absicherung des Obmanns. Es liegt also keine Untreue vor, deshalb der Freispruch. Das Urteil ist nicht rechtskräftig, die Staatsanwaltschaft hat keine Erklärung abgegeben.
1: Bundeskanzler Christian Stocker von der ÖVP verteidigt die jüngsten Reformankündigungen von Bund, Ländern und Gemeinden. Sie haben sich ja grundsätzlich auf Neuerungen bei Gesundheit, Bildung, Verwaltung und Energie geeinigt. Von verschiedenen Seiten kommt aber Kritik, dass die Reformen zu wenig weit gehen würden. Der Bundeskanzler wiederum spricht von einem großen Schritt in die richtige Richtung. Peter Daser berichtet.
3: Der Bundeskanzler zählt konkrete Punkte auf, die sich im täglichen Leben verbessern sollen durch die jüngst präsentierten Reformen, jedenfalls als Ziel. Schnellere Behandlungstermine zum Beispiel, keine mehrfachen Befunde mehr, kein mehrfaches Vorlegen amtlicher Urkunden oder niedrigere Netzkosten beim Strom. Christian Stocker sagt,
4: ich erwarte nicht mehr, dass irgendetwas als großer Wurf bezeichnet wird, was die Regierung vorlegt, aber es ist ein großer Schritt. Es ist ein großer Schritt in die richtige Richtung, einer, der viele Jahre, Jahrzehnte nicht gegangen wurde und der auch in dem Zusammenwirken von Städten, Gemeinden, Ländern, Bund und Sozialversicherung so vielleicht mehr gebracht hat, als manche erwartet haben.
3: Die Reformen bei Gesundheit, Energie, Verwaltung und Bildung sollen laut dem Bundeskanzler jedenfalls noch heuer als Gesetze beschlossen werden.
1: Die Hitzewelle im Juni hat eine Debatte über die Schulferien entfacht. Aus dem von den NEOS geführten Wiener Bildungsressort kam der Vorschlag, die Sommerferien vorzuverlegen. Das wird jetzt doch innerhalb der Bundesregierung diskutiert. Besonders die ÖVP zeigt sich aber noch skeptisch. Viktoria Waldhäusl berichtet.
5: Bildungsminister Christoph Wiederkehr von den NEOS unterstützt die Idee, die Sommerferien vorzuverlegen.
6: Die Evidenz für eine Vorverlegung von Sommerferien zeigt ganz klar, dass im August die Tage kürzer sind, die Nächte länger und damit mehr Kühlung stattfindet.
5: Dazu SPÖ-Bildungssprecher Heinrich Himmer und dann sein ÖVP-Pendant Nico Machetti.
7: Lassen wir uns gemeinsam darüber nachdenken, wie wir Schule so gestalten können, dass sie über das ganze Jahr hinweg erträglich und aushaltbar ist.
8: Also ich glaube, wirklich eine nachhaltige und tatsächliche Lösung ist natürlich, wenn man die Schulgebäude auch klimafit macht.
5: Die Vorverlegung der Sommerferien ist aber ohnehin nicht das einzige Vorhaben des Bildungsministers. Über den Sommer soll ein Plan ausgearbeitet werden, der von baulichen Maßnahmen wie Beschattung, Belüftung und Klimageräten bis zu einer Hitzefreiregelung an besonders heißen Tagen reichen soll.
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1: In 4 Stunden ist Ampfiff zum WM-Hit Österreich gegen Spanien. Im Kampf um den Achtelfinaleinzug hofft Teamchef Ralf Rangnick, dass sein Team über sich hinaus wächst, berichtet aus Los Angeles Ö3-WM-Reporter Daniel Kulowitz.
10: Beim Duell gegen den amtierenden Weltmeister Argentinien ist Österreichs Nationalteam an seine Grenzen gestoßen. Beim Duell mit dem Europameister Spanien erwartet Ralf Rangnick ein engeres Spiel und setzt darauf, dass seine Mannschaft ans absolute Limit geht.
11: Wir werden alles dafür tun, alles in die Waagschale werfen, was die Mannschaft im Tank und in petto hat. Und wir brauchen wieder ein Spiel, in dem wir tatsächlich über uns hinauswachsen. Und ich traue das der Mannschaft zu. Hängt natürlich auch ein bisschen von der Chronologie des Spiels ab, wie wir ins Spiel reinfinden. Aber dass wir das können, dass die Mannschaft das Potenzial hat, das zu schaffen, davon bin ich fest überzeugt.
10: Überraschungen gab es ja schon genug bei dieser Weltmeisterschaft. Stichwort Paraguay schlägt Deutschland. Österreich will vor 70.000 Fans im LA Stadium über sich hinauswachsen gegen Spanien.
1: Das Match geht um 21 Uhr los. Ö3-WM-Reporter Daniel Kulowitz meldet sich ab 19 Uhr live aus Los Angeles. Und jetzt zu Natalie Auer.
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13: Im Südosten Spaniens und in Portugal hält die extreme Hitze an. Stellenweise hat es hier bis zu 2.

0: 41 Grad. Bei uns ist die große Hitze dagegen vorbei. Im Moment geht es hier bei meist 23 bis 29 Grad außer Haus. Dazu gibt es in den nächsten Stunden eine freundliche Mischung aus Sonnenschein und ein paar Wolken. Nur der Wind, der kann lästig sein. Mit Böen um die 50 Kilometer pro Stunde bläst er jetzt zum Beispiel in Wiener Neustadt, Bad Vöslau und in Eisenstadt. Morgen geht es dann wechselhaft windig und warm weiter. Am längsten sonnig habt ihr es von Kärnten über das Burgenland bis ins Rheinviertel.
1: Kurz nach 17 Uhr, wir begleiten euch mit dem schnellsten Verkehrsservice Österreichs auf Ö3 für Straße, Bus und Bahn mit Heidi Braun, jetzt bei euch in Wien.
2: Mit der Tangente Richtung Gensandorf. Von Inzersdorf bis zum Handelskeh jetzt eine Dreiviertelstunde mehr. Das heißt, es wird schon ein bisschen besser. Ich sag's ganz vorsichtig. Dichter Verkehr dadurch auf der A4 ab dem Knoten Schwechat. Tangente Richtung Graz zwischen Irstetten und dem Lahrbergtunnel plus 20 Minuten. Niederösterreicher 21 zwischen Hinterbrühl und Heiligenkreuz. Da ist das defekte Fahrzeug abgeschleppt. Der Stau löst sich auf. Dann Niederösterreich und Oberösterreich plus 20 Minuten rund um die Donaubrücke Mauthausen. Eine halbe Stunde plus in Linz auf der A7 Richtung A1. Am großen deutschen Eck auf der Autobahn A8 bei Rohrdorf vor einer Baustelle in beiden Richtungen eine Dreiviertelstunde plus. Dann in der Steiermark am Autobahngrenzübergang Spielfeld wartet ihr 20 Minuten bei der Ausreise. Und bei der Bahn, da ist die Sperre der Weststrecke zwischen Golling-Abdenau und Schwarzach-St. Veit jetzt aufgehoben. Die Oberleitungsstörung ist repariert.
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6: Jetzt brauchen unsere Burschen ein bisschen gute Musik, um uns in Stimmung zu bringen, ein bisschen anfeuern. Und das brauchen wir auch alle, glaube ich. Bitte.
1: Danke, Rosé und Bruno Mars mit Ab T. Da ist Philipp Bergsmann. Willkommen am Matchday auf Ö3.

0: unser Lieblingsspanier. Ja, heute sind's die Sänger, nicht die Kicker.
1: La Copa del Mundo en otros.
0: Álvaro Soler war das, claro que sí.
2: Ich werde alle Daumen drücken und die Zeichen dazu.
3: Und genauso viele zählen auch. Auf geht's, Burschen, gegen Spanien. Wir freuen uns alle drauf.
0: Tirol, optimistisch, oder?
4: Österreich gegen Spanien, wie geht's aus?
5: 2-1 ist drinnen, auf jeden Fall. Und wenn nicht, dann übers Elfmeter schießen, auf jeden Fall.
4: Wo wirst du das Match schauen?
5: Zu Hause auf der Couch.
4: Damit der Puls nicht zu hoch wird.
5: Ja, genau, damit der Puls am Boden bleibt.
4: Österreich gegen Spanien, was glaubst du, wie geht's aus?
6: Ich glaube, dass wir da Bayern, die machen das schon, die Mann da.
4: Aber weil da spielt ja eh nur 2/3 der Mannschaft bei Barcelona, meine, was kennen die leicht?
6: Ja, und wir haben alle schon nicht so gut drauf und deswegen machen wir das.
7: Die haben gar keine Chance.
4: Die haben keine Chance, oder?
8: Boah, keine Chance, definitiv nicht. Ich glaube nicht.
4: Na, wenn man sich den Kader anschaut.
8: Nein, gar keine Chance.
0: Ja, super, Jungs. Also wenn wir es jetzt verlieren, dann weiß ich schon, wer es verschrien hat. Der Flo vom Wecker-Team hat sich umgehört in Innsbruck. Weiter jetzt. Eure Musik, euer Hitradio im Countdown zum Match. Eine Traumstadionhymne von Van Halen mit Jump und davor jetzt noch das Gute gewinnt. Ness. Möge der Bessere gewinnen und wenn nicht, dann bitte Österreich.

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0: Ö3 ist hier, es ist 17:30, kommt gut durch den Donnerstagnachmittag. Wir begleiten euch, Heidi, in Niederösterreich ist ein Unfall passiert.
2: Auf der A1 der Westautobahn Richtung Wien zwischen Böhmkirchen und St. Christophen, die mittlere Fahrspur ist blockiert, hier bereits Stau. A21 Richtung Wien Süd ab Gieshübel eine Viertelstunde plus, dann plus 20 Minuten rund um die Donaubrücke Mauthausen. 20 Minuten mehr auch in Linz auf der A7 Richtung A1 zwischen der Hafenstraße und dem Knoten Linz. Auch in Wien einiges los, Tangente Richtung Gänserndorf von Inzersdorf bis zum Handelskee eine Dreiviertelstunde plus in Richtung Graz zwischen Irrstetten und dem Laberg drum 20 Minuten mehr und plant generell in Wien auf vielen Strecken mindestens eine Viertelstunde mehr ein. Vorarlberg, L200 bei Alberschwende, da gibt es Bauarbeiten, der Verkehr wird wechselweise angehalten, Richtung Müselbach eine halbe Stunde mehr und am großen deutschen Eck unveränderter Stau vor der Baustelle auf der Autobahn A8 bei Rohrdorf. Ihr braucht in beiden Richtungen eine Dreiviertelstunde plus.
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2: So, ein bisschen mehr als 3 Stunden sind es noch bis zum Anstoß in L.A. Der Puls steigt, die Anspannung auch. Zur Beruhigung läuft dabei euch vielleicht schon der Griller. Thorsten Einarsson, Musiker und ein Riesenfan des Nationalteams. Also, ich muss sagen, es fühlt sich schon ein bisschen an wie so, keine Ahnung, Führerscheinprüfung oder Matura. Spanisch-Matura in dem Fall. Hoffentlich geht das irgendwie gut, oder? Oder wie geht's dir?
3: Recht gelassen, muss ich echt sagen.
2: Echt?
3: Weil jetzt ist so, hey, wir haben ewig nicht mehr gegen Spanien gespielt, Europameister.
2: Ja.
3: Spielen wir so gut, wie es geht. Eine gewisse Ruhe ist auch da irgendwie.
2: Oh, das stimmt mich sehr positiv, wenigstens bei dir, ja. Irgendwie habe ich das Gefühl, wenn Spanien fällig ist, dann heuer. Mhm. Dann heute, ja. Dann bei dieser WM, oder?
3: Es ist die EM der Überraschungen. Deutschland ist draußen, also es ist nicht so, als wäre das jetzt komplett unrealistisch. Wenn die Defensive solide ist und man auf gute Konter setzt,
2: ja,
3: dann ist alles möglich.
2: Wie erlebst du denn diesen Sommer mit diesem Hype, der Euphorie um das Team? Irgendwie geiles Gefüge, geile Truppe, total nahbar und sympathisch. Zusätzlich dein WM-Song läuft bei jedem Public Viewing. Wie fühlt es sich für dich an so?
3: Er ist einfach Killer. Generell, wenn alles zusammenkommt, wenn Musik, wenn Sport, Live-Gigs und das alles irgendwie so alles verbindet, das ist eines der schönsten Sachen, die es gibt.
2: Absolut. Hey, wie verbringst du denn den Abend? Was hast du vor?
3: Ich werde mit Freunden schauen und wir werden natürlich einfach absolut ausrasten.
2: Jawohl. Ja, gib uns noch schnell einen Tipp mit.
3: Ich sage, es wird 1-1
2: ja.
3: Oder 2-2.
2: Ja.
3: Verlängerung und dann Elfmeterschießen und das Recht kommt weiter. Ich habe mich gar nicht versprochen, das hast du dir eingeschaut.
2: Also, der ist jedem schon mal passiert.
3: Elfmeterschießen, gut.
2: Das hat keiner mitgekriegt, Thorsten. Wir konzentrieren uns voll auf deinen Song.
3: Sicher, sicher. Hallo, liebe Ö3-Gemeinde, hier ist Thorsten. Einer Song, das ist mein neuer Song, Allee. Und der geht an euch alle, die Fußball heute schauen werden. Lasst uns einfach gemeinsam mitfiebern. Ich wünsche euch viel Spaß beim Spiel und viel Spaß beim Song Allee.

0: 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So, das geht viel, viel länger als 90 Minuten. 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
2: Und das ist ein Lieblingshit aus den 90ern auf Ö3.
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25: Hier ist Ö3 und es sind noch...
26: Noch drei Stunden.
25: Noch drei Stunden bis zum Anstoß. Wir begleichen euch mit dem Warm-up und eurer Musik am Matchday. Rihanna und Tampa City gleich. Davor jetzt Rainer Hans. Es ist 18 Uhr.
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0: Danny Benko ist seit heute erstmals rechtskräftig verurteilt. Der oberste Gerichtshof hat den Schuldspruch des Innsbrucker Landesgerichts wegen betrügerischer Krida bestätigt. Dabei ist es um die Schenkung von 300.000 Euro an Benkos Mutter gegangen, wodurch Benkos Gläubiger geschädigt worden sind. Einen Freispruch aus demselben Verfahren hat der OGH außerdem aufgehoben. Drei-Reporter Bernd Kuschuh.
1: Es waren zwei schlechte Nachrichten, die René Benko heute in der Untersuchungshaft aus dem OGH vernehmen musste. Ein Freispruch aufgehoben, ein Schuldspruch bestätigt. Die Strafe im ursprünglichen Prozess hatte 2 Jahre Haft betragen. Nun sagt OGH-Sprecherin Alexandra Michel-Kwapinski.
2: Das Faktum, dass freigesprochen wurde, muss neu verhandelt werden und dann auch für das Gesamte eine neue Strafe festgesetzt werden.
1: Wenn aus dem Freispruch ein Schuldspruch wird, droht Benko freilich eine insgesamt höhere Strafe. Beim freigesprochenen Faktum geht es um eine Mietzinsvorauszahlung in Höhe von 360.000 Euro für eine Innsbrucker Villa. Das Erstgericht sei da auf dem falschen Dampfer gewesen, meinte die OGH-Senatsvorsitzende. Sie hat also angedeutet, dass auch dadurch Benkos Gläubiger geschädigt werden sollten. Übrigens wird Benko nun auch in Italien angeklagt, wegen Gründung einer kriminellen Vereinigung.
0: 8 Tage nach dem Erdbeben in Venezuela haben Rettungskräfte heute einen Mann lebend aus den Trümmern bergen können. Aus der Ö3-Auslandsredaktion berichtet Katharina Wagner.
3: Jubel bricht aus in Catia la Mar an der venezolanischen Küste, als Hernán Gil Flores heute aus den Trümmern gerettet und auf einer Bahre ins Freie getragen wird. 8 Tage lang war er unter den Trümmern eines 7-stöckigen Gebäudes verschüttet. Der 43-Jährige war in dem Einkaufszentrum als Wachmann tätig gewesen. Als vor mehr als einer Woche das erste der beiden Erdbeben das Gebäude einstürzen lässt, befindet sich der Nachtwächter in seinem Wachhäuschen. Dieses wird unter den Trümmern verschüttet, doch die Kabine hält zumindest teilweise stand und wird für den Mann zum überlebenswichtigen Schutzraum. Auf Hernán Gil Flores warten eine Frau und 2 Kinder.
0: In der albanischen Hauptstadt Tirana ist es heute bei Protesten gegen das geplante Luxushotelprojekt von Trumps Schwiegersohn Jared Kushner zu gewaltsamen Ausschreitungen gekommen. Demonstrantinnen und Demonstranten hatten sich zum 2. Mal in dieser Woche vor dem Parlament versammelt. Als einige von ihnen versucht haben, Absperrungen zu durchbrechen, hat die Polizei dann Wasserwerfer und Pfefferspray gegen sie eingesetzt. 9 Beamte sind verletzt worden.
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0: Während Österreich noch hoffen darf, ist die WM für Deutschland schon vorbei und das dürfte wohl auch personelle Konsequenzen haben. Der Deutsche Fußballbund legt Trainer Julian Nagelsmann jetzt den Rücktritt nahe. Deutschland-Korrespondent Andreas Jölli.
22: Eigentlich sieht Julian Nagelsmann keinen Grund für seinen Rücktritt. Das hat er zumindest kurz nach der Niederlage gegen Paraguay und vor dem Rückflug nach Deutschland gesagt.
23: Ich bin jetzt keiner, der sich hier sitzt und sagt, ich trete jetzt zurück, nur weil wir ausgeschieden sind. Sondern wenn der DFB möchte, dass ich weitermache, dann mache ich auch weiter. Und wenn er das nicht möchte, dann darf er mir das sagen.
22: Das hat die Spitze des Deutschen Fußballbundes jetzt offenbar auch getan, Julian Nagelsmann empfohlen zurückzutreten. Schon davor haben das etliche Kritiker gefordert, etwa der ehemalige DFB-Präsident Theo Zwanziger. Offiziell entscheidet der Aufsichtsrat des Fußballbundes über die Auflösung des Vertrags oder Julian Nagelsmann geht freiwillig. Dabei geht es auch um viel Geld. Julian Nagelsmann soll pro Jahr rund 7 Millionen Euro verdienen. Sein Vertrag läuft noch 2 Jahre bis nach der Europameisterschaft 2028. Mögliche Nachfolger werden auch schon gehandelt. Gute Chancen hat Jürgen Klopp, früher Trainer bei Liverpool oder Borussia Dortmund, derzeit Head of Global Soccer bei Red Bull.
0: Und jetzt zu Nathalie Auer.
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28: In Niederösterreich, Wien und im Burgenland spürt ihr weiterhin den Wind. Mit Spitzen um die 40 km pro Stunde weht er jetzt zum Beispiel in Podersdorf und in Bad Vöslau. Dazu gibt es heute Abend überwiegend sonniges Wetter und angenehme 22 bis 29 Grad. Morgen erwartet uns dann zeitweise Sonnenschein, Wolken sind aber auch dabei und die können über den ganzen Tag verteilt einzelne Regenschauer bringen. Sonst ändert sich nichts, im Osten bleibt es windig und die Temperaturen erreichen meist 22 bis 29 Grad. Am Wochenende geht es dann ähnlich warm weiter, der sonnigere Tag wird der Samstag.
29: Windig, sagst du?
28: Ja.
29: Na dann warte mal, bis unsere Jungs zu dribbeln beginnen, dann fährt den Spaniern der Wind um die Ohren. Hoffentlich. 4:06 ist es jetzt, der schnellste Verkehrsservice Österreichs auf Ö3. Es begleitet euch Heidi Braun.
30: In Wien auf der Tangente Richtung Gänserndorf, von Inzersdorf bis zum Handelskai noch eine halbe Stunde mehr, Richtung Graz im gesamten Verlauf etwa 20 Minuten plus. In Niederösterreich habt ihr auf der A21 ab Gieshübel Richtung Wien Süd 15 Minuten mehr. 15 Minuten plus auch in Linz auf der A7 Richtung A1. In Vorarlberg, das sorgt eine Baustelle für Stau auf der L200 bei Alberschwende. Der Verkehr wird wechselweise angehalten Richtung Müselbach, momentan 20 Minuten plus. Und nach wie vor starker Verkehr am großen Deutschen Eck vor einer Baustelle auf der Autobahn A8 bei Rohrdorf. Ihr braucht da in beiden Richtungen eine Dreiviertelstunde länger.
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10: Und vor allem mit 9 Millionen Trainerinnen und Trainern. Coach Horst bringt's auf den Punkt.
11: Es gibt nur eins heute. Brauchen wir ein Tor? Schießen wir ein Tor.
10: Jawohl. Der Horst sagt dann, Heidi, was sagst du? Wie geht die Partie aus? Wer trifft?
30: Ich kann mich nur der Stimme enthalten.
10: Was? Na jetzt komm, jetzt lass ich.
30: Ich bin so schlecht.
10: Wir spielen erst Musik, bevor du irgendeinen Tipp
30: abgibst. Nein, wir haben ein internes Tippspiel und ich bin ganz, ganz schlecht. Also wenn mein Tipp aufgeht, dann, wenn mein Tipp fehlschlägt, dann gewinnen wir.
10: Was hast du jetzt tippt?
30: Naja, 3-1 für Spanien.
10: Na! Was bist denn du für ein Fan? Hey, das drehen wir jetzt.
30: Es geht ums Tippspiel, du.
10: Achso, ja, okay. Ö3-Gemeinde, das drehen wir da heute sofort wieder ab, oder? Was sagt ihr? Wie geht's aus und wer trifft für uns? Ich glaube, dass der Capitano, dass der David heute wieder mal zuschlägt. Das wäre Zeit. Und ihr so? Gerne anrufen oder Sprachnachricht schicken. Plus 43 800 600 600. Aber du freust dich dann schon, wenn wir gewinnen.
30: Na, was heißt? Ich werde so schreien, ihr werdet mich so hören.

Sein Brusthaar duftet nach Lavendel. Seine Jeans sitzen enger als bei anderen. Und er hat eine eher ungewöhnliche Klangstruktur für einen Vornamen.

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2: Das Spiel der Spiele. Das ganze Land, die Ö3-Gemeinde schaut nach L.A. Und bevor es für unsere Jungs dann zum Stadion geht, gibt's noch Glückwünsche. Und zwar jetzt vom Edelfan aus der Hofburg.
3: Hallo nach Los Angeles. Hier ist der Bundespräsident. Also liebes Nationalteam, jetzt heißt dranbleiben, Bodyguard voraus. Alles Gute, immer Burschen.
4: Danke vielmals, Herr Bundespräsident. Danke für die Nachricht. Danke an euch allen in Österreich. Die ganze Mannschaft werden alles dafür tun.
5: Ja, ich glaube, der Marco hat schon alles gesagt. Danke, Herr Bundespräsident. Danke ganz Österreich für die wirklich tolle, tolle Unterstützung. Es wird sicherlich keine einfache Aufgabe, aber wir werden Vollgas geben. Danke. Ciao, Baba.
4: Alles Gute. Ciao, ciao.
2: Jawohl, gehen wir auf geht's, Jungs. Alaba und Arnautović, das taugt mir extrem. Man hört und vor allem man sieht den Jungs an. Die haben heute das Auge des Tigers. Survivor auf Ö3.

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20: Ö3 ist hier, 18.30 Uhr, halb 7. 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
21: In Wien und Niederösterreich, da ist die Ostbahn unterbrochen. Zwischen Kledering und Himberg eine Stellwerkstörung. Der Fernverkehr wartet derzeit ab. Für den Nahverkehr wird gerade ein Schienenersatzverkehr zwischen Wien Hauptbahnhof und Grammat-Neusiedl eingerichtet. Tangente Richtung Gänzendorf von Inzersdorf bis zum Handelsquai braucht ihr noch eine halbe Stunde mehr. Und am großen deutschen Eck auf der Autobahn A8 bei Rohrdorf eine Baustelle. In beiden Richtungen eine halbe Stunde plus.
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0: Lost Frequencies auf E3, The Feeling. Und wie ist das Feeling?
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3: Jetzt gebe ich euch eins mit, Burschen. Eine beißen, Arsch aufreißen. Das schleppt man, das machen wir.
0: Jawohl, genau so und nicht anders. 2 Stunden, 20 Minuten, dann geht's los und wir. Ich bin schon so nervös, das ist unglaublich. Ich habe echt schon Puls und Blutdruck. Wir schalten gleich zum ersten Mal zu Dani Kulowitz ins Stadion von Los Angeles.

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1: So, Donnerstagabend in Österreich. Wer sich dieses Match entgehen lässt, hat die Kontrolle über sein Leben verloren. Spanien wartet, Anstoß um 21 Uhr und jetzt schon, damit euch absolut nichts entgeht, im SoFi Stadium zu Los Angeles. Dani Kulowitz. Hey Dani, du brauchst dich nicht schick machen, du bist das sowieso, aber das Stadion macht sich gerade schick, oder?
2: Ja, wird gerade rausgeputzt, also da geht jemand mit einem Putzlappen durch den 5-Meter-Raum, sage ich euch, und macht das dort alles sauber für unseren Goalie Alex Schlag. Also ich glaube, der wird erfreut haben. Der 5-Meter-Raum ist blitzeblank, dann ist vorhin einer noch durchgegangen mit seinem Edding-Stift und hat die Stangen weiß nachgefärbt, damit da ja nichts vom Vorgänger über ist. Also schon ein bisschen rostig, also da ist nichts mehr zu sehen, es blitzt und blankt. Dann die drei Maskottchen waren gerade noch da, Maple, der Elch, Jaguar, Zanyu und Klatsch, der Weiß. Kopfadler von den drei Gastgeberländern, die haben da unten getanzt, also es ist eigentlich fast schon alles angerichtet. Die Fans kommen auch schon langsam aus Österreich, auch schon welche getroffen, die sind so, sagen wir mal, optimistisch, positiv bis realistisch eingestellt.
3: Wir sind überglücklich, aber gegen Spanien muss eine Leistungssteigerung her. Meine Prognose ist, das werden wir nicht hoch gewinnen.
4: Ich muss für Österreich stimmen, also 1-0 werden wir schlagen.
5: Aber wir hoffen jetzt, glaube ich, schon mit Spanien, so lange wie es geht, 0 halten und irgendwie die eine Möglichkeit vorhin kriegen und dann mit einem 1-0 irgendwie die Partie dann im Sechstelfinale für uns zu gewinnen.
6: Wie das schöne Sprichwort ist, aufgegeben wird nur die Post.
2: Es geht gegen die Spanier.
6: Boah, ich bin zu sehr Patriot, also wir gewinnen es, wir gewinnen es fix.
2: Wir gewinnen es gegen Spanien.
6: Natürlich.
2: Na, du gefällst mir.
6: Ja.
2: Also alle optimistisch und sie werden ihre Augen weit aufklatschen, denn hier hängt dieses Oculus-Ding, das ist diese LED-Leinwand, die quer übers Stadion gespannt ist, 1000 Tonnen schwer, 6500 Quadratmeter. Du kannst dich entscheiden, schaust du es auf der LED-Wand oder am Spielfeld unten. Das ist Los Angeles, das ist unfassbar.
1: Alright. Dann noch ganz kurz über deinen Abschneiden beim Ö3-Tippspiel brauchen wir nicht reden, aber was hast du für ein Gefühl für heute?
2: Na. Ach so, ja, du, ich glaube ans Wunder von Los Angeles. Ich sage, wir freuen uns auf ein Achtelfinale gegen Ronaldo.
1: Jawohl, so schaut's aus. Unsere Ö3-Edelfans Hiller und Hansa sind schon da. Ich würde dich jetzt den beiden überlassen, Dani.
7: Yay!
2: Ja, ja, ey, ich freue mich. Weltklasse. Und Bergsi, du, was treibst du, Hundling? Fiesta, ja, Siesta, gell?
7: Warte mal, wo du
2: ich
7: schaust.
2: Kenn dich.
1: Ja, alleine auf der Couch zu Hause, morgen 3 Wecker, hallo?
7: Ah ja.
1: aber wenn wir diese Partie da gewinnen, dann kann ich für nichts garantieren, da könnt ihr euch sicher sein. Ups. Die Fußballparty kann losgehen. Dani, bis gleich.
2: Wir hören uns alle in der Früh wieder und am Abend. Ciao.

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21: Einen wunderschönen guten Nachmittag, Gabi Hiller.
22: Ich hätte schon gesagt.
21: Ich hab das Gefühl, es ist ein bisschen Silvester-Vibes, hat das der ja.
22: Jetzt mal ab zu Rainer Hans, 19 Uhr.
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24: In 2 Stunden ist der Anpfiff zum Duell Österreich gegen Spanien um den Achtelfinaleinzug bei der Fußball-WM. Und Ö3-Reporter Daniel Kulowitz ist bereits im LA Stadium. Daniel, wie wollen es unsere Spieler heute anlegen und wie stehen die Chancen realistisch?
0: Geht's nach dem Buchmacher, dann ist Österreich quasi chancenlos gegen Spanien. Gerade mal eine 12%ige Siegchance wird dem ÖFB-Team eingeräumt. Spanische Medien sprechen sogar von einer unkomplizierten Aufgabe. Aber Florian Grilic und seine Kollegen wollen dagegenhalten.
2: Wir haben auch schon in der Vergangenheit gezeigt, dass wir gegen Große bestehen können. Wenn ich an die letzte EM denke, haben wir Top-Spiel gezeigt. Gegen Frankreich auch, wenn wir verloren haben. Auch gegen Holland super gespielt und wieso nicht auch gegen Spanien.
0: ÖFB-Teamchef Ralf Rangnick hat gestern bei der Pressekonferenz noch ein bisschen provoziert, warum denn kein einziger Real Madrid-Spieler im Kader des spanischen Europameisters steht. Mal schauen, ob er damit die Barcelona-Spieler im Kader der Spanier nicht ein bisschen zu viel aufgestachelt hat.
24: Der britische Premier Keir Starmer hat sich heute im Parlament für Zwangsadoptionen in England und Wales in den Jahren zwischen 1949 und 1976 entschuldigt. Mehr als 180.000 Babys sind ihren unverheirateten Müttern weggenommen und zwangsweise zur Adoption freigegeben worden. Das hätte nie passieren dürfen, so Starmer, und an die Mütter gerichtet, sagt er:
3: The shame was never yours. The shame is ours.
24: Diese Schande war niemals ihre, diese Schande ist unsere. Im Namen des ganzen Landes und zu allen Betroffenen sage ich, es tut uns zutiefst leid.
3: We are deeply and profoundly sorry.
24: So der scheidende britische Regierungschef Starmer. Die Heson Metall- und Kunststofftechnik GmbH in Forchtach in Oberösterreich ist zahlungsunfähig. Am Landesgericht Wels ist ein Konkursverfahren eröffnet worden. Betroffen sind 56 Beschäftigte. Als Gründe für die Insolvenz nennt das Unternehmen die hohen Personal- und Energiekosten sowie die gestiegenen Rohstoffpreise. Und die Bundesstaatsanwaltschaft, die neue oberste Ermittlungs- und Anklagebehörde, wird 9 Millionen Euro pro Jahr kosten. Das sagt Justizministerin Anna Sporer heute im Parlament. Dafür will man großteils Geld umschichten. Die reinen Mehrkosten werden mit 3 Millionen Euro jährlich beziffert. Und jetzt zu Nathalie Auer.
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4: Überwiegend sonnig und angenehm warm geht's durch den Abend. In den Landeshauptstädten messen wir derzeit zwischen 25 Grad in Salzburg und 28 Grad in Eisenstadt. Perfektes Wetter also für alle, die heute noch zum Public Viewing gehen. Nur der Wind, der kann ein bisschen lästig sein. Von Salzburg ostwärts bläst er mit Böen um die 30 oder 40 Kilometer pro Stunde. Morgen bleibt uns dann der Wind und die Temperaturen sind weiterhin sommerlich mit 22 bis 30 Grad. Dazu gibt es eine Mischung aus Sonne, Wolken und ein paar Regenschauern. Am ehesten nass wird es von Vorarlberg bis zum Traunviertel.
5: Vielen Dank, kurz nach 19 Uhr, Ö3 Verkehrsservice jetzt mit der Gabi.
25: Ja, das ist wichtig für euch in Niederösterreich und in Wien. Da fahren die Züge wieder auf der Ostbahn zwischen Kledering und Himberg. Das Stellwerk ist hier repariert. Wie schaut es auf den Straßen aus? Naja, auf der Tangente Richtung Gensendorf dauert es von Inzersdorf bis zum Handelskeh noch eine halbe Stunde länger. Und großes deutsches Eck, Autobahn A8 bei Rohrdorf. Vor einer Baustelle gibt es in beiden Richtungen noch Stau. Hier verliert ihr 30 Minuten. Hey, gute und sichere Fahrt.
26: Los geht's! Ich werde alle Daumen drücken und die Zeichen dazu.
27: Und ja. Genauso viele zählen auch. Auf geht's, Burschen, gegen Spanien. Wir freuen uns alle drauf.
25: Es ist Donnerstag, 2. Juli 2026. Hey, ihr seid heute mit uns in der Früh aufgestanden und jetzt geht's durch den Abend mit uns. Philipp Hanser, Gabi Hiller hier. Ganz Österreich schaut heute aufs Spielfeld. Egal ob im Wohnzimmer, beim Public Viewing oder jetzt mit uns, wenn ihr im Auto unterwegs seid oder arbeiten müsst. Heute gibt es nur ein Thema, Österreich gegen Spanien. Und wir bringen euch natürlich die Stimmung live aus Los Angeles.
5: Wir haben den Daniel Eckert vorher in den Nachrichten gehört. Und wenn ich mir das richtig mitgeschrieben habe, hat er gesagt, geht's nach den Buchmachern, haben wir keine Chance. Es lesen halt nur immer weniger Leute Bücher. Und ganz Österreich hört dem Manni zu, weil das ist jetzt eine Ansage.
28: Hallo, grüß euch, das ist der Manni. Also ich glaube, dass wir ein Unentschieden bis zur 90. schaffen und dann in die Verlängerung und dann im Öffenschießen 6-5 gewinnen.
5: Nehmen wir. Es sind weniger als 2 Stunden.

0: Es ist 7:10 am Abend und bei all der Fußball-Euphorie vergessen wir natürlich nicht euer Geld zum Shoppen.
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2: 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Und das wird sich vor allem auszahlen heute hoffentlich ab 21 Uhr. Ja, weil dann werden wir Badora euch servieren, wenn ihr gerade im Auto unterwegs seid. Und an der Stelle, muchos saludos a nuestros amigos españoles. Aquí también un poco de ambiente para vosotros. Also das heißt, an der Stelle liebe Grüße auch an unsere spanischen Freunde.
0: Ist das so?
2: Das heißt, ja. Und möge unser Corazon uns beide umarmen und ein gutes Spiel liefern mit einem rot-weiß-roten Sieg.
0: Gut, ich bin für den spanischen Song.
2: Kriegst du auch.
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1: Ö3 ist hier, hallo. Schönen Abend, Österreich. Bald geht's los mit Österreich gegen Spanien. Wir haben ja heute in der Früh schon mit Rebecca gesagt, okay, wir müssen uns irgendwie ein bisschen Hilfe holen, die Fußballgötter beschwören. Das machen wir jetzt wieder.
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3: Hier
2: sind Philipp Hanser und Gabi Hiller.
3: Genau.
1: Internationale Unterstützung.
3: Das machen wir jetzt noch einmal, weil die Spanierinnen und Spanier sind insgesamt 48 Millionen Menschen.
1: Ja.
3: Heute im Wecker haben wir Bayern schon ins Boot geholt, das 10. Bundesland. Jetzt sind wir bei der Chrissy vom Südwestrundfunk, SWR 4.
4: Hallöchen.
1: Hallo.
3: Du bist auch Morningshow-Moderatorin. Ja, es ist jetzt ein bisschen später bei uns, aber dürfen wir mal Guten Morgen sagen?
4: Ja, natürlich. Wir sagen Guten Morgen. Ich sage zu jeder Tageszeit Guten Morgen.
3: Ja, geht uns auch so. Ja, sicher. Okay.
1: Worum geht's? Chrissy, wir haben uns gedacht, Deutschland ist ja raus bei der WM.
3: Falls du es nicht gewusst hast.
4: Ja, ich hörte davon. Ja, ja. Okay. Danke, schön nochmal den Finger in die Wunde.
3: Ja,
4: okay.
3: Genau.
1: Das tut mir leid, aber jetzt kommt was Positives. Alle, die jetzt auch bei euch zuhören, ihr könnt jetzt ja einfach zu Österreich halten.
4: ihr meint, weil wir jetzt sonst nichts mehr zu tun haben während der WM, oder
3: ja,
4: was?
3: Oder habt ihr was zum Tun? Ich weiß nicht.
4: Läuft das unter Bestechung, was ihr hier macht? Oder wie stellt ihr euch das vor?
1: Das läuft unter Nettigkeit, freundlich fragen. Wie sagst du immer zu freundlicher Korruption?
3: Freundlichkeit ist die beste Form der Korruption.
1: Ja.
3: Und auch die legalste.
4: Also wir nennen das Nachbarschaftshilfe.
1: Genau.
3: Ja, okay.
1: Vor allem jetzt, weißt du, es dauert ja nicht mehr lang. Dann geht es wirklich los gegen Spanien.
4: Also ich bin in jedem Fall gegen Spanien, weil wir haben ja ein traumatisches Erlebnis mit Spanien gehabt bei der Europameisterschaft im Viertelfinale. Vielleicht wisst ihr das noch, diese Handspielsache da.
3: Mhm.
4: Deswegen, also ich bin sowieso gegen Spanien, in dem Fall also für Österreich. Also mich habt ihr.
3: Kriegen wir ganz Stuttgart auch noch ins Boot? Kannst du da was ausrichten?
4: Ihr bekommt den gesamten deutschen Südwesten ins Boot. Also wir haben ein Riesensendegebiet.
3: Okay.
4: Deswegen vielleicht, also ich kann hier den einen oder anderen noch persönlich anhauen. Habt ihr einen Schlachtruf oder sowas, dass wir wissen, wie wir da antreten?
3: Immer wieder, immer wieder, immer wieder Österreich.
4: Hey, alles klar, das kann ich.
3: Ja, okay.
1: Hey Chrissy, danke.
4: Ich wünsche euch ganz, ganz viel Glück heute Abend. Ich drücke feste die Daumen gegen Spanien und ja gut, das Runde muss ins Eckige. Ihr macht das schon.
1: Ja.
3: Danke, Chrissy.
1: Danke.
3: Super.

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11: Ö30, 19:30 Uhr, 19:30, 19:30, Verkehrsservice jetzt, da sind wir in Wien, glaube ich.
12: Viertelstunde plus habt ihr dann noch auf der Tangente Richtung Gänserndorf vom Lahrbergtunnel bis zum Handelskeh.
11: Und wir kommen mit übers große deutsche Eck.
12: Da dauert es jetzt noch 20 Minuten. Gott sei Dank ist schon viel, viel weniger geworden. Der Zeitverlust Autobahn A8 bei Rohrdorf. Grund ist die Baustelle. Zeitverlust gibt es in beiden Richtungen. Gute Fahrt.
13: Guten Abend, Österreich.
12: Ja, 90 Minuten noch bis zu den historischen 90 Minuten. Julia, wir brauchen einen Tipp.
14: Ich glaube 1-1, noch 90 Minuten. In der zweiten 15-Minuten-Verlängerung das 2-1 durch entweder Kalajdzic oder durch meinen Marko Arnautović.
11: Durch deinen Marko Arnautović.
14: Ich liebe ihn, ja.
11: So machen wir das.
14: Ich bin ein großer Fan, ja.
11: Ja, same, ich auch. Fescher Kerl.
12: Ich weiß. Vor allem dir taugt es auch, gell, dass er sich im Training und so überall immer die Hosen so raufzieht, damit man die
11: jetzt übertreibst du es.

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1: Ich freue mich sehr, dass wir den Abend mit euch verbringen dürfen.
2: Wir drücken auf 10 Millionen Daumen und sind natürlich live dabei.
3: Ich finde es so genial, dass wir bei der WM dabei sind. Das ist die Marina aus der Steiermark.
4: Ich bin der Michael aus Bad Arzobersdorf.
5: Hallo, das ist die Kathi aus Klagenfurt.
6: Ich bin der Leo aus Eiersberg und ich wünsche den Österreich im Nationalteam alles Gute.
5: Gehen wir, Burschen.
4: Haut's aus eine.
5: Das magst du schon.
7: Yeah.
8: Ole, ole, ole.
2: Immer wieder.
9: Österreich. Kommt's rein. Kommt alle rein. Das größte Public Hearing des Landes. Hier ist Ö3. Es sind weniger als 90 Minuten noch. Und im Laufe des Abends werden wahrscheinlich eh bei euch zu Hause oder wo auch immer ihr seid, alle möglichen spanischen Klischees ausgepackt.
1: Na sicher.
9: Sowas wie, ich verstehe nur Spanisch. Oder wie hast du vorher gesagt? Auf Instagram.
1: Spanien hat nur Paella, aber wir in Österreich, wir haben Reisfleisch.
9: Reisfleisch, überlege mal. Solange die Spanier uns nicht den Reiswolf ziehen, alles gut. Wir halten uns jetzt noch ein bisschen zurück, weil das kommt dann eh von selbst. Wir wollen auch den Fokus auf die positivsten Seiten beider Länder legen. Und falls es euch noch nicht aufgefallen ist, sagen wir es jetzt, das ist natürlich die Musik, gerade gelaufen aus Österreich, out of order für alle. Und gleich danach kommt jetzt immer ein spanischer Song und das ist La Tortura, Shakira.
1: Muss man das so ausspringen?
9: Lass mich, ich mach nochmal. La Tortura, Shakira, featuring Alejandro Sanz. Ich glaube, der ist wirklich so.

0: Okay, jetzt bin ich haltlos, Philipp. Jetzt ist mir noch einer eingefallen. Also heute heißt ja nicht Spanien gegen Österreich, sondern Sangria gegen Grünen Veltliner, ja? Also Spanien hat Sangria, wir haben natürlich den echten, den guten, den Grünen Veltliner. Der muss sich nicht hinter irgendwelchen Fruchtstücken verstecken, verstehst?
1: Du, wem sagt das? Außerdem habe ich Rotweinallergie, ich kann eh nur einen Grünen Veltliner saufen.
0: Also mit dem,
1: der Dreiweck am Abend heute. Mit Gabi Hiller, Philipp Hanser hier im Ö3-Studio. Und wir sind heute auch live in Los Angeles. Wir dürfen jetzt zu dem Mann schalten, der in Spanien gefürchteter ist als Zorro. Seine Zunge spitzer als die des gestiefelten Katers. Und genau das, nämlich einen Kater, hat er hoffentlich morgen nach einem Sieg. Daniel Kulowitz sitzt schon im Sophie Stadium. Servus.
2: Hallo. Hallo, grüß euch. Schönen Abend nach Österreich. Hier aus L.A. Wie geil, sage ich euch. Wahnsinn.
1: Sag uns mal, das Sophie Stadium, was siehst du da? Das ist ja ein epochales Ding, was ich da auf Instagram gesehen habe bei dir.
2: Du, das ist ein Monsterding. 4,8 Milliarden Euro hat das gekostet. Teuerstes Stadion der Welt. 70.000 passen bei der WM rein. Man kann es auf 100.000 erweitern. Das war zum Beispiel bei der Super Bowl der Fall. Taylor Swift hält den Auftrittsrekord. 420.000 verkaufte Tickets im August 2023. Und den Einnahmenrekord, den halten BTS, das ist die südkoreanische Boygroup. Die haben 33 Millionen Dollar eingenommen binnen weniger Tage. Also dieses Stadion kann alles, hat eine riesen LED-Leinwand rundherum gespannt, ein Ring, wo man von allen Seiten 3D-mäßig hinschauen kann. Absolutes Monsterding hier. Und neben mir mein spanischer Radiokollege, Radio Marca. Schnallt euch mal an,
0: Daniel.
2: Der hat gerade eine.
0: Ja? Ja, darf ich dich ganz kurz nur unterbrechen? Ganz kurz, das ist jetzt wichtig. Wir schalten gleich wieder nach Los Angeles. Aber das ist eine Geisterfahrermeldung für Salzburg. Achtung, in Salzburg auf der A10 der Tauernautobahn kommt zwischen Kuchl und dem Knoten Salzburg ein Geisterfahrer entgegen. Vorsicht, in beiden Richtungen nicht überholen. Ich wiederhole, auf der A10 der Tauernautobahn kommt zwischen Kuchl und dem Knoten Salzburg ein Geisterfahrer entgegen. Vorsicht, in beiden Richtungen nicht überholen. Wir geben natürlich Entwarnung, sobald der Geisterfahrer die Autobahn verlassen hat.
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1: So, zurück zu unserem K-Pop in L.A. Cooler wird's, Daniel.
2: Ja, genau. Ich wollte euch nur sagen, mein Kollege von Radio Marca sitzt da neben mir. Ich bin eingezwickt zwischen BBC, English Radio und Radio Marca. Und da wird's richtig laut. Horcht's mal rein.
4: Hola en radio, soy Raúl Varela de Radio Marca, así suelo un gol de Austria, al centro de David Zalaba, Arnautovic de cabeza, gol, gol, gol, gol, gol de Austria.
2: So, er übt schon für uns, so ist der Fall. Gol de Arnautovic, er übt schon, nur das Problem ist, ich habe gerade gehört, Arnautovic spielt nicht von Beginn an. Aber das erzähle ich euch dann in den Nachrichten, bis dahin habe ich die komplette Aufstellung.
0: Okay. Perfekt, vielen Dank. Du und Daniel, ganz letzte Frage, das ist ja auch das Stadion, wo die Taylor Swift diesen unglaublichen Konzert Film gedreht hat. Ja.
2: Ja, im Rahmen der Eras-Tour, glaube ich, war das, oder?
0: Richtig.
2: Oder bin ich jetzt überfragt?
0: Ja, hauen wir jetzt raus für euch, Opa Light.
2: Ein kleiner Swiftie bin ich.
0: Bis später, Daniel.
2: Ciao, bis nachher.

0: Das ist jetzt wichtig für euch. Das ist die Wiederholung der Geisterfahrermeldung für Salzburg. Ö3 ist hier. Achtung in Salzburg. Auf der A10, der Tauernautobahn, kommt zwischen Kuchl und dem Knoten Salzburg ein Geisterfahrer entgegen. Bitte Vorsicht in beiden Richtungen, nicht überholen. Wir geben natürlich Entwarnung, sobald der Geisterfahrer hier die Autobahn verlassen hat. Alles für eure Sicherheit. Bei allem Fußball, Wahnsinn absolut, und Euphorie geht es trotzdem darum.
1: Und um die Musik, da haben wir uns jetzt... Da kuscheln wir uns zu St. Elmo's Fire im 80er. John Parr.
0: Ist ja so hart, nicht kuscheln.

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9: Ö3 ist hier am Donnerstagabend. Es könnte geschichtsträchtig werden in einer Stunde. Und jetzt ist sie da beim Rainer Hans um ganz genau 20 Uhr. Die Aufstellung von Österreich.
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11: Ja, Ö3-Reporter Daniel Kulowitz, die Stürmerrotation bei den Österreichern geht weiter.
12: Viertes Spiel und zum vierten Mal tauscht Ralf Rangnick die Solospitze. Heute heißt sie wieder Michi Gregoritsch, wie schon gegen Argentinien. Im Tor Alexander Schlager, vierer Abwehrkette mit Posch, Danso, Alaba und Konrad Leimer. Der soll sich um die Kreise von Superstar Lamine Yamal kümmern, gemeinsam mit dem defensiven Mittelfeld Xaver Schlager und Nicolas Seiwald, unterstützt auch von Paul Wanner und vorne Marcel Sabitzer und Romano Schmidt, gemeinsam mit Michi Gregoritsch. 21 Uhr am Pfiff der Schlager gegen Spanien.
11: Dritter Freispruch heute für Ex-Vizekanzler Heinz-Christian Strache. In dem Prozess ist es um eine Lebensversicherung gegangen, die die FPÖ Wien für ihren Obmann abgeschlossen hatte. Die Staatsanwaltschaft hat Strache vorgeworfen, die Versicherung zu seinen Gunsten verändert zu haben. Das hat der Richter nicht so gesehen und Strache freigesprochen. Er zeigt sich danach erleichtert.
13: Dann habe ich jetzt den dritten Freispruch nach einer Anklage erlebt. Und man hat den Eindruck, das ist irgendwie so ein Hornberger Schießen nach dem Motto, das darf nicht sein. Ja, und da hört man nicht auf. Und ich hoffe, dass das irgendwann einmal ein Ende hat.
11: Der Freispruch ist nicht rechtskräftig. Nach einem auf Social Media viel diskutierten Polizeieinsatz gegen einen 15-jährigen Mopedlenker ermittelt jetzt die Staatsanwaltschaft Feldkirch gegen einen Beamten. Das berichtet die neue Vorarlberger Tageszeitung. Zu dem Einsatz in Ludisch gibt es eben ein Video, das sich vor rund 2 Wochen schnell verbreitet hat. Darauf ist zu sehen, wie ein Polizist nach einer Verfolgungsjagd den 15-Jährigen zu Boden gerungen hat. Zu diesen Vorgängen laufen jetzt Ermittlungen. Und in Villach in Kärnten ist eine knallpinke Heuschrecke entdeckt worden. Verantwortlich dafür ist eine seltene genetische Mutation. Für die Tiere ein Nachteil, anders als ihre gut getarnten grünen oder braunen Artgenossen, fallen sie Fressfeinden sofort ins Auge. Und jetzt zu Nathalie Auer.
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14: Den Sonnenuntergang könnt ihr in gut einer Stunde in ganz Österreich genießen. Oft habt ihr sogar vollkommen wolkenlos. Dazu gibt es immer noch sommerliche 22 bis 28 Grad. Über Nacht kann man dann auf jeden Fall gut lüften. Die Tiefstwerte liegen bei meist 11 bis 18 Grad. Ab morgen beginnt dann das Donauinselfest und da erwartet euch wechselhaftes Wetter mit Sonne und Wolken. Kurz einmal regnen kann es hier zwar auch, wahrscheinlicher sind die Schauer morgen aber von Vorarlberg bis Oberösterreich. Noch zum Wind, der bläst auch morgen mit Spitzen um die 40 oder sogar 50 Kilometer pro Stunde.
9: Ö3 ist ja kurz nach 20 Uhr. Wir haben gehört, Conny Leimer wird der Geisterfahrer sein von Lamine Yamal. Dem wünsche ich viel Spaß, wenn der nämlich in die Ecken rauscht. Halleluja! Bei uns ist keiner mehr unterwegs.
15: Nein, das ist die Geisterfahrer Endwarnung für Salzburg. A10 Tauenautobahn zwischen Kuchl und dem Knoten Salzburg. Geisterfahrer hat die Autobahn verlassen.
9: Und ihr kommt mit übers große deutsche Eck.
15: Da habt ihr noch immer ein Plus von 20 Minuten auf der A8 Richtung München zwischen Walserberg und Neukirchen. Grund ist die Baustelle. Hey, gute und sichere Fahrt in diesen Abend. Guten Abend. Vielleicht schreiben wir ja heute Geschichte. Weißt du, vielleicht erleben wir einen dieser magischen Fußballabende, die dann einfach niemand je wieder vergessen kann.
9: Na, hör auf,
15: kann.
9: Du, ich bin jetzt schon so angespannt.
15: Danke für eure vielen Sprachnachrichten. Da wird ja fleißig, werden wir da überschüttet mit euren Tipps. Jetzt auch der Markus.
16: Das Spiel heute wird ein klassisches 2-1 für Österreich.

0: queren. Und ich glaube ja, dass, hoppala, das war mein Kaffeemaschine.
1: Ja.
0: Und ich glaube ja, dass das 2-1 der Baumi in der 93. in der Nachspielzeit schießt. Wie er da genau tut mit den Kruckern, weiß ich nicht, schießt das rein irgendwie, aber ich glaube, dass er es einfach macht.
1: Ja, okay, da ist jetzt ein Bogen hinten raus. Ja. Aber die Kaffeemaschine ist die Klammer zum 3 weg heute. Das war ja auch schon eine Fußballparty, da hat sie begonnen. Und einen Kaffee brauchen wir heute auch, weil um 21 Uhr geht es ja erst los. Gell?
2: Mhm.
1: Gut gefallen hat mir auch ein klassisches 2-1.
2: Ja.
1: Österreich gegen Spanien heute.
2: Ja, schön, dass wir diesen Abend gemeinsam verbringen. Freut uns wirklich sehr.

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1: Na sicher, spielen wir auch gute spanische Musik hier auf Ö3. Hey, hallo, es ist 20 Minuten nach 8 am Abend, wohlgemerkt. Und es gibt ein Problem. Wir haben ein Riesenproblem heute. Na, Lisa. Die Lisa spricht es an, ist die Einzige, die es anspricht.
2: Heute Abend findet das Pizzeria und Jaws Konzert statt und leider gleichzeitig auch die WM, unser Match. Ja. Eine Nachricht an den Pauli. Lieber Pauli, wir hoffen, du übertragst das Match live, weil eigentlich wollen wir beides gleichzeitig sehen. Bis später.
1: Zu Recht, Ö3-Konzert von Pizzeria und Jaws heute in Eisenstadt. Die fangen nämlich auch um 21 Uhr an zu spielen.
3: Genau, für den Pauli und für den Otto Stage Time 21 Uhr. Nachdem du uns diese Sprachnachricht geschickt hast, Lisa, haben wir dir gleich an den Ball weitergeleitet. Hier die Antwort für dich.
4: Ja, liebe Lisa, I feel you. Ich würde das Match auch sehr gerne sehen. Ich glaube, man weiß, dass das Nationalteam auch mir sehr am Herzen liegt, nicht nur durch den Song. Aber ja, wir haben alles probiert. Lizenztechnisch ist es nicht möglich, dass wir es über unsere LED-Wall übertragen. Die Lizenzen sind da längst vergeben und ja, das ist halt der Scheiß. Es hilft nichts. Wir werden für die Leute spielen, die da sind, und ja, ich werde mir einfach so einen kleinen Monitor aufstellen vorne neben den Wedges und dann wird es halt abgehen. Wo vor
3: Und den Song, den der Ball angesprochen hat, ist der hier, das Nationalteam Stripes and Stars.
1: Cheers!

0: Der Ö3-Wecker heute live am Abend mit Hilla und Hansa und live aus Los Angeles.
1: Natürlich, dort füllt sich das Stadion, auch wenn wir in Unterzahl sein werden, schon langsam aber auch mit österreichischen Fans.
2: Liebe Grüße an die drei Team, an die Gabi und an den Philipp.
3: Von Lorenz.
4: Und liebe Grüße an meinen Herr Direktor Lettner von BG Schwächert.
2: Er hat es erst ermöglicht, dass er da sein darf. Ist ja eigentlich noch Schulpflicht.
1: Der Herr Direktor Leitner vom BG Schwächert.
0: Grüße gehen raus.
1: Grüße.

0: Das ist die Matchday-Sondersendung hier auf Ö3. Philipp und Gabi sind da. Schön, dass wir euch begleiten dürfen. Wahrscheinlich haben viele von euch gerade noch Dienst oder sind unterwegs. Vielleicht seid ihr auch am Weg zu einem Public Viewing. Gibt es ja ganz, ganz viele im ganzen Land. Die Ines vom Wecker-Team ist bei einem in Wien und hat eine interessante Beobachtung gemacht.
1: Also ich stehe hier im Gleisgarten in Wien mit dem
2: Victor Casagna.
1: Du hast ein Spanien-Shirt an, einer der wenigen. Du traust dir was? Warum?
2: Ich bin gebürtiger Spanier, ich lebe hier schon lange. Ich bin zufrieden, egal wer gewinnt, aber ich glaube, Spanien hat bessere Chancen im Finale.
1: Du kennst beide Seiten. Was kann Österreich besser als Spanien?
2: Wirtschaften.
1: Okay, cool. Naja, leider ist das keine Wirtschaftsweltmeisterschaft, aber die wird man gewinnen, meinst du?
2: Ja.
1: Dann viel Spaß.
2: Danke.
0: Was kann Österreich besser als Wirtschaft?
3: Wirtschaft.
0: Okay, gut. Aber ich meine, wie geht's denn dir eigentlich, Philipp? Du hast ja spanische Verwandte.
3: Meine Tante ist ausgewandert nach Spanien, hat dann in Spanien geheiratet. Und demnach sind meine beiden Cousins, Alex und Ernesto, sind Spanier. Und wie mir gerade vorher noch geschrieben in der Familiengruppe.
0: Gibt's Beef?
3: Na, wir haben einfach gesagt, das ist eh super simpel. Ich liebe diese spanische Mannschaft, bin ich jetzt eher ganz ehrlich. Nur es ist halt zart, dass wir da im 16. Finale aufeinandertreffen. Im Halb- oder Viertelfinale oder Finale, wenn wir größenwahnsinnig sind, wäre schöner gewesen.
0: Aber die halten quasi zu Spanien und du zu Österreich. Das ist nicht so, dass die aus Sympathie gründen, einfach weil du so ein netter Cousin bist.
3: Nee, sie haben gesagt, wenn es gegen wen rausfliegen, dann gegen Österreich.
0: Genau.

0: Na klar, also na klar sind alle Fans, die irgendwie eine Karte oder ein Ticket bekommen haben, vielleicht geschenkt oder die sich das leisten können, super hyped in Los Angeles.
1: Grüße an Gabi und Philipp von den Don Promillos.
2: Was?
0: Die Don Promillos.
2: Ah, okay.
0: Verstehst?
2: Ja, danke.
0: Ja.
2: Danke.
0: Hey, hoffentlich sind eure Getränke schon gekühlt. In genau 33 Minuten geht's los.

0: Ö3 der Wecker am Abend um ganz genau 20.30 Uhr, 9 mit dem aktuellen Verkehrsservice jetzt in Oberösterreich, Gabi.
1: Da sind wir auf der A1 der Westautobahn Richtung Wien von Traun bis zum Knoten Linz. Habt ihr gerade eine Viertelstunde plus. Grund sind da Betonfeldsanierungsarbeiten. Da ist nur eine Fahrspur frei. Das dauert bis 5 Uhr in der Früh. Und zwei Nachtbaustellen haben in der Steiermark begonnen. Auf der A9 ist bei Graz der Plabutsch-Tunnel in beiden Richtungen gesperrt. Ausweichen geht durch Graz. Und auf der S6 ist bei Leoben der Massenbergtunnel in beiden Richtungen gesperrt. Da könnt ihr durch Leoben ausweichen.
0: Und in einer halben Stunde wird in der Steiermark und im Burgenland
1: die A2, die Südautobahn Richtung Graz, zwischen Pinga und Binkerfeld gesperrt. Auch das dauert dann bis 5 in der Früh. Fahrbahnschaden wird da ausgebessert. Ausweichen geht für euch über die B63. Gute Fahrt!
2: Guten Abend, Österreich!
0: Leopold Sagan, wie geht das aus heute?
3: Hallo, bin der Leopold aus der Steiermark. Und mein Tipp wäre, dass die Österreicher nach der regulären Spielzeit es 1-1 ausgeht. Mhm. Und in der Verlängerung, dass die Österreicher 2-1 gewinnen.
0: Chef, Chef Leopold, würde ich sofort kaufen, das Ergebnis. Wer macht die Hütten noch?
3: Ich denke, das erste vielleicht der Arnautovic und das zweite der Sabitzer.
0: Sabitzer. Der Sabitzer spielt von Anfang an, kann ich dir sagen, Arnautovic jetzt einmal nicht, da ist der Gregel vorne drin als Stürmer. Arnautovic kommt aber, kommt.
1: Es dauert nicht mehr lang. Anke ist in einer halben Stunde schon.
0: Oh mein Gott.

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1: Ja, Daniel Kulowitz. Bin ganz bei dir. Live ist live vorher gerade gelaufen. Ein Stimmungsmeisterwerk aus Österreich, das immer vor den WM-Spielen läuft, nicht nur vor den österreichischen Partien. Dani Kulowitz live in L.A. Ist Oppo schon gelaufen bei dir?
2: Noch haben wir uns nicht abbusselt, ne? Noch ist nicht gelaufen. Wir haben Falco gehabt, Rock Me Amadeus, wir haben DJ Ötzi gehabt, Sweet Caroline und die US-Hymne, muss ich schon ehrlich sagen. Oh, say, can you see? Also das kann schon einiges, muss ich sagen. Aber wir warten auf I'm from Austria, wir warten auf Opus und diese Herrschaften, die Fans in Rot-Weiß-Rot, die machen sich's gerade in diesem monströsen Stadion hier gemütlich. Achtung, hört euch das mal an.
3: Ja, unglaublich. Da einfach in Los Angeles hätte dabei zu sein dürfen, dann noch gegen Spanien.
4: Nur besser war es, wenn wir gewinnen.
5: Fantastisch, es ist gewaltig, es ist echt crazy. Wenn man hätte eins zu gewinnen und dann ist es perfekt, dann gibt es eine Stufe, dann weiß ich nicht mehr, wo ich bin.
2: Auf die Stufe wollen wir alle hin. Auf die, da, wo wir nicht mehr wissen, wo wir sind. Das wäre das Allerbeste gegen Spanien heute. Die Sensation, Jungs, ihr habt das drin in euren Beinen. Kommt, lasst das uns heute Großgeschichte schreiben, richtig Geschichte schreiben.
6: Ja, es gibt Spiele, die sind einfach mehr als einfach nur 90 Minuten. Und das hier ist eines davon. Ganz Österreich fiebert mit. Tausende Fans bei dir in Los Angeles im Stadion. Viele von euch sind in der Arbeit oder hören uns gerade am Weg, vielleicht zum Public Viewing. Wir bringen euch die Atmosphäre direkt ins Radio.
1: Und den Conny Leimer, der den Lamine Yamal hoffentlich absägen wird, Danny.
2: Ja, das ist die Schlüsselpartie heute. Konrad Leimer legt die Ketten an Lamine Yamal, dann gewinnen wir die Partie.
1: Schlager sichert ab, Seiwald davor, das passt schon. 19 Minuten, es ist wie Silvester.
2: Kriegen wir hin.
1: Das schaffen wir schon. Komm,
2: kriegen wir hin.

0: Hier ist Ö3 und Los Angeles grüßt Woodstock der Blasmusik. Also, wir spielen in L.A. zwar im größten Stadion, aber im Innviertel haben wir das größte Blasmusikfestival Europas. Gell, meine lieben Amerikaner, so schaut's aus. Und dort wird natürlich auch geschaut, die Österreich-Partie. Martin und Tina vom Ö3-Team.
1: Wir sind hier beim besten Wetter, gerade beim Woodstock der Blasmusik. Vor uns die Mainstage und weiter links ist das Public Viewing. Wofür entscheidet ihr euch?
2: Heute fürs Public Viewing, ja.
1: Ja. Wer wird gewinnen?
2: Ich glaube.
1: Ja, das war eindeutig. Okay, hier sind immer mehr Leute mit einem Österreich-Dress. Wie hoch werden wir denn gewinnen?
3: Ich sag 1-1 und im ÖV-Schürzen gewinnen wir es dann.
4: Aber das heißt, ihr habt sich Karten für ein Festival gekauft und geht trotzdem zum Public Viewing, geil.
2: Ja, also die Karten sind zwar teuer, aber wenn Österreich spielt, dann ist man natürlich beim Fußballspiel dabei.
1: Wie cool ist eigentlich dieses Public Viewing hier? Selten hört man so viel Blasmusik während eines Fußballmatches wie hier.
3: Ja, ich meine, da sind lauter Fans da und Blasmusik nebenbei. Also was gibt schöner so denn in Österreich?
5: Ja, und wir mischen jetzt noch ein bisschen spanische Vibes mit rein. Heros del Silencio ist das jetzt auf Ö3 für euch.
0: Und liebe Grüße zu euch zum Woodstock.

0: Wir drücken 18 Millionen Daumen und sind natürlich live dabei.
1: Ich finde es so genial, dass wir bei der WM dabei sind. Das ist die Marina aus der Steiermark.
2: Ich bin der Michael aus Bad Arzobersdorf.
3: Hallo, das ist die Kathi aus Klagenfurt.
4: Ich bin der Leo aus Eiersberg und ich wünsche Österreich im Nationalteam alles Gute.
1: Geh mal, Burschen.
2: Haut zu sein.
1: Das magst du schon.
5: Yeah.
2: Ole, ole, ole.
0: Immer wieder.
6: Ich meine, gehen wir es nochmal durch, ja? Teuerstes Stadion der Welt, der Gegner, der amtierende Europameister. Ich meine, da kriege ich jetzt schon Gänsehaut. WM-K.O.-Phase. Mehr Hollywood geht eigentlich nicht. Außer das Ganze findet dann tatsächlich in Los Angeles statt. Und genau dort unser WM-Reporter Daniel Kulowitz. Daniel, bevor der Ball rollt, gib uns noch deine letzten Eindrücke.
7: Ja, Wahnsinn. Das Stadion ist jetzt voll und man kann sie nicht auseinandererkennen. Das rot-gelb-rote Meer und das rot-weiß-rote Meer. Irgendwie sehe ich nur rot heute hier. Und jetzt kommen die Mannschaften gerade raus. Die Flaggen werden ausgerollt. Alter, habe ich Gänsehaut. Bist du narrisch? Jetzt kommen gleich die Hymnen und wir haben kurz vorher einen Dezibel-Test gemacht im Stadion. 110 haben wir draufgekriegt auf dieses Gerät. 120 wäre dann schon... Ja, 120 wäre Start eines Düsenflugzeugs. Also in diese Dimension wird das heute gehen. Ich würde sagen, gleich die Hymnen, da gehen wir es gleich an. Und jetzt noch zur Einstimmung, oder? DJ Ötzi, hey Baby, ja, da geht noch was. Klar. Gabi Philipp, haut's rein in die Tasten.
2: Drama auf, gib ihm.
8: Okay,

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13: Gleich geht's los. Österreich und Spanien spielen um den Aufstieg ins Achtelfinale dieser Fußball-WM. Im Los Angeles Stadium ist Ö3-Reporter Daniel Kulowitz. Die nächsten 90 Minuten werden zeigen, ob Österreich die Außenseiterposition nutzen kann.
14: Ja, so ist es. Es ist Zeit, Geschichte zu schreiben. Natürlich, wenn du Spanien vor der Brust hast, dann hast du 10 Chancen und vielleicht gewinnst du einmal. Und vielleicht ist das der heutige Tag. Kick-off hier in Los Angeles. Riesenwirbel. 80.000 Fans im SoFi Stadium. Spanien ist seit 34 Spielen ungeschlagen, hat bei dieser Weltmeisterschaft noch kein einziges Gegentor kassiert. Aber Österreich will das heute ändern. Mit Kampfgeist, mit Mut, mit Aggressivität. Und es heißt vor allem, Lamine Yamal in den Griff zu bekommen. Das wird das Schlüsselduell gegen Konrad Leimer. Aber er alleine wird nicht reichen. Das geht nur im Verbund. Der erste Ballbesitz ist mal bei Österreich. Gleich mal Rückpass auf Alexander Schlager und Aufbau von hinten. Österreich probiert es heute mit der gleichen Aufstellung wie gegen Argentinien, also mit Michael Gregoritsch als Solospitze vorne und da hoffen wir, dass das aufgeht. Erster Angriff der Österreicher, Sabitzer über links, komm, bring die Flanke, wie gegen Algerien, wird abgeblockt, nochmal Konrad Leimer, die Chancen nehmen wir noch mit, weil Sabitzer kann flanken, jetzt geht er rüber auf Seiwald, probier schießen, na, Ballverlust und jetzt können die Spanier hier rasch umschalten und da sind viele Räume offen, Achtung, boah, erste Spielminute, da kommt gleich mal Lamine Yamal zum Abschluss und Alexander Schlager kann halten, erste Spielminute, es geht hin und her, 0:0, Spanien-Österreich.
13: Zugfahren wird bald wieder teurer. Die ÖBB erhöhen mit dem Fahrplanwechsel ab Mitte Dezember die Preise für Standardtickets und Vorteilskarten um durchschnittlich 3,5%. Aus der Ö3 Wirtschaftsredaktion Martin Rauter.
15: Die Bundesbahnen argumentieren, dass die Energiepreise nach wie vor hoch sind und der Kostendruck steigt. Gleichzeitig würde sich Frühbuchen weiterhin auszahlen. Je eher man bucht, desto günstiger die Reise. In der Praxis bedeuten die durchschnittlich 3,5% Preiserhöhung ein paar Euro mehr pro Ticket. Für die Strecke von Wien nach Klagenfurt zahlen Fahrgäste heute ohne Ermäßigung zum Beispiel 69 Euro. Ab Dezember sind es dann knapp 2,50 Euro mehr.
13: Im US-Bundesstaat Ohio sind 16 verwahrloste Kinder und Jugendliche im Alter von einem Jahr bis 18 Jahren aus ihrem Elternhaus gerettet worden. Sie hatten dort unter katastrophalen hygienischen Bedingungen gelebt. Einige von ihnen konnten nicht sprechen. Die Kinder sind medizinisch versorgt und in Sicherheit gebracht. Ihre Eltern und Großeltern sind festgenommen worden. Und Apple will jetzt auch dick ins Geschäft mit Falthandys einsteigen. 10 Millionen faltbare iPhones sollen heuer produziert werden, schreibt die Wirtschaftszeitung Nikkei Asia. Im Herbst sollen die ersten Modelle präsentiert werden. 7 Jahre nachdem Samsung das allererste faltbare Smartphone herausgebracht hat. Starke Konkurrenz in diesem Segment gibt es auch von Motorola, Huawei und Google. Und jetzt zu Nathalie Auer.
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16: Graz sind es heute in Bad Deutsch-Altenburg geworden und damit war das hier der 16. Hitzetag in Folge. Also der 16. Tag mit Temperaturen über 30 Grad. Morgen bleiben die Temperaturen dann sommerlich, am Nachmittag erwarten uns meist so zwischen 22 und 30 Grad. Dazu gibt es eine wechselhafte Mischung aus Sonnenschein und Wolken. Am längsten sonnig habt ihr es morgen von Kärnten über das Burgenland bis zum Weinviertel. Stellenweise kann euch aber auch ein kurzer Schauer erwischen, und zwar besonders von Vorarlberg bis zum Traunviertel. Außerdem bleibt es windig mit Böen um die 40 km pro Stunde.
11: Sehr gut, vielen Dank dir. Ö3 ist ja, ich glaube, es war noch nie so wichtig wie heute zu sagen, die Torgarantie gibt es natürlich so fix wie gar nie an einem anderen Tag heute beim Spiel Österreich gegen Spanien. Sind wir gleich wieder in L.A. Zuerst sind wir in Wien.
17: Ja, die Schönbrunner Straße ist bei der Reinbrechtsdorfer Straße gesperrt. Die Feuerwehr ist da bei einem Hausbrand im Einsatz. Ihr werdet da umgeleitet.
11: Und noch Oberösterreich.
17: A1 Westautobahn Richtung Wien von Traun bis zum Knoten Linz habt ihr gerade eine halbe Stunde plus. Grund sind die Betonfeldsanierungsarbeiten. Da ist jetzt nur eine Fahrspur frei. Hey, gute und sichere Fahrt.
18: Wir drücken auf 10 Millionen Daumen.
19: Ich werde alle Daumen drücken und die Zeichen dazu.
18: Und genauso

0: Ja, die Spanier haben vielleicht den Iberico-Schinken, ja, aber wir haben Leberkäse. Und wer mit Leberkäse aufgewachsen ist, ja, der fürchtet keinen Laminia mal.
1: Der Conny Leimer ist angeblich sogar reingeflogen in so eine Badewanne.
2: Perge.
1: Gib ihm! Dani, mach!
2: Achtung, oh, bist du narrisch. Riesenchance, Jamal schon wieder. Den kriegen wir nicht in den Griff in den Anfangsminuten. Achtung, nochmal, Lamine Jamal. Oh, Kevin Danzo dazwischen. Jösses, da geht's zur Sache. 4 Minuten gespielt, aber Österreich auch gerade mit einer Riesenchance. Romano Schmidt, Flanke rein. Gregoritsch wäre da gewesen. Aber gut aufgepasst von Laporte. Also auf beiden Seiten offenes Visier in den 4 Minuten. Na, sag einmal, da geht's zu.
1: Auf beiden Seiten,
2: aber
1: Leute.
2: Noch null auf beiden Seiten. Und das bedeutet, wir mauern da gar nichts. Wir wollen selber Nadelstiche setzen. Mutig sein. So soll es sein. Achtung, Philipp, den Eckball nehmen wir noch mit, weil Spanien kann Eckbälle. Achtung, schauen wir mal, die spielen den kurz ab. Petri, das ist die Barcelona-Fraktion. Nochmal raus auf Jamal. Und da kann Gregoritsch wegköpfeln. 0-0. 4 Minuten gespielt. Ruhig Blut.
1: Ruhig Blut, sagt er.
0: Ja, oh, hey, Gott, oh Gott, oh Gott, oh Gott, wenn das jetzt so durchgeht. Aber ja, hey, wir sind live drauf, der Ö3-Wecker, heute live aus Los Angeles für euch.
1: Wenn was passiert, hört es sofort hier im Moment.

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2: Das war fast der Elfmeter da für Spanien. Dani Kulowitz live in L.A. und einige Ecken kassieren wir schon.
3: Ja, reichlich Ecken, der Druck wird größer. Jetzt gespielt 12 Minuten, noch steht es 0-0. Du hast diese Elfer-Situation angesprochen. Kleiner Elfer-Alarm, hätte ich mal gesagt. Aber es haben beide gerangelt, sowohl Lamine Yamal als auch Konrad Leimer. Und das sieht man einfach. Das ist heute sicherlich das Schlüsselduell. Ein bisschen Glück haben wir gehabt, der kleine Rempler war dabei. Aber der Schiedsrichter aus Schweden, Glenn Nyberg, hat nichts checken lassen. Und ihr kennt ja unsere Freunde, die Videoschiedsrichter bei dieser WM, sind einmal gut und einmal nicht so gut gestimmt gegen uns. Aber in dem Fall hat sich niemand gemeldet. 12 Minuten gespielt, die Spanier natürlich ballsicher mit unglaublicher Finesse am Ball, was die alles können. Und die haben ja nicht nur Yamal, die haben einen Olmo, einen Pedri, einen Baena. Die können alle zaubern und tricksen. Bisher ist aber nichts durchgegangen. Österreich steht gut, aber nach vorne geht bisher ganz wenig. 12 Minuten gleich vorbei, noch 0-0.
0: Und weiter geht's.

0: Ja, das machen wir nie wieder. Der Alessandro aus Haus Mening ist jetzt live bei uns, gerade beim Public Viewing dort auf den Bierbänken. Habt ihr euch, ist euch eh nichts ausgegangen?
1: Nein, nichts ausgegangen. Jede Menge da. Keiner verdurstet, keiner da hungert.
0: So wollen wir das. Wie findest du die Partie bis jetzt? Zufrieden mit den Österreichern?
1: Ja, da weiß alles okay. Passt alles.
2: Ja.
0: 0-0 vor allem. Wir brauchen ein bisschen Energie. Können wir immer wieder Österreich anstimmen? Alessandro, hilf mir.
1: Ja, das schaffen wir. Einmal noch, immer wieder Österreich.
3: Geschmackssache.
2: Immer wieder. Sehr gut. Okay, dann von Haus Mening direkt nach Los Angeles. Daniel Kulowitz, hört man das überhaupt bei dir?
4: Grüße nach Haus Mening und in die Heimat nach Niederösterreich. Ja, das ist angekommen. Österreich hält dagegen hier gegen Spanien. Aber eins ist klar, der ÖFB-Friseur, der hat ab jetzt Zutrittsverbot. Der hat dem Gregoritsch ein paar Schneckerln zu viel abgeschnitten. Riesen Kopfballchance. Um ein paar Zentimeter ist er nicht drankommen. Der Gregerl, schade. Große Möglichkeit für Österreich nach Superflanke von Sabitzer. Und jetzt ein Solo von Lamine Yamal. Aber den bearbeiten sie zu zweit, zu dritt, die Österreicher. Das schaut sehr gut aus. Die Defense, das funktioniert heute. Super. Die Spanier, schon langsam kiefeln sie sich die Zähne ab hier an uns. Und übrigens, Gabi, Philipp, Hollywood ist eingetroffen.
2: Aha.
4: Ihr könnt euch noch erinnern an Vicky, Cristina, Barcelona. Ja, Penelope Cruz. Und Javier Bardem, das wird die Gabi vor allem vom Hocker hauen. Mhm. Sind gerade eingetroffen, haben gewunken. Herrlich. Ein Traum. L.A., was soll man sagen? Und dazu Spanien gegen Österreich. 22 Minuten gleich vorbei. Wir halten die Null. Und je länger die steht, desto geiler wird es für uns.
2: Dann plaudert da einfach meine privaten Favoriten aus.

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2: Mhm, da hat man gerade gesehen, Ralf Rangnick hat einen sehr roten Kopf.
3: Das ist mir wurscht. Solange er glüht und was Gescheites rausbringt im Hydration Break, die ist jetzt gerade vorbei, geht jetzt wieder weiter. Aktueller Spielstand 0-0.

0: Schönreise jetzt mit dem schnellsten Verkehrsservice Österreichs, einmal für Wien, glaube ich.
1: Ja, die Schönbrunner Straße, die ist bei der Reinbrechtsdorfer Straße nach wie vor gesperrt. Die Feuerwehr ist dann nämlich bei einem Hausbrand im Einsatz. Ihr werdet umgeleitet.
0: Und Oberösterreich.
1: Auf der A1, der Westautobahn Richtung Wien, von Traun bis zum Knoten Linz, gibt es gerade eine halbe Stunde plus. Grund sind Betonfeldsanierungsarbeiten. Da ist nur eine Fahrspur frei. Das Ganze dauert bis 5 in der Früh. Es gibt sowieso einige Nachtbaustellen, zum Beispiel im Burgenland und in der Steiermark. Die A2 Richtung Graz zwischen Pinger und Pinkerfeld ist gesperrt. Ausweichen geht über die B63 und Pinkerfeld. Gute Fahrt.
2: Wir

0: Österreich gegen Spanien im WM-16-Finale. Allein, dass wir dort stehen, ist schon unglaublich. Jetzt wollen wir mehr. Jetzt hätten wir fast eine kassiert.
1: Das war ein Horrormoment.
0: Wir hätten fast eine kassiert, Dani.
2: Boah, uns ist uns das Herz in die Hose gerutscht. 29. Minute, 1-0 Spanien, aber der Treffer wird zurückgenommen. Cucurella hätte getroffen, allerdings nach einem Eckball ist Alexander Schlager, unser Torhüter, beim Hochspringen behindert worden, ist sozusagen angesprungen worden vom spanischen Abwehrspieler.
0: Ja, eindeutig.
2: Pau Cubarsí. Ja, eindeutig, Leute, und damit auch sofort zurückgenommen vom Schiri. Gratulation an Glenn Nyberg, den Schweden, der das sofort erkannt hat. Der Jubel, also nur kurz, zählt nicht. Es bleibt beim 0-0, aber ich habe es vorher gerade so salopp gesagt, diese Hydration Breaks, die werden uns möglicherweise hier das Genick brechen. Hydration Breaks sind in dem ja, dieser WM einfach immer wieder spielentscheidend. Seither spielt nur Spanien. 30 Minuten gespielt. Noch steht es 0-0. Der Druck wird allerdings jetzt immer größer und kaum noch Entlastung aus ÖFB-Seite.
1: Save us tonight, Jennifer Lopez und David Guetta. Kommt schon, wir schaffen das.
0: Die bringen wir nichts jetzt bei der Partie.

0: Dani Kulowitz, red du, ich mag nicht.
1: 36. Minute, Spanien 1, Österreich 0 und da kommt der nächste Angriff, Lamine Yamal und Alexander Schlager kann halten. Ja, leider. Philipp, ich muss sagen, dieses verhexte Hydration Break, diese Trinkpause hat uns völlig aus dem Ruder gebracht. Da gab es dieses Tor von Kukurea, das zunächst nicht gezählt hat. Dann hat Alexander Schlager 3 Glanzparaden gemacht und hat uns im Spiel gelassen. Aber jetzt war es soweit. Pass von der linken Seite, Kukurea und Oyarzabal markiert sein drittes WM-Tor. Völlig freistehend, wie in der Halle. Schön ausgespielt von den Spaniern und es ist eine Augenweide, ihnen zuzusehen. Die Angriffe der Österreicher leider, die sind immer weniger geworden. Kaum Entlastung da. Spanien verdient 1-0 vorne.
0: Okay, gute Energie jetzt reinbringen. Gute,
2: ja,
0: Leute, komm,
2: ja,
0: jetzt gute,
2: ja,
0: Energie.
2: Ja, hey, Leute, es ist erst die 38. Minute.
0: Ja, ja, eh. Ja, ich meine, die schauen schon ganz gut aus. Drückend überlegen, aber ein bisschen jetzt noch pushen. Vielleicht auch ein bisschen in die Offensive nach vorrücken.
2: Wir glauben an Wunder. So,

0: Heute Live-Sondersendung vom Match Österreich gegen Spanien. Aktuell nach wie vor 1:0 für Spanien. Der Arnold ist jetzt dran, ist gerade in Linz in der Sandburg. Public Viewing mit 3000 anderen an der Donau. Wie habt ihr das Tor empfunden? Was ist da abgegangen?
1: Ja, es war leider ein großer Dämpfer. Hat sich leider ein bisschen abgezeichnet, aber die Stimmung ist extrem gut. Die Österreicher greifen gerade an und sind wieder vor dem Tor. Schießen gerade unglaublich. Na, die Stimmung ist ein Wahnsinn. Es ist die große Videowall direkt vor der Donau hier in Linz. Es ist unglaublich. Es ist unglaublich. Die Leute sind extrem gut drauf. Mhm. Es ist sehr, sehr schön, hier zu sein und das gemeinsam zu erleben. Und vielleicht schreiben wir da heute nur Geschichte.
0: Ja, schau, Österreicher, du bist positiv. Bleiben wir positiv.
1: Ja, total. Total. Mhm. Also ich bin positiv und es wird sicher nur ein Ausgleich fallen. Da bin ich felsenfest davon überzeugt.
2: Ja, das
1: und wahrscheinlich
2: wir.
1: Die 2.999 anderen auch.
0: Sehr gut.
1: Also es ist keine negative Stimmung hier. Es ist hier in der Sandburg direkt in Linz ein Traum.
2: Arnold,
1: die Leute schreien, gehen mit.
2: Ja, das wollen wir, genau, wir erleben das gemeinsam, das hast du schön gesagt. Jetzt bist du der Ralf Rangnick für einen kurzen Moment. Was sagst du jetzt in der Halbzeit?
1: Ja, ich finde, die Spanier haben natürlich verdient das 1:0 geschossen, weil sie da viel mehr Ballbesitz haben wie die Österreicher. Aber die Österreicher verkaufen sie extrem gut und wir warten auf einen Konter und dann, wer weiß, tschack, und dann steht es 1:1 und wir dürfen weiter träumen.
2: Ja, Gregel, hau hin den Schädel, das ist das jetzt, was wir brauchen. Danke dir, Arnold, und

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2: Österreich-Spanien-WM 16. Finale. Jetzt ist genau Halbzeit. Daniel Kulowitz, Spanien führt 1-0, das vorweg. Aber versuchen wir das Positivste hervorzustreichen. Und das Positivste aus österreichischer Sicht hat einen Namen.
3: Alexander Schlager und trägt die Rückennummer 1, unser Goalie, unfassbar. Es ist ein bisschen das Duell, ist gemein, aber es ist das Duell Spanien gegen Alex Schlager. Unglaublich, was der alles rauszahlt da aus seinem Kasten. Leider steht es zur Pause und jetzt geht es rein in die Pause. 1-0 für Spanien, nicht unverdient. Oyarzabal war der Torschütze, aber Alexander Schlager pariert da vor wenigen Augenblicken einen Freistoß an die Querlatte. Den Nachschuss von Jamal aus 2 Metern Wahnsinn. Pariert er. Davor Wahnsinn. Pariert er nochmal gegen Jamal und gegen Oyarzabal. Du kannst die Chancen im Sekundentakt hier abzählen an den Fingern. Unfassbar. Jetzt wirklich Erleichterung, dass Pause ist. Es gab auch den einen oder anderen Umschaltmoment, aber Jesus, wir spielen so schlecht die Pässe vorne, die letzten. So ungenau. Wir hätten Umschalter gehabt. Ich glaube, Ralf Rangnick muss jetzt ein bisschen umstellen, frische Kräfte bringen. Da stehen ein paar mit den Händen auf den Knien und blasen durch, unter anderem Konrad Leimer. Ich meine, der hat die schwierigste Aufgabe, gegen Lamine Yamal zu bestehen. Mhm. Kein Wunder. Wir brauchen neue Kräfte. Jetzt mal sammeln. 1-0. Die ist noch nicht die Welt. Spanien spielt auch nicht allzu überragend, wo ich sage, sie sind nicht unverwundbar. Also einmal noch, auf geht's Jungs nach der Pause, okay. Raus aus den Kabinen, der Rasen wird gesprengt, ihr könnt es einmal aufspritzen, da mir ist auch ein bisschen heiß und dann ist gleich Pause.
4: Okay. Sehr gut, also wir halten fest, Alexander Schlager, aktuell Man of the Match.
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2: Einfach zum Nachdenken.

0: Ich bin 50 und nun in der sogenannten Perimenopause. Man weiß ja, dass sie kommt, aber dennoch kommt sie irgendwie überraschend. Vermutlich hängt diese Unsicherheit aber auch damit zusammen, dass einerseits viel, viel zu wenig über die Wechseljahre berichtet wird, andererseits Frauen in meinem Alter irgendwie mehr und mehr medial verschwinden, egal ob Werbung, Serien und Co. Es ist, als würden Frauen ab einem gewissen Alter unsichtbar und dazu noch alleingelassen werden mit dem hormonellen Umbau, der Erschöpfung, Wallungen, Konzentrationsschwierigkeiten, Gelenkschmerzen und vieles mehr mit sich bringt. Etwas, das uns aber von den vorhergehenden Generationen unterscheidet, ist, dass wir im Freundeskreis mittlerweile sehr offen darüber reden und einander Tipps geben. Erst vor kurzem auch mit befreundeten Männern. Da hatte es unsere Elterngeneration sicher noch wesentlich schwerer. Und dennoch wünsche ich mir noch mehr Offenheit diesem alle Frauen betreffenden Themas gegenüber.
1: Andrea Nietzsche ist Schauspielerin und lebt in Wien.
2: Ö3 ist hier, erste Halbzeit vorbei. Was sagen die Fans in L.A.?
3: Ja, wird schon werden. Wir kommen da noch raus.
4: So schlecht machen wir es nicht. Genieren brauchen wir es nicht.
2: Positiv bleiben. Rainer Hans, 22 Uhr, jetzt gibt es ein bisschen detaillierter.
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6: In Kürze beginnt die zweite Spielhälfte. Drei-Reporter Daniel Kulowitz in L.A. Es steht 1:0 für Spanien. Die Führung hätte aber durchaus größer ausfallen können.
7: Ja, Spanien hat von Beginn an klargestellt, wer hier der Chef im Haus ist. Österreich zwar durchaus mit Nadelstichen, aber in Summe konnte man sich nie dauerhaft irgendwo vorne mal festsetzen. In Wahrheit ist es ein Spiel wie auf einer schiefen Ebene Richtung Torhüter Alexander Schlager, der die Spanier mit 4-5 Glanzparaden hier zur Verzweiflung gebracht hat. Allerdings in Minute 36 war auch eher chancenlos. Flache Hereingabe von der linken Seite und Oyarzabal, der Mittelstürmer der Spanier, ist zur Stelle völlig frei und ungedeckt. Aus kurzer Distanz trifft er zum 1:0. Die Führung für die Spanier geht völlig in Ordnung. Aber sie hält sich in Grenzen und da liegt der Funke Hoffnung. Ralf Rangnick ist ein Genie, der kann in der Pause durchaus durchmixen und vielleicht frische Kräfte bringen. Vielleicht ist hier noch ein Wunder möglich. Derzeit aber Spanien zu Recht 1:0 voran zur Pause.
6: Bundeskanzler Christian Stocker von der ÖVP verteidigt die jüngsten Reformankündigungen von Bund, Ländern und Gemeinden. Sie haben sich ja grundsätzlich auf Neuerungen bei Gesundheit, Bildung, Verwaltung und Energie geeinigt. Von verschiedenen Seiten kommt aber Kritik, dass die Reformen zu wenig weit gehen würden. Für drei Peter Daser.
8: Der Bundeskanzler zählt konkrete Punkte auf, die sich im täglichen Leben verbessern sollen durch die jüngst präsentierten Reformen, jedenfalls als Ziel. Schnellere Behandlungstermine zum Beispiel, keine mehrfachen Befunde mehr, kein mehrfaches Vorlegen amtlicher Urkunden oder niedrigere Netzkosten beim Strom. Christian Stocker sagt:
9: Ich erwarte nicht mehr, dass irgendetwas als großer Wurf bezeichnet wird, was die Regierung vorlegt, aber es ist ein großer Schritt. Es ist ein großer Schritt in die richtige Richtung, einer, der viele Jahre, Jahrzehnte nicht gegangen wurde und der auch in dem Zusammenwirken von Städten, Gemeinden, Ländern, Bund und Sozialversicherung so vielleicht mehr gebracht hat, als manche erwartet haben.
8: Die Reformen bei Gesundheit, Energie, Verwaltung und Bildung sollen laut dem Bundeskanzler jedenfalls noch heuer als Gesetze beschlossen werden.
6: Der Hantavirus-Ausbruch rund um das Kreuzfahrtschiff Hondius ist zu Ende. Das meldet heute die Weltgesundheitsorganisation WHO. Seit dem 25. Mai seien keine neuen Fälle mehr aufgetreten. Insgesamt hat man mehr als 650 Kontaktpersonen identifiziert und beobachtet. Tatsächlich infiziert waren 13 Menschen, unter ihnen 3 Todesfälle. Die extreme Hitze in Frankreich ist ebenso wie bei uns in Österreich mittlerweile zu Ende gegangen. Allerdings kämpft das Land noch mit den Nachwirkungen. Im Südfrankreich sind gleich mehrere Waldbrände ausgebrochen. Sie können nur schwer unter Kontrolle gebracht werden. Aus der Ö3 Auslandsredaktion Barbara Tschandl.
10: Hunderte Feuerwehrleute kämpfen in Südfrankreich gegen immer wieder aufflammende Waldbrände. Nördlich von Narbonne sind bereits 900 Hektar Vegetation abgebrannt. In der Nähe der Hafenstadt Marseille sind 2 weitere Waldbrände ausgebrochen. Und die Situation bleibt weiter angespannt.
11: Die Herausforderung ist der starke Wind. Das Feuer wird ständig angefacht und breitet sich aus. Und wir haben Sorge, dass die Temperaturen wieder stark ansteigen,
10: sagt ein Feuerwehrmann. 600 Menschen mussten vorübergehend in Notunterkünften untergebracht werden.
6: Jetzt weiter zu Nathalie Auer.
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12: Die große Hitze ist vorbei, in den Nächten kann man also wieder gut lüften. In Innsbruck und Salzburg hat es zum Beispiel schon auf 20 Grad abgekühlt und über Nacht sinken die Temperaturen noch weiter, auf meist 18 bis 10 Grad. Außerdem tauchen nach Mitternacht ein paar Schauer auf, und zwar von Vorarlberg bis Oberösterreich. Morgen kann es dann stellenweise auch weiter im Osten und Süden nass werden. Zeitweise ist aber auch Platz für Sonnenschein und am

0: Nachmittag erwarten euch 21 bis 30 Grad. Der Wind, der legt allerdings zu und erreicht morgen Spitzen um die 50 Kilometer pro Stunde.
1: Beim spannenden Österreich ist noch immer Halbzeit, nichts verpasst. Deswegen zuerst einmal der schnellste Verkehrsservice Österreichs, jetzt in Niederösterreich, glaube ich.
2: Da sind wir auf der A21, der Wiener Außenringautobahn Richtung Wien Süd. Zwischen Gieshübel und Brunn werdet ihr für eine halbe Stunde angehalten. Der Grund, ein Fahrbahnschaden muss da dringend ausgebessert werden. Weiter nach Oberösterreich. A1 Westautobahn Richtung Wien von Traun bis zum Knoten Linz eine halbe Stunde plus. Grund sind Betonfeldsanierungsarbeiten. Da ist nur eine Fahrspur frei, dauert bis 5 Uhr. Es gibt einige weitere Nachtbaustellen, zum Beispiel im Burgenland und der Steiermark. Die A2 Richtung Graz zwischen Pingau und Pinkerfeld gesperrt. Ausweichen geht über die B63 und Pinkerfeld.
1: Tut mir leid, ich war kurz abgelenkt, weil ich habe im Alaba im Tunnel mit dem Leimer diskutieren sehen.
2: Und
1: versucht zu lesen, was die da sagen. Aber eine Info haben wir noch für Wien.
2: Da ist die Schönbrunner Straße bei der Reinbrechtsdorfer Straße weiterhin gesperrt. Die Feuerwehr ist bei einem Hausbrand im Einsatz. Ihr werdet da umgeleitet. Gute und sichere Fahrt.

0: Ja, wir wissen es eh, der Puls steigt, die Fan-Trikots, die sitzen, Kühlschrank ist hoffentlich gut gefüllt. Österreich steht vor einer echten Mammutaufgabe hier gegen Spanien. Aber hey, genau für solche Abende lieben wir doch Fußball.
1: Servus, ich bin der David. Wir schauen da Public Viewing im Gleisgarten zu Wien. Ich komme aus Freiberg-Feldkirch. Super Stimmung da. Zufrieden mit der ersten Halbzeit.
0: Ja.
1: 1-0 passt schon. Eine gute Chance statt 1-1. Machen wir schon. Kämpfen.
0: Siehst du das? Kämpfen. Ich gebe jetzt mal eine Waldviertler Weisheit mit. Das Spiel ist erst vorbei, wenn es vorbei ist.
2: Ah, ist das im Waldviertel?
0: Ja.
2: Okay, da sind wir dem Waldviertel sehr dankbar an der Stelle. die Isabel hat gerade gepostet, oh mei, es ist so cool, was man in unserem Land immer für einen enormen Zusammenhalt spürt bei solchen Großereignissen. Ergebnis hin oder her. Ich bin ganz bei dir. Bei Ergebnis hin oder her bin ich nicht ganz bei dir, weil jetzt haben wir noch 45 Minuten
0: Warte mal, wir sind positiv.

0: Guten Abend, Österreich.
1: Via de partido en Otres. 16 avos de final Austria contra España. 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
2: Der Dreiwecker am Abend heute. Und unser Dani Kulowitz ist live in Los Angeles. Wie schauen wir aus?
3: Derzeit immer noch 1-0, Achtung, die Spanier im Angriff mit einem Schuss vom 16, aber na gut, wer, wenn nicht er, hält den Ball? Alexander Schlager, gleich mal geprüft in Hälfte 2, aber es bleibt beim 1-0 für die Spanier, der Treffer durch Oyarzabal in der 36. Minute. Bisher die Spanier klar besser, aber noch lebt die Chance und Ralf Rangnick, der Teamchef, hat ein bisschen umgerührt in der Pause. Karni Chukwuemeka neu im Spiel, Florian Grillitsch neu im Spiel. Die beiden könnten jetzt für hoffentlich mehr Akzente sorgen. Seiwald und Schlager sind raus, also der Xaver Schlager viel zu viele Ballverluste, also sicherlich die richtige Entscheidung, da mehr Ruhe und Ordnung reinzubringen. Vielleicht geht einer dieser Angriffe jetzt mal Sabitzer auf Gregoritsch, aber der verliert mal, wieder mal muss ich sagen, den Zweikampf, da gehört auch mal umgerührt vorne im Angriff. 0-1 aus Sicht der Österreicher, 50 Minuten gespielt.
2: Genau, und das heißt, es geht noch einige Minuten, 40 Minuten noch in der zweiten Halbzeit. Ich habe gerade nachgeschaut, das sollte eigentlich reichen für ein Comeback, weil Österreich hat gegen die Schweiz im Viertelfinale 1954 gespielt. Da war die Schweiz 3-0 vorn und Österreich hat dann noch 7-5 gewonnen.
4: Schau, endlich, das also, ist die Einstellung, die ich
2: da
4: haben
2: ist
4: will.
2: Ein 1-0
4: bei
2: ja
4: dir
2: wurscht.
4: Ist nämlich vorher das Gesicht eingeschlafen.
2: Ja,
4: aber
2: ich
4: nein,
2: schon geärgert.
4: Das Gesicht schläft uns nicht
2: ich
4: ein.
2: Ich habe mich geärgert, schrei mich nicht an. Ich habe mich geärgert, weil ich das Gefühl habe, sie sind platt und das ärgert mich. Sie sind ein bisschen miert und jetzt weiß es nicht. Ja, ich weiß es
4: nein,
2: nicht.
4: Daniel, wir bleiben positiv.
3: Es ist auch hier wie in der Sauna, muss ich sagen. Das Stadion ist zwar monströs, aber das Plastikdach, wo jetzt die Sonne reinscheint, also Dampfkammer Deluxe, ich verstehe, dass der ein oder andere schnauft, vor allem, ja, wenn du gegen Lamine Yamal spielen musst. Danke, ich möchte nicht tauschen.
0: Ö3 heute live aus Los Angeles vom Spiel Österreich gegen Spanien. 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

0: heißt Sangria gegen grüner Weltliner, dann brauchen wir genau diese Energie.
1: Ich werde alle Daumen drücken und die Zeichen dazu.
0: Ja, die Zeichen auch. So, gut

0: Jetzt ist ja 57. Minute, aktuell 1:0 für Spanien. Lassen da schon mehr den Kopf hängen oder sind eh noch alle motiviert?
1: Ja, die meisten lassen den Kopf schon hängen, aber die Stimmung ist immer noch perfekt.
2: Ich meine, ihr seid ja wahrscheinlich heute erst angereist, oder? Da wird wahrscheinlich noch genug Energie im Haus sein.
1: Ja, ein paar sind schon ziemlich müde von der Anreise, aber die meisten sind noch recht motiviert und die Stimmung ist perfekt.
2: Sind die wirklich müde von der Anreise?
0: Nein,
2: oder
0: wovon
2: sind wir müde?
3: Weiter geht's.
2: Ja.
3: Musik in eurem Leben.

0: Arnautović und Kalajdzic im Spiel.
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0: Daniel Kulewitz live in Los Angeles. Da ist jetzt ordentlich was passiert in den letzten zwei Minuten. Oh mein Gott, fast zusammen.
2: Ja. Jetzt spielen wir Hollywood, Gabi. Jetzt ist All-In von Ralf Rangnick. Jetzt haben wir Arnautović, Kalajdzic, Sabitzer. Jetzt gehen wir volle Maschine. 30 Minuten noch zu spielen. 1-0 immer noch für Spanien. Aber vor wenigen Augenblicken, riesen Kopfballchance. Sascha Kalajdzic, wir hätten jetzt fast den Algerien Magic Moment gehabt. Ein paar Zentimeter haben gefehlt. Jetzt ein Ausflug vom spanischen Torhüter gegen Arnautović. Aber schon abseits gepfiffen, leider. Es bleibt also beim 1-0. Und hoffentlich hat sich Marco Arnautović da jetzt nicht verletzt. Der Tormann ist raus. Geeilt und mäht in der Regel recht um in Stile eines Kung-Fu-Fighters und er ist jetzt liegen geblieben und wird jetzt auch behandelt. Da muss ein Arzt oder ein Betreuer zumindest mal rein. Bissl hat er da eine ins Genick bekommen, der Marco Arnautović. So brutal sind die Spanier normal gar nicht. Österreich und Spanien zählen zu den fairsten Mannschaften bei dieser Weltmeisterschaft. Da hat er jetzt aber raus müssen, der Goalie. Denn sonst wäre Arnautović den Schritt schneller gewesen. Schade. 1-0 für Spanien, aber die Chance war da. Kalajdzic per Kopf, noch lebt sie. 1-0. Jungs, Mädels, da ist noch alles drin.
0: Sagt er was von dir zu unserem Marco da jetzt?

0: geschnitten.
1: Nein, ich
0: fahre nie wieder auf Spanien auf Spanien, nämlich. Auf Spanien fahre ich nie wieder.
1: Du fährst nicht mehr auf Spanien, oder? Nein. Brauchst du Hilfe? Gib Bescheid.

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1: Wenn sich Penelope Cruz und Javier Bardem, die Hollywood-Stars aus Spanien, in den Armen liegen, heißt das nichts Gutes. 2:0 für Spanien. Pedro Porro per Kopf nach einer schönen Flanke von links. Ich fürchte, die Entscheidung ist jetzt da. Jetzt läuft uns auch langsam die Zeit davon. 66 Minuten gespielt. Spanien 2, Österreich 0.
2: Okay. Na gut. Alles der Reihe nach, okay? Es ist jetzt mal 22.29 Uhr. Kurzer Blick auf Österreichs Straßen im schnellsten Verkehrsservice hier auf Ö3. Wir starten in Oberösterreich A1 Westautobahn Richtung Wien. Von Traun bis zum Knoten Linz dauert es noch immer länger. Grund sind da Betonfeldsanierungsarbeiten. Da ist nämlich nur eine Fahrspur frei. Das dauert bis 5 in der Früh. Es gibt sowieso einige weitere Nachbaustellen, zum Beispiel im Burgenland und der Steiermark. Die A2 Richtung Graz zwischen Pinga und Lafnitztal ausweichen geht über die B63 Oberwart und die B50.
0: Wir müssen eine Baustelle aufbauen vom österreichischen Tor, dass die nicht mehr reinkommen. Da erst Niederösterreich noch.
2: Wiener Außenring Autobahn Richtung Wien Süd. Zwischen Gieshübel und Brunner ist die Sperre aufgehoben. Der Fahrbahnschaden ist behoben.
0: Und in Wien?
2: Da ist die Schönbrunnerstraße bei der Reinbrechtsdorfer Straße wieder frei. Die Arbeiten nach dem Brand sind hier beendet. Hey, gute und sichere Fahrt in diesen Abend. Wir bleiben trotzdem, ja, wir bleiben noch dran. Es ist noch Philipp.
0: Ja, Hydration Break jetzt nochmal. Super.

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2: Diesen Songtitel, den nehmen wir uns jetzt mit High Hopes.

0: Da wird gerade ordentlich gestritten am Spielfeld.
1: Ja, das braucht man. Ich finde das gut. Ein bisschen Fetzerei. Wir müssen die Partie anzünden, weil spielerisch wird es schwer zu lösen sein.
0: Daniel Kulowitz in Los Angeles. Sicher. Was ist da los?
2: Eine kleine Nicklichkeit. Flo Grilic hat dem kleinen Pedri von Barcelona eine mitgegeben am Weg. Das gehört so, kleine Nicklichkeiten. Das Ganze versuchen nochmal irgendwie mit Trash-Talk aus der Bahn zu bringen. Die Spanier ein bisschen verunsichern, aber das Problem ist, sie lassen sich nicht verunsichern. 2-0-Führung, Oyarzabal vor der Pause. Pedro Porro per Kopf nach Seitenwechsel. Das waren die Torschützen und es geht noch eine Viertelstunde. Die Hoffnung stirbt zuletzt, aber sie stirbt schön langsam dahin. Viertelstunde geht's noch, vielleicht gibt's noch das absolute Wunder von Los Angeles, aber dann sage ich euch eins, dann lasse ich mal Glatzen schneiden, wenn das passiert.
1: Hallo, so jetzt ist es umso mehr. Ja, aber ja. Der Daniel hat auch so ein schönes Gesicht nämlich, das würde ich gerne sehen, wie das dann ausschaut.
0: Ja, wird eigentlich gut passen. Also, wir bleiben dran für euch. Wir sind eure Augen und eure Ohren in Los Angeles. Also wenn ihr gerade vielleicht arbeiten müsst oder im Auto unterwegs seid, mit Ö3, mit uns verpasst ihr gar nichts. Daniel, magst du noch einen Spielzug mitnehmen?
2: Sicher, was nehmen wir noch? Na, nix. Keine Chance mehr, Abstoß für Österreich, nichts passiert, 2-0 für Spanien.

0: Anfang sogar gesagt, Spanien hat noch ein Tor geschossen. Dann bin ich draufgekommen, das war nur der Schädel von Dani Olmo. Der hat nämlich auch so einen Schädel, schaut aus wie ein Fußball. Also aktuell noch 2-0 und Chukwuemeka hat eine Chance gehabt. Also es geht noch 10 Minuten, wahrscheinlich 15 Minuten insgesamt. Es lebt die Chance. Die Chance lebt noch für Österreich. Bleib mal positiv, Gabi. Komm, reiß dich an.
1: Hier ist Ö3. Hier sind Hiller und Hansa. Heute ausnahmsweise seid ihr mit uns in der Früh aufgestanden und jetzt am Abend sind wir auch für euch da. Und wir freuen uns, dass so viele von euch mit uns auch telefonieren und gerade sagen, wo sie gerade schauen, was sie gerade tun. Der Gary zum Beispiel in Oberndorf. Ihr habt da so ein Nachbarschaftstreffen, gell?
2: Ja, genau. Wir schauen von einer Schalltafelleinwand. Gemütlich, haben zuerst ein Schnitzel gegessen mit Erdbeersalat, wie es in Österreich passt bei uns.
1: Ja.
2: Mittlerweile lassen wir die Köpfe schon ein bisschen hängen, aber ich finde, wir schlagen uns tapfer und jetzt haben wir gerade eine geile Chance gehabt.
3: Oh, jetzt haben wir eine geile Chance gehabt. Ja, bist du.
2: Der Bosche.
3: Der Bosche, mein Lieblingsspieler. Oh Gott, super. Passt doch. Aber schau, der Marco treibt
1: ja ein bisschen. Ja, ich sag's ja, es ist noch alles drin.
0: Ja, Entschuldigung, jetzt haben wir die unterbrochen, Gary. Rede über Schnitzel.
2: Die Hoffnung stirbt zuletzt. Also wir sind noch voller Tatendrang, voller Motivation, haben ein kühles Bierchen in der Hand. Das und aufgeben dann einen Brief.
1: Genau, schau, das Spiel ist erst vorbei, wenn es vorbei ist. Gell? So habe ich das eh heute schon mal gesagt.
0: Mhm, Waldviertlerweisheit.
1: Schreib dir das einmal hinter die Ohren. Okay, also aktuell 81. Minute, 82. Minute jetzt 2-0 für Spanien.
0: Und ein Kartoffelsalat zum Schnitzel. Das können wir euch anbieten.

0: Österreich gegen Spanien. Wir sind in der 87. Minute.
1: Guten Abend, Österreich.
2: Und bei uns die Betty und die Steffi aus Dässelbrunn. Nächstes Public Viewing.
3: Es ist sensationell, dass Österreich dabei ist bei der WM und so weit gekommen ist.

0: Aber unser Tipp kann ausgehen, weil wir haben zwei ganz viele spannende Tipps. Also ich hoffe, dass Österreich zumindest da auch durchsteht.
1: Ja, das hoffen wir auch. Dani Kulowitz live in L.A. Ist jetzt schon der Moment, wo wir sagen können, wir sind stolz auf diese Mannschaft?
2: Nein, wir haben gerade das 3:0 kassiert. Jetzt ist der Deckel endgültig drauf.
1: Perfekte Überleitung.
2: Mikel Oyarzabal, zweites Tor für ihn und mittlerweile schon das vierte bei dieser WM. Wunderschöner Konter. Der Spanier, 3:0. Ja, aus, Schluss, vorbei. Das war's. Das Abenteuer Fußball-WM nach 28 Jahren Pause geht zu Ende. War eine wunderschöne Reise. Die Mannschaft hat uns wirklich viel, viel Freude bereitet. Leider waren nicht alle in Höchstform bei dieser WM. So ernst muss man sein, das muss auch angesprochen werden. Da hat einiges vielleicht nicht so hingehauen. Aber ich muss auch eins sagen, Philipp Gabi, diese Mannschaft hat eines geschafft. Die haben das Land geeint. Wir haben es gerade gehört bei diesen Public Viewings. Zusammenhalt, Zusammensein, Rot-Weiß-Rot everywhere. Also ich kann nur sagen, möge dieses WM-Feeling ewig bleiben. Es ist so schön, wenn sich alle lieb haben im Land. 3:0 Spanien.
1: Schön gesagt, danke dir, Danny. Ja, genau, dieses Zusammenerleben, zusammen Sport, zusammen Fußball erleben, zusammen ein österreichisches Erlebnis manifestieren in unseren Gehirnwindungen. Das ist das Besondere nach diesem Spiel. Und zweitens, deine Frau freut sich auch, Danny. Du kommst wieder heim.
2: Freut sich auch. Kids freuen sich, Frau freut sich, Mama freut sich, Schwestern freuen sich. Alle haben mitgefiebert, auch daheim und vorm Radio. War geil. Aber jetzt ist over and out, zumindest für Österreich, für Spanien geht die Reise weiter. Und so wie die spielen, sind sie natürlich gemeinsam mit Frankreich absoluter WM-Favorit mit den Argentiniern.
3: Das ist so bitter irgendwie. Jetzt darf man schon, ich weiß eh, ja natürlich Zusammenhalt und so weiter. Aber man darf sich jetzt kurz ärgern, man darf kurz traurig sein. Jetzt habe ich mal deine Stimmung,
1: ja, wir zwei sind, ja, wir sind gerade ohne Reverse.
3: Ja, wirklich. Ah, okay. Gut, danke Daniel für den Moment live aus Los Angeles. Das ist heute die Ö3-Sondersendung am Matchday.
1: Passt ganz gut. 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
2: 6 Minuten Nachspielzeit, davon sind noch 3 Minuten übrig.

0: Ö3 am Donnerstagabend. Schlusspfiff. Alle Details hat jetzt Rainer Hons in den Nachrichten. Es ist ganz genau 23 Uhr.
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2: Jetzt heißt es Koffer packen. Für Österreichs Fußballnationalteam ist die WM zu Ende. Österreich verliert im 16-Finale gegen Spanien mit 0:3. Ö3-Reporter Daniel Kulowitz.
3: Ja, die Sternstunde ist ausgeblieben. Österreichs Nationalteam hat zwar alles in die Waagschale geworfen und alles aus dem Tank geholt. Man kann ihnen wenig vorwerfen, aber es hat einfach nicht gereicht. Die Klasse von Spanien letztlich zu groß. Bis zum Stand von 1:0 durch den Treffer von Oyarzabal war die Partie noch ein bisschen offen, aber das 2:0, der Kopfballtreffer von Pedro Porro in der 66. Minute, hat dann dem ÖFB-Team letztlich den Stecker gezogen. Das 3:0 Oyarzabal war dann nur noch Ergebnis Kosmetik. Spanien verdient im Achtelfinale, trifft dort auf den Sieger Portugal gegen Kroatien am 6. Juli in Dallas. Für Österreich heißt es, wie es gesagt, jetzt nun die Heimreise antreten, und es wird auch spannend zu beobachten sein, wer heute und hier seine Teamkarriere beendet. Marko Arnautović hat dies ja schon angekündigt.
2: Bildungsminister Christoph Wiederkehr von den Neos kann sich vorstellen, die Sommerferien in den Juni vorzuziehen. Auch die SPÖ will darüber reden, wie Bildungssprecher Heinrich Himmer sagt.
4: Wenn es gerade im Juni sehr viel heißer wird, dass wir dann auch hier die Ferien so legen, dass die Klassenzimmer nicht so heiß sind.
2: Die ÖVP ist da eher skeptisch, Generalsekretär Nico Machetti.
5: Dieses Konzept ist ein bisschen auf dem Prinzip Hoffnung aufgebaut, dass man dieses Jahr das vielleicht geholfen, weil es heiß war im Juni, vielleicht ist es nächstes Jahr heißer im August. Also ich glaube, wirklich eine nachhaltige und tatsächliche Lösung ist natürlich, wenn man die Schulgebäude auch klimafit macht.
2: Aber auch hier will der Bildungsminister ansetzen und Geld für Beschattung und Kühlung freimachen. Außerdem will er eine Regelung prüfen, mit der Schulen Hitze freigeben können. Und knapp 17.000 junge Leute machen morgen den Aufnahmetest fürs Medizinstudium. Dabei werden 1.950 Plätze vergeben für die Medizin-Unis Wien, Graz, Innsbruck und Linz. 50 mehr als zuletzt. Und jetzt zu Nathalie Auer.
1: Das Ö3-Wetter.
6: Noch haben wir es überall trocken. Von der Schweiz und von Deutschland her kommen heute Nacht aber dichte Wolken herein. Und die bringen dann von Vorarlberg bis Oberösterreich ein paar Regenschauer. Morgen kann es dann auch im Osten und Süden stellenweise nass werden. Zeitweise scheint aber auch die Sonne, und mit ihr steigen die Temperaturen auf 21 bis 30 Grad. Der Wind, der bleibt uns allerdings. Die stärksten Böen gibt es östlich von Salzburg mit bis zu 50 oder sogar 60 Kilometer pro Stunde. Am Wochenende geht es windig weiter. Der sonnigere Tag wird der Samstag.
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8: Da sind wir gleich wieder in Oberösterreich. Auf der Westautobahn Richtung Wien von Traun bis zum Knoten Linz habt ihr gerade eine halbe Stunde plus. Grund sind dann nach wie vor die Betonfeldsanierungsarbeiten. Da ist nur eine Fahrspur frei. Das Ganze dauert bis 5 in der Früh. Gibt außerdem mehrere Nachtbaustellen im Burgenland und in der Steiermark. Die A2 ist Richtung Graz zwischen Pingau und Pinkerfeld gesperrt. Ausweichen geht über die B63 und Pinkerfeld. Auf der A9 ist bei Graz der Plabutsch-Tunnel in beiden Richtungen gesperrt. Ausweichen geht er durch Graz. Auf der S6 ist bei Leoben der Massenberg-Tunnel Richtung St. Michael gesperrt. Da könnte durch Leoben ausweichen. Und in Vorarlberg wird auf der A14 bei Bregenz vor dem Pfänder-Tunnel der Verkehr wechselweise angehalten. Es kommt zu Wartezeiten von bis zu einer halben Stunde. Gute und sichere Fahrt.
9: Guten Abend, Österreich.
7: Ja. Kurz ärgern. Österreich hat verloren gegen Spanien im WM-16-Finale. Kurz ärgern, kurz traurig sein, vielleicht auch kurz an eine verpasste Chance denken. Und dieser Ärger soll dann aber sehr schnell weichen. Und zwar der Freude und der Begeisterung, die dieses Team in den letzten Tagen und Wochen ausgelöst hat. Ich meine, überlegen wir uns mal, wo wir vor ein paar Jahren waren.
8: Ja.
7: Da haben wir uns halt einmal für EM qualifiziert oder sonst irgendwas.
8: Richtig.
7: Vor 10 Jahren habe ich gehofft, dass man, weiß nicht, unentschieden spielen gegen einen kleineren Gegner. Und jetzt sind wir gegen Spanien mit erhobenen Hauptes ausgeschieden. Und wir haben zusammen was erlebt. Und es war eine Fußball-WM und die war rot-weiß-rot gefärbt.
8: Machen wir einen kollektiven Candy-Storm. Wie du sagst, ich meine, Alter, entschuldige, dass ich das sage, aber wir waren im 16-Finale der Weltmeisterschaft.
7: Ja, und da schubst man dann,
8: mega,
7: da schubst du dann Spanien raus. Also
8: ja,
7: geht schon.
8: Gerne Sprachnachricht schicken. Plus 43 800 600 600. Was wollt ihr loswerden? Wir sind da für euch.
7: Wir schicken es direkt in die Kabine.
8: Ja.

0: Abdrehen, Licht aus, Zähne putzen, schlafen gehen. Das macht jetzt die Veri, wie ganz viele von euch wahrscheinlich. Hey, Ö3 ist hier am Matchday. Veri aus Voitsberg. Hallo.
1: Hi. Ja, genau. Also ich bin gerade nach Hause gekommen von meiner Mama und vom Bonuspapa. Wir haben gemeinsam Fußball geschaut. Und es war Bombenstimmung, aber ja, leider hat es Österreich nicht gemacht, aber das macht überhaupt nichts. Wir haben trotzdem eine Bombenstimmung und das nächste Mal bei der nächsten WM machen wir es dann wahrscheinlich. Außerdem ist Österreich sowieso Sieger der Herzen, oder?
2: Mhm. Ja, da werden wir es ja widersprechen. Ja. Du, weißt du, was ich super finde? Zwei Sachen. Erstens Bonuspapa, ist mir aufgefallen, fand ich sehr schön. Und du hast gerade wirklich die Zahnbürste in der Hand und hast gerade ausgespuckt vorher noch, dass du jetzt mit uns telefonieren kannst.
1: Das dürfen wir jetzt nicht vor ganz Österreich verraten.
2: Achso, na, dann schneiden wir das raus.
0: So, das ist ja was Positives, wenn man sich am Abend die Zähne putzt. Es gibt sicher ein paar, die putzen sich nicht die Zähne.
2: Ey, das Bild, glaube ich, ist jetzt unangenehm. Dass sie
1: ja, heute fahren.
2: Ja, okay.
1: Nee, ist ins Waschbecken gegangen. Alles gut.
2: Alles gut, wir sind safe. Sehr gut.
1: Alles gut.
2: Was nimmst du mit von der WM aus rot-weiß-roter Sicht?
1: Ja, wir bleiben stark, wir bleiben am Ball, ich würde sagen, wir genießen einfach den Moment, wir genießen den Sommer und wir bleiben bei der WM dabei und schauen uns jedes Spiel an und genießen einfach die Zeit, die uns jetzt diesen Sommer mit der WM bleibt, egal ob Österreich dabei ist oder nicht.
2: Genau. Das ist perfekt,
0: das Beste, Veri, was man jetzt
2: alles, was du sagst. Und wir gratulieren übrigens jetzt auch einmal an der Stelle ganz herzlich den Spaniern. Ich will, dass Spanien Weltmeister wird, weil dann können wir nachher immerhin sagen, wir sind gegen den zukünftigen Weltmeister ausgeflogen.
0: Okay, passt. So
2: ist ein bisschen besser.
1: Und sie haben großartig gespielt, oder? Es war ein großartiges Match.
2: Cool.
1: Zuschauen.
2: Absolut.
1: Großartig, ja.
0: Veri, dann ab ins Bett und schlaf gut.
1: Ja, danke schön. Ich muss morgen eh früh raus. Morgen warten 22 Kinder auf mich.
0: Ui, na dann, mach's gut.

0: Adele hier auf Ö3 mit Hello. Hello an einem schon historischen Tag.
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3: Daniel, wie geht's denn dir eigentlich?
4: Ja, schon traurig, muss ich sagen, Philipp. 14:20 in Los Angeles, Stadion leert sich. Die Spieler haben sich jetzt minutenlang von ihren Fans, die ja so weit hergereist sind, verabschiedet. Waren schöne Szenen, waren Tränen dabei. Da kommen auch ein bisschen die Tränen. Da endet jetzt schon ein großes Kapitel, muss ich sagen. Es ist wirklich eine geile Truppe und es kann sein, dass da der eine oder andere jetzt dann in den nächsten Stunden, Wochen seine Teamkarriere beenden wird. Die Spanier, was soll ich sagen, die sind auf uns herumgetrampelt wie ein wilder Stier. Alexander Schlager hat noch Schlimmeres verhindert, 3-0, das geht, muss man sagen, unterm Strich in Ordnung. Und ich muss sagen, Marcel Sabitzer haben wir gerade unten beim Interview gehabt bei Martin Lange, ein sehr, sehr fairer Verlierer, der die Klasse des Gegners einfach neidlos anerkennen muss.
5: Overall muss man sagen, sie sind besser als wir, sind verdienter Sieger. Deshalb Glückwunsch erstmal an Spanien. Ich denke, wir hatten die ersten 20 Minuten bis zur Pause, ganz guten Start, ganz gute Momente, aber in so Kleinigkeiten, letzter Pass, letzte Aktion, siehst du, dass ein bisschen die Qualität fehlt, die Genauigkeit, und daran, da ist der Unterschied, und deshalb müssen wir uns geschlagen geben. Ich denke, es war heute ein verdienter Sieg für Spanien.
4: Und gleich der Dank von Marcel Sabitzer an die Fans auch zu Hause, an die vielen Public Viewings. Die Freude über das Erreichen der K.O.-Runde und was man hier eben bei der WM erreicht hat, das wird wahrscheinlich ein bisschen später erst kommen bei Marcel.
5: Ja, das kommt sicher später. Wir haben sicher Massen wieder bewegt in Österreich. Die Leute können sicherlich sich mit uns identifizieren, aber so kurz nach dem Spiel denke ich jetzt gerade nicht so dran. Ich glaube, das kann man auch verstehen. Ich bin einfach nur enttäuscht, weil unser Ziel war, weiterzukommen. Daran sind wir leider gescheitert und das müssen wir auch neidlos anerkennen.
4: Naja, unsere Nationalmannschaft hat uns so viel Freude gemacht in den letzten Jahren. Was die Kinder und Erwachsene begeistert haben im Land, geniale Momente beschert. Und sie werden es wieder tun. Ralf Rangnick wird eine neue Mannschaft aufbauen. Jetzt heißt es immer wieder Österreich und kommt's gut nach Hause, Jungs. Leider.
0: Danke, Daniel. Danke auch für deinen Einsatz.
3: Und komm du auch gut nach Hause, bitte.
0: Genau, komm du auch gut nach Hause. Wir freuen uns auf dich.
4: Flying home. Ja. Wir freuen uns, ich freue mich auf euch. Alles Liebe und Grüße nach Österreich.
0: Wollt ihr vielleicht irgendwas Positives auch loswerden? Ja, wie es der Marcel Sabitzer gerade gesagt hat, man kann natürlich jetzt im ersten Moment gerne mal kurz die Enttäuschung boom rauslassen, aber die Vero, finde ich, hat das vorhin auch ganz nett gesagt, genießen wir trotzdem den Sommer und genießen wir die WM weiter. Einfach jetzt eine Sprachnachricht schicken an +43 800 600 600.

0: Mit Vanessa Amorosi geht's durch diesen Abend. Es ist jetzt ganz genau 23.30 Uhr. Hilla und Hansa sind da, nicht schrecken. Normalerweise sind wir ja in der Früh da, aber nein, es ist wirklich 23.30 Uhr. Kurzer Blick auf Österreichs Straßen im schnellsten Verkehrsservice. Wir sind in Oberösterreich, A1 Westautobahn Richtung Wien, von Traun bis zum Knoten Linz habt ihr gerade einen Plus von 20 Minuten. Grund sind Betonfeldsanierungsarbeiten. Da ist nur eine Fahrspur frei, dauert bis 5 Uhr. Außerdem gibt es mehrere Nachtbaustellen im Burgenland und in der Steiermark. Die A2 ist Richtung Graz zwischen Pinga und Lafnitztal gesperrt. Ausweichen geht über die B63 Oberwart und die B50. Auf der A9 ist bei Graz der Plabutsch-Tunnel in beiden Richtungen gesperrt. Ausweichen geht da durch Graz. Und auf der S6 ist bei Leoben der Massenberg-Tunnel Richtung St. Michael gesperrt. Da könnt ihr durch Leoben ausweichen. Und in Vorarlberg wird auf der A14 bei Bregenz vor dem Pfänder-Tunnel der Verkehr wechselweise angehalten. Es kommt da zu Wartezeiten von bis zu einer halben Stunde. Gute Fahrt.
1: Guten Abend, Österreich. So, first things first, das Allerwichtigste. Wir würden jetzt gerne mal auch voller Respekt, Anstand und so, wie es gehört und so, wie wir das in Österreich machen, der Carolina aus Spanien gratulieren. Ihr seid im Viertelfinale der, Entschuldigung, Anna, Achtelfinale der Fußballweltmeisterschaft.
2: Ja, danke. Ja.
1: Du kommst aus Spanien, lebst in Wien, Andalusien, habe ich das richtig verstanden?
0: Andalusien, vorher? Ja.
2: Ja, ich komme aus Andalusien, ich wohne schon in Wien lange, ja.
1: Und wie hast du das Spiel heute erlebt, als Spanierin, die in Österreich lebt?
2: Ja, ich habe es sehr, sehr gut gefunden. Österreich hat auch sehr, sehr gut gespielt. Der Tormann war wunderschön, hat viel gemacht. Und ja, die spanische Team hat gut gespielt. Und ja, eigentlich die Österreicher auch gut. Und es gab eine sehr gute Stimmung auf der Straße eigentlich.
0: Du sagst es, das haben wir heute schon oft gesagt, aber Alexander Schlager, Man of the Match. Also der Tormann hat wirklich sehr, sehr viele da Angriffe von euch, von Spanien verhindert.
1: Jetzt ja. Muss ich dich fragen, du Carolina, du redest so, wenn ich mir die Frage erlaubst, du redest so positiv auch über Österreich. Fühlst du dich jetzt auch schon so ein bisschen als Österreicherin oder ist dann doch eher das spanische Herz, was heute stärker geschlagen hat?
2: Eigentlich mehr wäre lieber, wenn Österreich gewonnen hätte, aber ja, Spanisch ist auch immer gut, klar, es ist meine Heimat, aber ja.
1: Okay, das heißt, das ist jetzt aber hier.
0: Das ist jetzt nett von dir.
1: Aber dann nimm bitte doch für ganz Spanien diese Gratulationen entgegen, weil du bist jetzt das Nächste an das, was wir kommen. Meinen spanischen Cousin, den erreiche ich jetzt nicht. Also herzliche Gratulation, Spanien.
2: Danke, danke, danke sehr.
0: Ist es jetzt Adios?
1: Sí.
0: Adios.
1: Okay. Muchas gracias, perdón.
0: Adios, sí, muchas gracias, Carolina. Schönen Abend dir. Ciao.
2: Dankeschön, ciao.
0: Zwei Mal jetzt sicher.

0: mit diesem spanischen Hit von Enrique Iglesias, Duele el Corazón, möchte ich noch auf eine Sache hinweisen, nämlich Marko Arnautović, den haben wir nicht vergessen, hat ja mit diesem Spiel seine Teamkarriere beendet. Gerade eben noch im Fernsehen ein Interview gegeben, wo er gesagt hat, schon mit den Tränen kämpfend, er wird seine zweite Familie jetzt nie wieder am Platz sehen. Und damit meint er das österreichische Nationalteam. Karriere vorbei von Marko Arnautović.
1: Der ist ja Rekord-Teamspieler und Rekord-Torschütze. 137 Länderspiele, 49 Tore. Zum ersten Mal war er im Oktober 2008 mit dabei.
0: Was wir mit ihm
1: schon so schöne Momente hatten. Schau, auch das ist ja irgendwie was Positives.
0: Den nehmen wir mal mit. Karriere vorbei. Zumindest im Nationalteam. Vereinsebene spielt er eh noch von Marko Arnautović. Und auch unsere Karriere ist jetzt vorbei in dem Studio. Denise, wenn du nichts dagegen hast, dürfen wir dir das Studio überlassen.
2: Ja, sehr gerne. Ich war übrigens 9, als der Marco seinen ersten Auftritt hat im Nationalteam.
1: Schau,
2: 2008.
1: Ja. Ist mit ihm groß geworden.
0: Ja, kein voll. Leben eigentlich so ja, wirklich im Nationalteam ohne Marco.
1: Ohne Marko Arnautović.
2: Richtig.
1: Ja, super.
2: Voll.
1: Gut, wir hinterlassen dir hier dieses Verliererstudio.
2: Nein, so gehen wir gar nicht rein.
1: Nein, aber du hast natürlich auch das Match geschaut.
2: Ja. Es war spannend. Also ja. Mein Puls war kurzzeitig 150. Mhm. Aber man muss schon sagen, Spanien hat verdient gewonnen.
0: Schon auch, ja. Den haben wir jetzt ja auch gerade gratuliert. Ich bissel noch diese Chance vom Kalajdzic, wenn der diese Hütte macht, der Ball kommt, steht davor.
2: Ja, das wäre. Also dann wäre es erst richtig losgegangen, wenn der den reingeköpfelt hätte.
0: Das stimmt.
1: Die Denise ist auf jeden Fall für euch da bis 5 in der Früh. Das heißt, gerne weiterhin Sprachnachricht schicken. Wie habt ihr das erlebt? Wollt ihr noch irgendwas loswerden vorm Zähneputzen? Gerne. Plus 43 800 600 600.
2: Und ihr geht's jetzt schlafen.
0: Ja, der Hutschi Kuh, schau das Lidl an.
1: Zähneputzen.
0: Ja, schauen wir
1: heute.
0: Wir
1: haben sehr viele Chips gegessen.
2: Ja.
0: Und dann wiegen wir uns in den Schlaf, so wie das da klingt. Ciao.
1: Gute Nacht.

0: ausgerichtet waren. Ganz, ganz viele natürlich auch beim Public Viewing. Die Ines vom E3-Team mittendrin im Gleisgarten in Wien. Da wird noch immer gesungen.
1: Immer wieder, immer wieder, immer wieder, öfter.
2: Wir verlieren 3-0, aber ihr singt weiter auf die Nationalmannschaft. Warum?
3: Na natürlich, weil wir sie feiern. Das gehört gefeiert. Wann ist das schon mal passiert und wann werde ich das mal wieder erleben? Deswegen feiere ich und deswegen bin ich da. Ich bin stolz auf alle Österreicher, die was da heute mitgefiebert haben und vor allem auf alle Elf, die was da gefeiert haben für uns. Für das bin ich stolz und ich feiere noch bis in die Nacht.
2: Sehr cool.
0: Immer wieder, schön. Ja, sehr, sehr gerne von euch auch eine Sprachnachricht an +43 800 600 600. Was wollt ihr unserem Nationalteam ausrichten?

0: Ja, ja. Ciao, ciao, WM. Ö3 ist hier am Donnerstagabend. Kurz mal durchatmen, bevor wir gleich die Match-Nachbesprechung im Ö3 Night Talk starten. Alle Emotionen sind erlaubt. Davor geht's zu Rainer Hons. Es ist 0 Uhr.
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2: Österreich scheidet im 16. Finale der Fußball-WM aus mit einem 0:3 gegen überlegene Spanier. Ö3-Reporter Daniel Kulowitz.
3: 23 Torschüsse der Spanier dokumentieren, in welche Richtung das heute Abend hier gegangen ist. Nicht alles war zwar brandgefährlich.

0: gefährlich, aber ein überragender Alexander Schlager hat Schlimmeres verhindert. Am Ende ein 0:3. Ralf Rangnick muss sich eingestehen, das war zu wenig.
1: Ja, wir sind natürlich enttäuscht, dass die Reise jetzt heute hier zu Ende geht und auch zu Recht traurig und enttäuscht. Insgesamt muss man anerkennen, dass wir heute auf einen herausragend guten Gegner getroffen sind.
0: Und Ralf Rangnick wird auch anerkennen müssen, dass er hier nicht immer das beste Händchen bei dieser WM bewiesen hat, was Startaufstellungen betrifft. Da wird sicher die ein oder andere Speerspitze kommen.
2: Der Europäische Gerichtshof hat die Rekordstrafe für Google bestätigt. Wegen Wettbewerbsverstößen muss Google gut 4 Milliarden Euro Strafe ablegen. Die EU-Kommission hatte Google vorgeworfen, Abnehmern seines Android-Betriebssystems vorinstallierte Apps wie seinen Browser Chrome aufgezwungen zu haben. Die Berufung wurde abgewiesen, somit muss Google zahlen. Ö3-Korrespondent Tim Kuperl in Brüssel. Was passiert dann eigentlich mit dem Geld?
3: Das ist im EU-Recht ganz genau geregelt. Alle Gelder aus Strafen, Bußen, Sanktionen fließen direkt ans EU-Budget. Dort kann die Kommission nichts damit anfangen, sondern es fließt tatsächlich ins laufende Budget. Die gute Nachricht für die EU-Mitgliedstaaten ist das indirekt ganz gut, denn im Umkehrschluss heißt es, wenn Geld ins Budget hineinfließt, dass die Beitragszahlungen der EU-Mitgliedsländer leicht sinken. Also auch wenn das nur ganz, ganz wenig ist, das ist trotzdem ein ganz schöner Gedanke.
2: Und in Wien startet heute Freitag wieder das größte Gratis-Open-Air Europas, das Donauinselfest. Es ist heuer die 43. Ausgabe. 3 Tage lang wird gefeiert. Auf der Ö3-Bühne stehen unter anderem Ness, Nico Santos und Kamrad am Sonntag. Jetzt zu Nathalie Auer.
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5: Mit einer Mischung aus Sonnenschein und Wolken geht's heute durch den Tag. Die meisten Sonnenstunden gibt's von Kärnten über das Burgenland bis ins Weinviertel. Regenschauer sind aber auch ein paar dabei, und zwar vor allem von Vorarlberg bis zum Traunviertel. Weiter im Osten und Süden sind Schauer dagegen die Ausnahme. Hier wird es auch am wärmsten mit bis zu 30 Grad. Sonst liegen die Höchstwerte bei meist 21 bis 28 Grad. Noch zum Wind. Der bläst auch heute wieder mit Böen von 40 bis zu 60 Kilometer pro Stunde. Am Wochenende bleibt es windig und ähnlich warm.
6: Ö3 ist hier, wir begleiten euch mit dem schnellsten Verkehrsservice Österreichs durch die Nacht. Da dauert es noch in Oberösterreich ein bisschen länger. A1 Westautobahn Richtung Wien von Traun bis zum Knoten Linz, 15 Minuten mehr. Grund sind hier Betonfeldsanierungsarbeiten. Es ist nur eine Fahrspur frei. Und mehrere Nachtbaustellen im Burgenland und in der Steiermark gibt's. Die A2 ist Richtung Graz zwischen Pingau und Lafnitztal gesperrt. Ausweichen geht über die B63 Oberwart und die B50. Auf der A9 ist bei Graz der Plabutsch-Tunnel in beide Richtungen gesperrt. Ausweichen geht durch Graz. Und auf der S6 ist bei Leoben der Massenbergtunnel Richtung St. Michael gesperrt. Da könnt ihr durch Leoben ausweichen. Und in Vorarlberg wird auf der A14 bei Bregenz vor dem Pfändertunnel der Verkehr wechselweise angehalten. Es kommt zu Wartezeiten bis zu einer halben Stunde. Gute Fahrt euch!
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6: 90 Minuten, die uns wirklich alles abverlangt haben. Emotional und körperlich. Hat sie eigentlich schon irgendwann mal gefragt, wie viel Kalorien man sich bei so einem Public Viewing verbrennt? Das ist ein Abend, den wir so schnell nicht vergessen werden. Unser Nationalteam hat da draußen am Spielfeld natürlich alles gegeben und fährt jetzt mit erhobenem Hauptes nach Hause. Ganz Österreich ist stolz auf die Burschen. Und wir reden jetzt darüber, auf das Team. 0800 600 600, hier sind wirklich alle Emotionen erlaubt. Was wollt ihr loswerden? Sehr gerne anrufen oder eine WhatsApp-Sprachnachricht schicken.

0: 3-0. Ich glaube, das Spiel hat uns alle mitgerissen, mitgenommen. Anfangs war sie auch wirklich sehr, sehr spannend. Ich glaube, erst beim 3-0 war es dann wirklich offiziell, dass wir uns leider verabschieden müssen. Wir müssen uns halt dann, ja, dieser sehr, sehr starken spanischen Mannschaft geschlagen geben. Der Frust, die Enttäuschung ist natürlich da. Ihr könnt da bei mir alles rauslassen. Am Ende des Tages sind wir aber natürlich unfassbar stolz auf unsere Burschen. Die Verena aus Voitsberg hat eine sehr, sehr coole Sprachnachricht geschickt.
1: Super Burm, gut gemacht, passt schon. Aufstehen, Krone richten, weitermachen. Dann geht's bei der nächsten WM Richtung Scheil.
0: Ja, sicher, sind ja nur 4 Jahre. Dann holen wir uns das Ding. Eure Gedanken, Reaktionen, Emotionen, alles hat hier Platz in der Match-Nachbesprechung auf Ö3. 0800 600 600.

0: ein Donnerstagabend, über den wir reden müssen. Hitradio. Prost, stolz, aufbauende Worte für unsere Jungs. 0800 600 600. Auch am Woodstock der Blasmusik wurde beim Public Viewing ordentlich mitgefiebert.
1: Es tut leider sehr weh. Also ich finde, wir hätten es verdient gehabt, aber das ist halt leider nichts geworden.
2: Ich habe die Hoffnung eigentlich nie aufgegeben. Ich habe immer geglaubt, jetzt kommt noch was, aber es ist halt irgendwie nie was gekommen.
3: Ja, Spanien war halt ein würdiger Gegner, aber wir gehen mit Ehre aus der WM.
0: Na sicher, alles gegeben, alles probiert. Am Ende waren die Spanier zu stark und ja, das tut weh. Aber so musst du mal spielen gegen den amtierenden Europameister. Das ist echt mehr als okay. Also, her mit euren aufbauenden Worten für unser Nationalteam. Gerne WhatsApp-Sprachnachricht schicken an +43 800 600 600. Denise ist hier, hi.

0: Halb eins ist es. Ö3 ist hier mit dem schnellsten Verkehrsservice Österreichs. Da dauert es aktuell 20 Minuten länger in Wien auf der Tangente bei Inzersdorf Richtung Landstraße. Da ist wegen Bauarbeiten nur die rechte Fahrspur frei. Und es gibt einige Nachtbaustellen heute im Burgenland und in der Steiermark. Die A2 ist Richtung Graz zwischen Pingau und Lafnitztal gesperrt. Ausweichen geht über die B63 Oberwart und die B50. Auf der A9 ist bei Graz der Blabutsch-Tunnel in beide Richtungen gesperrt. Ausweichen geht da durch Graz. Auf der S6 ist bei Leoben der Massenbergtunnel Richtung St. Michael gesperrt. Da könnt ihr durch Leoben ausweichen. Und in Vorarlberg wird auf der A14 bei Bregenz vor dem Fendertunnel der Verkehr wechselweise angehalten. Es kommt da zu Wartezeiten bis zu einer halben Stunde. Kommt's gut an euer Ziel.
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0: Ja, heute in einer Sonderedition, sage ich einmal. Wir machen quasi die Match-Nachbesprechung. Wir fliegen nach Hause, müssen wir so hinnehmen. Das tut natürlich weh, also lassen wir es raus. Anrufen, Sprachnachricht schicken, red mal sehr, sehr gerne drüber. 0800 600 600. Denise ist hier. Hi. Baby.

0: Ö3 ist hier, wir unterbrechen nur, wenn es wichtig ist, und das ist es jetzt. Achtung in Kärnten, auf der A2 der Südautobahn kommt zwischen dem Knoten Villach und Arnoldstein ein Geisterfahrer entgegen. Vorsicht in beiden Richtungen und nicht überholen. Ich wiederhole, Achtung, ein Geisterfahrer in Kärnten, auf der A2 der Südautobahn zwischen dem Knoten Villach und Arnoldstein. Wir geben natürlich Entwarnung, sobald der Geisterfahrer die Autobahn verlassen hat.
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Ö3 um 0.39 Uhr jetzt mit der Wiederholung der Geisterfahrerwarnung. Achtung in Kärnten auf der A2 der Südautobahn. Kommt euch zwischen dem Knoten Villach und Arnoldstein ein Geisterfahrer entgegen. Vorsicht in beiden Richtungen und nicht überholen. Wir geben euch natürlich Entwarnung, sobald der Geisterfahrer

0: Jetzt, wo der Puls langsam wieder runterkommt, wie geht's euch denn wirklich? Es ist so ein bisschen die Zeit nach dem Match, wo man einfach noch nicht schlafen kann. Lasst uns gemeinsam durch diese Nacht gehen, aufbauende Worte für unser Nationalteam finden. Ich finde, die Eliana trifft's da ganz gut.
1: Ich glaube, man muss in den Momenten der Enttäuschung dann trotzdem wirklich gerade dann an die Momente kurz vorher denken, die man hatte. Und das war einfach die Freude und der Stolz der Österreicher, dass Österreich es in die K.O.-Phase geschafft hat. Das ist schon mal ein Riesenmeilenstein. Und an dem muss man denken, genauso daran, dass Österreich nach 28 Jahren bei einer WM dabei ist. Mhm. Und all das kann uns auch keiner mehr wegnehmen. Und ich möchte an dieser Stelle auch sagen, unser Tormann, der Schlager, war einfach so stark und er hat so viel abgewehrt. Also der ist echt auch der Hero des Spiels.
0: Ja, absolut. Da kann ich mich nur anschließen. Da hätte man echt viel höher verlieren können. Alex Schlager, Superstar. Her mit euren Gedanken. 0800 600 600. Denise ist hier. Hi.

Ö3 ist hier um 0.52 Uhr jetzt mit der Geisterfahrer-Endwarnung. Der Geisterfahrer, der in Kärnten auf der A2 der Südautobahn Richtung zwischen dem Knoten Villach und Arnoldstein unterwegs war, hat die Autobahn verlassen. Gute Fahrt euch weiterhin.

0: Liebe geht raus an unsere Nationalteam. Endstation K.O. Phase 3:0 für Spanien. Wir sammeln hier schon die ganze Stunde Reaktionen für euch. Aufbauende Worte für unsere Jungs. Die kommen jetzt aus Klosterneuburg von der Kathi und dem Lukas.
1: Kopf hoch, Burschen. Trotz der Superleistung. Ja, wir sind stolz auf euch. Und das größte Geschenk war sowieso, dass wir überhaupt bei der WM dabei waren.

Ja, dabei sein ist bekanntlich alles. Vor allem aber nach 28 Jahren wieder. Und dann erreichen wir gleich das 16. Finale. Natürlich ist die Enttäuschung da, aber stolz sind wir trotzdem. Eure Gedanken sehr, sehr gerne her damit unter 0800 600 600. Girl.

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1: Im Studio Sebastian Rosenauer. Es ist 1 Uhr. Bei der Fußball-Weltmeisterschaft heißt es für Österreichs Nationalteam jetzt Koffer packen und ab nach Hause. Die Spanier waren im Sechzehntelfinale dann doch zu stark. Daniel Gulowitz.
2: Es war ein ewiges Hinterherhecheln und das ÖFB-Team konnte die Partie ergebnistechnisch relativ lange offen halten, selbst nach dem 1:0 durch Oyarzabal in der 36. Minute. Entschieden war es aber dann nach dem 2:0-Kopftor von Porro in der 66. Das 3:0 durch Oyarzabal nur noch draufgabe. In Summe der Europameister, dem ÖFB-Team einfach in allen Belangen überlegen. Alex Schlager, unser Torhüter, hat mit unglaublichen Glanztaten noch viel Schlimmeres verhindert.
3: Am Ende des Tages ist es sehr, sehr enttäuschend, weil wir gerne einfach unser Land noch weiter repräsentieren hätten wollen. Aber ja, wir müssen das jetzt so annehmen, wie sie ist, und dann wieder der Stolz überwiegen irgendwann.
2: Österreich reist erhobenen Hauptes ab. Beim WM-Comeback nach 44 Jahren hat man die K.O.-Phase erreicht. Zugleich aber wird es ein Umdenken geben müssen. Einige Spieler werden ihre Nationalteamkarrieren mit diesem WM-Out beenden.
1: Und in diesen Minuten startet schon das Spiel Portugal gegen Kroatien. Der Gewinner trifft dann im Achtelfinale auf Spanien. 9 Tote und mindestens 20 Verletzte gibt es nach einer Explosion in der syrischen Hauptstadt Damaskus. Laut den syrischen Behörden haben Unbekannte einen Sprengsatz in der Nähe des Justizpalastes platziert. Dort finden seit Wochen Prozesse gegen ehemalige Vertreter des Assad-Regimes statt, das Ende 2024 gestürzt worden war. Seit 1. Juli gelten strengere Regeln bei der Vergabe von Krediten für Gewerbeimmobilien. Denn zuletzt sind immer mehr Kredite nicht zurückgezahlt worden. Laut dem Wirtschaftsforschungsinstitut WIFO könnten durch die strengeren Regeln aber indirekt auch die Mieten steigen. Maria Kern.
4: Die verschärften Regeln für die Vergabe von Krediten für Gewerbeimmobilien würden die Kreditvergabe bremsen und damit auch den ohnedies auf einem Tiefstand befindlichen Wohnbau neuerlich dämpfen, sagt Ökonom Thomas Url vom WIFO.
5: Und wir wissen, dass ein Wegfall von Neubautätigkeit auch mietpreissteigernd wirkt.
4: Diese Mietpreissteigerungen könnten auch die Inflation geringfügig steigen lassen, so Url. Der Ökonom plädiert daher dafür, die strengeren Eigenkapitalvorschriften nur für jene Banken anzuwenden, die viele Zahlungsausfälle bei Krediten für Gewerbeimmobilien zu verzeichnen hätten. Die Finanzmarktaufsicht entgegnet, bisher seien keine Rückgänge bei der Kreditvergabe festzustellen. Sie sieht daher auch keinen Grund, die verschärften Eigenkapitalregeln zu lockern.
1: Und jetzt zum Wetter mit Nathalie Auer.
6: Recht frisch geht's durch die Nacht. Die Tiefstwerte liegen bei meist 10 bis 18 Grad. Tagsüber legen die Temperaturen dann zu. 21 bis 30 Grad erwarten uns am Nachmittag. Dabei haben wir es zeitweise sonnig. Wolken ziehen aber auch durch und besonders von Vorarlberg bis zum Bergland Oberösterreichs kann es ab und zu auch regnen. Im Osten und Süden haben wir es dagegen meist trocken und länger sonnig. Der Wind, der ist allerdings kräftig mit Böen von 40 bis zu 60 Kilometer pro Stunde. Auch am Wochenende bleibt uns der Wind und die Temperaturen ändern sich kaum.
7: Ö3 ist hier, wir begleiten euch mit dem schnellsten Verkehrsservice Österreichs durch die Nacht. Da dauert es aktuell 15 Minuten länger in Wien auf der Tangente Richtung Landstraße bei Inzersdorf. Da ist wegen Bauarbeiten nur die rechte Fahrspur frei. Und es gibt einige Nachtbaustellen heute im Burgenland und in der Steiermark. Zum Beispiel die A2, die ist Richtung Graz zwischen Pingau und dem Lafnitztal gesperrt. Ausweichen geht über die B63 Oberwart und die B50. Auf der A9 ist bei Graz der Blabutschtunnel in beiden Richtungen gesperrt. Ausweichen geht da durch Graz. Und auf der S6 ist bei Leoben der Massenbergtunnel Richtung St. Michael gesperrt. Ihr könnt da durch Leoben ausweichen. Und in Vorarlberg wird gearbeitet auf der A14 bei Bregenz vor dem Pfändertunnel. Da wird der Verkehr wechselweise angehalten. Es kommt da zu Wartezeiten bis zu einer halben Stunde. Kommt's gut an euer Ziel.
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7: Yes, und der Stachel sitzt natürlich tief heute Abend. Spanien besiegt Österreich in der K.O.-Phase mit 3:0. Das tut natürlich weh. Wir sind da, falls ihr euren Emotionen freien Lauf lassen wollt. Und begleiten euch natürlich mit der besten Musik durch diese Freitagnacht.

Ö3 ist hier in der Freitagnacht. Heute Zeugnistag fürs Burgenland, Niederösterreich und Wien. Ich bin mir sicher, da wird es ein paar müde Augen geben nach dem Abend gestern. Matchday Österreich gegen Spanien. Österreich verliert leider 3:0. Auch wenn es am Ende dann ja nicht gereicht hat, wir sind unglaublich stolz aufs österreichische Nationalteam. Und für euch, für alle, die noch wach sind im Nachtdienst, vielleicht nicht schlafen können vor lauter Adrenalin, schickt doch sehr, sehr gerne eure Gedanken, teilt eure Gefühlslage mit mir und ganz Österreich. 0800 600 600. Ich bin sehr, sehr gerne mit euch wach. Denise ist hier. Hi!

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1: Hallo, Gino hier aus der Nähe von Würzburg, also in Deutschland. Ihr habt euch wenigstens im Gegensatz zu unserer Nationalmannschaft am Montag angestrengt. Und nach der WM ist vor der WM und dazwischen kommt noch die EM. Liebe Grüße!
0: Ja, liebe Grüße zurück. Danke für deine Sprachnachricht. Ehrlicherweise, no front, aber kurz habe ich mir auch gedacht, Hauptsache wir sind weitergekommen als die Deutschen. Nein, Spaß beiseite, wir sind wahnsinnig stolz auf unser Nationalteam. Wenn ihr dem Burschen was ausrichten wollt, dem ganzen Team, sehr, sehr gerne, hier ist der Platz dafür. 0800 600 600.

0: Kurz nach 1:30 ist es. Ö3 ist hier, wir begleiten euch natürlich auch auf den Straßen durch die Nacht. Da wird heute fleißig gearbeitet und deshalb gibt es einige Sperren im Burgenland und in der Steiermark. Die A2 ist Richtung Graz zwischen Pingau und Lafnitztal gesperrt. Ausweichen geht über die B63, Oberwart und die B50. Auf der A9 ist bei Graz der Blabutsch-Tunnel in beide Richtungen gesperrt. Ausweichen geht da durch Graz. Und auf der S6 ist bei Leoben der Massenbergtunnel Richtung St. Michael gesperrt. Da könnt ihr durch Leoben ausweichen. Und in Vorarlberg wird auf der A14 bei Bregenz vor dem Pfändertunnel der Verkehr wechselweise angehalten. Es kommt da zu Wartezeiten bis zu einer halben Stunde. Gute Fahrt euch!
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0: Ja, und da geht's ruckzuck ein Match nach dem anderen.

0: gerade spielt Portugal gegen Kroatien. Sebastian Rosenauer aus der Ö3 Nachrichtenredaktion. Wie schaut's denn aus?
1: Ja, noch steht es 0:0. Die Portugiesen sind die aktivere Mannschaft mit deutlich mehr Ballbesitz und sie haben auch schon einige gute Chancen kreiert. Die Kroaten tun sich momentan noch ein bisschen schwer, in das Spiel zu finden. Der Gewinner von dem Match spielt dann jedenfalls im Achtelfinale gegen Spanien. Jetzt sind 32 Minuten gespielt zwischen Portugal und Kroatien, nach wie vor 0:0.
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Shake it off, das Adrenalin, das kickt immer noch nach gestern Abend. Ich traue mich zu behaupten, dass alle Augen in Österreich gestern für mindestens 90 Minuten auf den Fernseher gerichtet waren. Chips, Spaßgetränke, Popcorn, alles inklusive. Das beste Getränk, meiner Meinung nach, für so einen Nervenkitzel, eiskaltes Soda-Zitronen. Ist auch Bibiza der Meinung, übrigens. Sein neuer Song jetzt auf Ö3.

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Der hat eine Stimme, Ray Dalton hier auf Ö3. Gemeinsam machen wir durch, gemeinsam geht's rein in den Freitag. Einige von euch auch gerade im Nachtdienst. Die Maria aus Oberpullendorf schreibt zum Beispiel gerade: Enttäuschung nach gestern immer noch da, aber wenigstens hält mich das Adrenalin immer noch gut wach. Geht mir genauso, Marie. Trotzdem Kopf hoch, die nächste WM kommt. Wir haben gesehen, was wir drauf haben. Also Spanien, die werden sich das nächste Mal ankacken. Musikalisch können wir jetzt aber auf jeden Fall noch eins drauflegen. Pitbull und Neo. Das ist ein gutes Aufputschmittel. Jetzt auf Ö3. 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Pitbull.

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1: Im Studio Sebastian Rosenauer. Es ist 2 Uhr. Fast 17.000 angehende Studentinnen und Studenten machen heute den Medizinaufnahmetest an den Unis in Wien, Graz, Linz und Innsbruck. Allein an der MedUni Wien kommen auf einen Studienplatz mehr als 10 Bewerberinnen und Bewerber. Anja Bachleitner berichtet.
2: Im Ringen um einen öffentlichen Studienplatz in Medizin gibt es heuer mehr Konkurrenz als noch in den Vorjahren. Alleine in Wien sind es über 8000 Bewerberinnen und Bewerber, über 500 mehr als im Vorjahr. Einen Studienplatz bekommt davon nicht einmal jeder Zehnte. 3/4 der zu vergebenden Studienplätze sind für Bewerber reserviert, die in Österreich die Matura gemacht haben. Mit der Quote will man den Anteil ausländischer, insbesondere deutscher Absolventinnen eindämmen, die nach dem Studium dann wieder abwandern. Nur eine Minderheit ergattert übrigens auf Anhieb einen Studienplatz. Im Vorjahr sind 1/3 der Teilnehmenden schon zum zweiten Mal und 11% schon zum dritten Mal angetreten.
1: Der Nachthimmel wird immer heller, und zwar weil immer mehr Satelliten um die Erde kreisen. Astronomen von der europäischen Südsternwarte ESO warnen jetzt, wenn immer mehr Satelliten dazukommen, könnte der Nachthimmel um bis zu 4-mal heller werden. Seriöse Himmelsbeobachtungen wären dann nicht mehr möglich. Robert Czeppel berichtet.
3: 14.000 Satelliten befinden sich derzeit im erdnahen Orbit. In nächster Zukunft könnten es noch deutlich mehr werden, bis zu 1,7 Millionen, wenn man alle offenen Anträge zusammenrechnet.
4: Das ist wirklich zu viel.
3: Das Hauptproblem ist, so ESO-Astronom Peter Harbison, dass Satelliten Sonnenlicht reflektieren. Bei 1,7 Millionen Satelliten würde das den Nachthimmel 3- bis 4-mal heller machen, schreibt die Europäische Südsternwarte in einer Studie.
4: Kann man sich das vorstellen, dass ein wirklich finsterer, dunkler,